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1: Das sind die Oben-Themen am Brückli-Freitag, 5. Juni. Sursee feiert das schweizerische Trachtenchorfest. Schütz ist offenbar ein Brandstifter am Werk. Der Kanton Nidwalden will keine Plattform für einen Wohnungstausch. Die Einsiedler-Jodlerin Nadia Rees freut sich über den Grand Prix Musik. Und der Ex-FCL-Spieler Alexander Stankovic wechselt in die Serie A.
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2: Sursee ist in Feststimmung. Das Schweizerische Trachtenchorfest 2026 ist eröffnet. Dabei sind über 40 Trachtenchöre aus der ganzen Schweiz und auch viele Trachtentanzgruppen. Lukas Palmer berichtet von der Eröffnung.
3: Das Wort gehört der OK-Vizepräsidentin Cecilia von Niederhäuser, die in den letzten 7 Jahren auf diesen Moment gearbeitet hat.
4: Ich bin überwältigt, voller Freude, voller Emotionen. Es ist unglaublich, jetzt hier zu stehen und zu wissen, es geht los. Unser schweizerisches Trachtenchorfest geht los. Schön, so viele Leute in dieser einmaligen Atmosphäre vom Städtli Sursee dürfen zu begrüssen.
3: Auch die Stadtpräsidentin von Sursee, Sabine Beck, ist beeindruckt von den vielen ganz unterschiedlichen Menschen mit ihren unterschiedlichen Trachten, die alle ganz spezielle Geschichten erzählen können.
5: Sie werden in den nächsten Tagen Gassen und Plätze mit ihren prachtvollen Trachten zieren, mit traditionellen Tänzen zu lüpfigen Klängen, schwungvolle Energie verbreiten und mit ihren Chorvorträgen unsere Herzen berühren. Herzlichen Dank, dass Sie da sind.
3: Die Schweizerische Trachtenvereinigung feiert in diesem Jahr, ja so will's der Zufall, auch noch ihres 100-jährigen Bestehen. Präsidentin von dieser Vereinigung ist Denise Hindermann und ihr stellt auch die Hörli auf.
6: Es ist für mich ein ganz besonderer Moment, heute vor euch zu stehen. Nach unzähligen Vorbereitungssitzungen, Telefonaten, Hunderten von E-Mails und ja, auch nach einigen schlaflosen Nächten, ist der Augenblick endlich da. Schweizerische Trachtenchorfest fängt an.
3: Nach dieser Aussage von Denise Hindermann kann sich der OK-Präsident Reto Wyss einen Witz nicht verkneifen.
7: Während dieser Zeit habe ich in meiner Funktion als OK-Präsident ganz Haufen tolle Menschen dürfen kennenlernen. Menschen, die bereit sind, ihre Zeit und ihre Energie für einen solchen Anlass einzusetzen, damit wir in den kommenden 3 Tagen miteinander feiern. Und im Gegensatz zu Denise Hindermann hatte ich also nie schlaflose Nächte. Mit einem solchen OK ist das fast nicht vorstellbar.
3: Auch die Festbesucher haben den Plausch hier zu Hause.
8: Ja, das ist natürlich super. Wir können unser Städtchen von der schönsten Seite zeigen.
9: Es ist wirklich spannend, auch wenn man ein bisschen durch die Schweiz durchreist, wie die Traditionen gelebt werden. Und das finde ich einfach wirklich schön. Ja.
10: Allgemein ist Sursee natürlich super schön, allgemein bei den Festchen. Und das wird sicher super gut. Und vor allem gefallen mir die Trachten.
11: Ich habe als Kind selber schon eine angehabt, Kanton Schweiz, die Schweizer Tracht, die Werchtigstracht. Und ein bisschen wie aufgewachsen damit. Und darum, und jetzt viel Neues, viel Schönere.
3: Ja, also viele schöne Trachten, die schöne und friedliche Menschen anhaben, gibt es zu sehen. Es wird auch viel getanzt, von heute bis am Sonntag hier zu Hause, am Schweizerischen Trachtenchorfest. Und dann wird natürlich noch gesungen.

0: Lukas Palmer hat berichtet vom Trachtenchorfest, das heute eröffnet worden ist. Der Brand Schütz von heute Morgen ist wahrscheinlich geleitet worden. Das erklärt der Luzerner Polizeisprecher Janik Probst. Er sagt zu den aktuellen Informationen.
1: Ja, wir haben heute Morgen die Meldung bekommen, dass es in einer Lagerhalle Schütz brennt. Wo dann die Einsatzkräfte vor Ort angekommen sind, ist schon Rauch aus dem Dach rausgekommen. Die Feuerwehr Schütz, Wawil, Egoldswil und Willisau konnten aber verhindern, dass das ganze Gebäude in Brand geraten ist. Verletzt wurde ist glücklicherweise niemand. Wir haben die erste Abklärungen vor Ort gemacht und aufgrund von dem, was man festgestellt hat, muss man davon ausgehen, dass das Brandstiftung dürfte gewesen sein. Da laufen jetzt im Moment aber weitere Abklärungen.
0: Wie hoch der Sachschaden ist, sei noch unklar. Die Luzerner Polizei sucht Zeugen zum Brand Schütz. Der Kanton Nidwalden will keine eigene Plattform zum Tauschen von Wohnungen. Das schreibt der Regierungsrat als Antwort auf einen Vorstoss aus dem Landrat, der mit einer kantonalen Tauschplattform hat die Wohnsituation verbessern wollte. Zwar sei der Wohnungsmarkt im Kanton wie überall angespannt. Die Forderung vom Landrat setzt sie aber am falschen Punkt an, sagt der Nidwaldner Volkswirtschaftsdirektor Ottmar Filiger.
2: Das Problem sind nicht, dass es zu wenig Plattformen gibt, sondern dass wir im Wohnungsmarkt eine hohe Nachfrage haben und das Angebot nicht mitheben mag. Darum sagt der Regierungsrat ganz klar, man muss da angebotsseitig ansetzen. Und da haben wir eigentlich die Rahmenbedingungen der letzten Jahre gesetzt. Ja.
0: Diese Meinung teilt auch der Hauseigentümerverband nicht wollte. Wie Menschen wohnen, soll nicht staatlich geregelt werden. Stattdessen soll der Fokus darauf liegen, wie man mehr Wohnraum schaffen kann. Heute Abend fahren zwischen Luzern und Emmenbrück keine Züge. Grund dafür sind Arbeiten an der Brücke beim Seetalplatz. Die provisorische Hilfsbrücke wird weggebaut und die 160 Tonnen schwere Stahlbrücke kommt dann wieder an. Die Stahlbrücke ist in den letzten Monaten saniert worden und hat einen neuen Rostschutz bekommen. Von heute Abend um 9 Uhr bis am Montagmorgen um 6 Uhr sind zwischen Luzern und Emmenbrück Ersatzbusse im Einsatz. Auch nächstes Wochenende ist der Bahnverkehr zum Teil eingeschränkt. Im Urner Meiental ist offenbar ein Wolf unterwegs. Ein Wolf soll im Gebiet Fernigen Nutztier gerissen haben, meldet der Kanton Uri im SMS Wolfsalarm. Weitere Infos sind nicht bekannt. In Walchwil wird noch einmal an der Brücke Seefeld geschaffen. Der Belag und die Rampe zum See wird neu gemacht, wie der Kanton Zug mitteilt. Für die nächsten 3 Wochen kann man einspurig an der Baustelle vorbeifahren. Und der Gotthardstrassentunnel ist in den nächsten 3 Wochen in der Nacht amigs zu. Das wegen Arbeiten im Tunnel. Wer in dieser Zeit auf der Gotthardroute unterwegs ist, wird wahrscheinlich über den Gotthardpass geleitet. Das Tunnel ist ab dem nächsten Montag bis Ende Monat unter der Woche zu, vom 8 Uhr am Abend bis um 5 Uhr am Morgen. An den Wochenenden ist der Tunnel aber offen, schreibt Urner Baudirektion.
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4: Das Zentralland ist heute gerade doppelt zweiteilt. Ein paar haben frei, andere sind am Arbeiten. Und auch das Wetter, das hat sich irgendwie ein bisschen unterschiedlich präsentiert, Roger Perry.
5: Ja, es war recht wechselhaft gewesen. Zum Abend sieht es allerdings doch ziemlich gut aus. So ein Mix aus Sonne und Wolken, meistens trocken. Und in der Nacht ist dann mindestens teilweise klar, mit Temperaturen, die dann bis morgen auf rund 11 Grad zurückgehen. Und dann morgen, da wird es zuerst eine Warmfront haben am Vormittag, die durchzieht, viel Wolken, noch wenig Sonne, aber es sollte trocken bleiben. So gegen Mittag lockert es auf, am Nachmittag da ist dann teilweise sonnig, sieht nicht schlecht aus, höchstens in den Alpen kann es ganz vereinzelt einen Regenspritz geben, sonst ist trocken und es wird morgen auch angenehm warm am Nachmittag. Wir haben rund 21 Grad.
4: Geht das am Sonntag so weiter oder gibt es schon wieder einen Wetterwechsel?
5: Ja, ist ähnlich. Wieder am Vormittag doch dichtere Wolken und am Nachmittag teilweise sonnig. Also fast eine Kopie ein bisschen vom Morgen. Und Temperaturen auch in einem angenehm warmen Bereich um 22 Grad. Am Montag dann umgekehrt, am Vormittag doch recht sonnig. Dann gibt es langsam mehr Wolken am Nachmittag. Und etwa gegen oben, vor allem in den Bergen, kann es einmal einen Regenspritz oder ein Gewitter geben. Aber davor, da ist doch sommerlich warm, hin wert um 25 Grad.
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6: Ich habe mich in dieser Woche auf den Weg gemacht ins Urnerland auf Altighausen. Empfangen worden bin ich im Elternhaus vom Schwinger Lukas Bissig.
7: Ich bin Steffen Bissig, habe zuerst Zimmermann gelernt und arbeite jetzt eigentlich auf dem Büro.
8: Und ich bin Ruth, die Mami von Lukas. Und ja, ich probiere dann einfach euch zu unterstützen, dort wo es geht. Und ich bin schon noch am Arbeiten. Ja.
6: Bevor ich mit der Ruth und dem Stefan an den Küchentisch gekommen bin, habe ich eine Führung durch die Wohnung bekommen. Allerlei Fotos mit Lebenspreisen und eine Stube voller Treicheln. Die beweisen, die Bissigs, die sind eine Schwingerfamilie durch und durch. Der Stefan hat selber erfolgreich geschwungen bis zu seinem Rücktritt im 2007. Morgen steht dann für Lukas, Surner Kantonal auf dem Programm, wo er die letzten beiden Mal schon gewonnen hat. Auf der Tribüne, dann natürlich auch seine Eltern. Ich wollte von der Ruth auch noch wissen, wie regelmässig dass sie den Junior auf dem Schwingplatz begleitet.
8: Also wir sind eigentlich schon meistens dabei. Also ich würde sagen, immer. Ich habe hier die ganze Familie und ich habe das Gefühl, er hätte es auch gerne, wenn wir dabei sind. Und auch wenn er es nicht immer gerade so sagt. Aber er schätzt das, glaube ich, schon recht, ja. Wo der Fliehle wieder Zürner ist, das ist eben auch irgendwie wieder so ein bisschen, der Daddy auch schon gewonnen hat, dort auf dem Platz. Ja, und das wäre natürlich super, wenn das wieder klappen würde, aber zuerst muss eben geschwungen werden. Und ja.
6: Stefan, du selber hast deine Karriere beendet, wo der Lukas noch ganz ein kleiner Bub war. Jetzt mittlerweile hat er sich einen Namen gemacht in diesem Schwingsport. Ich habe ihn noch einmal gesehen, es war ihm schon noch wichtig, auch schon als kleiner Bub. Er möchte mal wie der Daddy im Sagmälerring stehen und da einen ganzen Haufen Kränze holen. Wie wichtig ist dir das gewesen, dass du das kannst weitergeben, so deine nächste Generation?
7: Ja, wichtig für mich ist wichtig, dass er etwas macht, dass er sich sportlich betätigt. Oder? Und sonst hat sich das ergeben, also ich war dort technisch Leiter gewesen, und vor der Rang hat er verschwingen, so war er im Sagmann gewesen, und so ist er eigentlich jetzt zu schwingen gekommen. Und in dieser Zeit, in 2003, das war ein ganz grosser Jahrgang gewesen, die Gehäuser, die halbe Klasse hat er geschwungen und so hat sich das eigentlich ergeben. Da sind sie miteinander im Training gewesen.
6: Was wäre gewesen, wenn er gefunden hat, ich will gar nicht schwingen, wärst du mit dem auch zurechtgekommen?
7: Ja, auf jeden Fall. Ich hatte überhaupt kein Problem mit dem. Ich habe noch nie gezwungen, ich habe probiert zu erklären, ja, wenn ich den Weg gemacht habe und so, dass er vielleicht das gesehen hat. Aber ich habe nie irgendwie gezwungen, er muss jetzt ins Training oder er soll jetzt das machen. Nein, das hätte ich voll verstanden, wenn er das gerade schwingen nicht. Oder?
6: Und irgendwann ist er ja dann eingestiegen bei den Kleinen. Sagen wir jetzt einmal so im Schulkindalter. Hast du damit gerechnet, dass er einmal so weit vorne wird mit dabei sein?
7: Ja, gerechnet. Nein, er hat als Jungschwinger schon früher relativ grossen Erfolg gehabt. Er hat ganz häufig Jungschwinger gewonnen. Aber ich weiss, der Übergang zu einem aktiven Schwinger ist relativ schwierig. Da braucht es den Will, oder? Da kommt man den Häufer weg. Aber er hat den Weg gemacht, ist nicht durch. Und ja, und er hat immer einen höheren Will gehabt, sage ich jetzt. Er ist immer trainieren und hat, ja, hat sich dann einen ganz grossen schon früher ein bisschen gemessen. Und ich sage, der Wenger 2010, wo der Wenger König war, das hat er gesehen. Und das war immer sein grosses Vorbild.
6: Mittlerweile hört man von verschiedenen Seiten. Das wird der neue Leader, der hat es getroffen, der bringt den ISV wieder zuvorderst führen. Ruth, wie geht es dir mit dem? Bist du stolz auf das? Oder hast du das Gefühl, es setzt vielleicht den Lukas ein bisschen unter Druck?
8: Also wir sind natürlich sehr stolz auf ihn. Und wegen dem Druck, also er kann eigentlich sehr gut umgehen mit dem. Also sicher hat er vielleicht ein bisschen andere Gefühle, aber ich habe das Gefühl, er macht das sehr gut, ja. Und eben, wir sind ja sehr stolz auf ihn, ja.
6: Wie kann ich mir das vorstellen bei der Familie Bissig, wenn er ihn jetzt vielleicht mal ein bisschen oben runterbringen oder mal auf andere Gedanken bringen? Was spielt neben dem Schwingen bei euch eine grosse Rolle? Wie sieht bei euch sonst so das Familienleben oder der Alltag aus?
8: Ja, das ist halt das mit den Schafen, der Betrieb, den wir haben. Das ist eigentlich sein Ausgleich zum Schwingen. Und euch halt zu arbeiten, das gibt ihm halt schon noch viel. Ja. Also er will einfach auch immer arbeiten und über einen Ausgang mit den Kollegen. Und das braucht es halt gleich euch zwischendurch. Ja.
6: Hast du das Gefühl, es hat auch mal eine Phase gegeben? Ich kann mir jetzt vorstellen, so im Teenie-Alter, so vielleicht mit 15 oder so, hat man dann vielleicht auch gleich keine Lust mehr auf seine Leidenschaft. Hast du das Gefühl, es hat mal eine Phase gegeben, wo er mit dem Gedanken gespielt hat, nicht weiterzumachen?
8: Nein, also das hat es überhaupt nie gegeben. Ist eigentlich immer, die Leidenschaft hat er eigentlich schon von kleinen Bub. Und euch halt eben, der Daddy war halt schon immer sein grosses Vorbild gewesen. Und jetzt merkt man euch, er will eigentlich immer das erreichen, was der Daddy euch erreicht hat. Und jetzt er hat mal schon gesagt, ich hatte das schon erreicht. Und er sagt ja, das ist ihm eigentlich, also das findet er natürlich auch super und Du darfst gerne noch besser werden als ich.
6: Stefan, du hast es vorher angesprochen, der Jahrgang 03. Lukas, seinen Jahrgang, ganze Haufen Buben, die hier zartig Hause haben, anfangen zu schwingen dort umeinander. Das hat man natürlich noch nicht wissen. Da wird mal ganz eine grosse Nummer, der Lukas Bissig. Wann ist so der Moment gekommen, wo ihr so gemerkt habt, jetzt werden wir irgendwie so ein bisschen mit anderen Augen angeschaut, auch im Dorf oder so, jeder kommt und spricht dich an und sagt noch mal etwas zu der Leistung oder so?
7: Ja, das war, glaube ich, schon das erste Mal, als er im ersten Jahr, und er hat ja die drei Kränze gemacht. Jetzt. Zuerst mal, das war gerade in der Corona-Zeit drin, das war noch ein bisschen speziell. Und ein Jahr später hat er gerade sechs gemacht. Und dort haben wir schon das Gefühl gehabt, jetzt, glaube ich, jetzt könnte irgendetwas kommen, das vielleicht nicht ganz alltäglich ist. Ja. Da wird man zuerst ein paar gesprochen, längst mehr, aber es war schon ein bisschen so gewesen, und es war hinterher auch noch ein bisschen lustig. Aber ja, das geht es eigentlich dazu, eine freisere Familie an, als mehr, wenn sie es kennen. Und ja, es ist sicher speziell, ja, geht zu dem. Und es ist gibt es ganz lustige Begegnungen, oder?
6: Der Lukas hat auch noch eine Schwester, sie ist 1,5 Jahre älter als er, das ist Zara. Wie ist bei Ihnen das Verhältnis? Wie sind die beiden miteinander?
8: Also sie unterstützt ihn auch sehr fest. Aber sie wohnt zwar auch schon 2 Jahre nicht mehr daheim, aber sie unterstützt ihn sehr fest, einfach, auch wenn sie der Schwingfest ist. Oder sie haben eigentlich schon nur recht Kontakt. Ja, also sie ist sicher auch sehr stolz und wir sind auch auf sie sehr stolz.
6: Das hat ja vielleicht auch noch ein bisschen dazu beigetragen, weil wenn man mit den Geschwistern die rutzt, dann merkt man vielleicht schon mal, ja, Schwingen wäre vielleicht etwas für mich. Oder wie ist das?
7: Ja, die Schwester hat schon hinter mir Sonne haben. Er hat sich natürlich immer gerne bewegt und hat sich auch immer gerne geschwungen und hat die Schwester zahlen müssen an der Hand. Aber sie hat das akzeptiert und das war so gewesen, oder?
8: Das Mami,
7: wir
8: sie auch noch anheben. Schwingen.
6: Sicher,
8: stehen
6: ihr am auf dem Gartenplatz?
8: Er sagt am er müsse noch ein bisschen reinkommen, er müsse noch ein bisschen das Gefühl bekommen und dann nimmt er mich langsam so ein bisschen.
6: Das habe ich gar nicht gefragt, wie manches Duell gibt es zwischen dem Teddy und dem Lukas?
7: Also ja, wir haben die letzten Jahre Jungschwinger gewesen, habe ich sicher mit ihm geschwungen, aber ich habe immer gesagt, ich habe Maxi gesagt, wenn du mich magst, dann machst du den ersten Kranz, habe ich Alex gesagt. Und das war auch so gewesen dort, ja.
6: Ruth, du hast gesagt, du bist auch ein bisschen im Hintergrund, schaust einerseits, dass es Lukas gut geht, dass seine Schwingsachen parat sind. Ich kann mir vorstellen, gehört auch ein bisschen noch Bürokratie dazu. Kommst du ein bisschen mit, über wenn die Fanpost eintrudelt für ihn?
8: Ja, das hat sich natürlich schon ein bisschen angehäuft. Und ich schaue schon ein bisschen, dass er das auch ein bisschen helfen. Und er muss einfach unterschreiben und gleich auch etwas dazu schreiben. Aber es kommt schon immer ein bisschen mehr halt noch dazu, ja. Mhm.
6: Was hast du das Gefühl, was ist so das, was seine Fans so ihm besonders schätzen oder was ihn vielleicht so beliebt macht?
8: Er ist sicher einfach der bodenständig, lustig, würde ich sagen. Also wir lachen viel wegen ihm und hilfsbereit auch. Und er kommt einfach mit seiner Art, habe ich das Gefühl, sehr gut an.
6: Dann sage ich danke vielmals, Ruth Bissig, Stefan Bissig, dass ich bei euch hier vorbeikommen durfte. Vielleicht als Schlusswort ein Satz, den er Lukas gerne mitgeben möchte, für das Fest am Samstag zu flühlen. Was wäre das?
8: Also, er soll einfach sein Ding wieder durchziehen und so weitermachen wie bis jetzt. Und hoffen wir, dass er euch gesund bleiben kann.
7: Ja, das Wichtige ist, dass er so schwingt, wenn er bis jetzt geschwungen hat. Wenn er hier ist, ist er wirklich in Topform. Und ja, das Wichtige ist, nachher gesund zu bleiben, ja, für ihn.
6: Ob dann am Lukas Bissig am Urner Kantonale zu flühlen, morgen der dritte Sieg in Serie gelingt. Das gehört ihr bei uns. Wir sind mit unseren Schwingreportern den ganzen Tag live dabei.
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Es ist 3 Uhr.

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1: Heute Abend mit diesen Themen. Sursee feiert das Schweizerische Trachtenchorfest. Priska Seiler-Graf und Nicolas Galladay wollen die Zürcher Regierung. Vor dem Bezirksgericht in Wil muss sich ein Mann wegen versuchter Tötung verantworten. In St. Gallen-Kappel sind rund 120 Liter Öl aus einem Kran ausgelaufen. Und die Linken vom St. Galler Kantonsrat machen sich Sorgen um die Polizei.
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1: Einen guten Abend wünscht am Mikrofon der Pascal Linder. Sursee ist in Feststimmung. Das Schweizerische Trachtenchorfest 2026 ist eröffnet. Dabei sind über 40 Trachtenchöre aus der ganzen Schweiz und auch viele Trachtentanzgruppen. Der Lukas Palmer berichtet von der Eröffnung.
2: Das Wort gehört der OK-Vizepräsidentin Cecilia von Niederhäuser, die in den letzten 7 Jahren auf diesen Moment hingearbeitet hat.
3: Ich bin überwältigt, voller Freude, voller Emotionen. Es ist unglaublich, jetzt hier zu verstehen und zu wissen, es geht los. Unser schweizerisches Trachtenchorfest geht los. Schön, so viele Leute in dieser einmaligen Atmosphäre vom Städtli Sursee dürfen zu begrüssen.
2: Auch die Stadtpräsidentin von Sursee, Sabine Beck, ist beeindruckt von den vielen ganz unterschiedlichen Menschen mit ihren unterschiedlichen Trachten, die alle ganz spezielle Geschichten erzählen können.
4: Sie werden in den nächsten Tagen Gassen und Plätze mit ihren prachtvollen Trachten zieren. Mit traditionellen Tänzen zu lüpfigen Klängen, schwungvolle Energie verbreiten und mit ihren Chorvorträgen unsere Herzen berühren. Herzlichen Dank, dass Sie da sind.
2: Die Schweizerische Trachtenvereinigung feiert in diesem Jahr, ja so will es der Zufall, auch noch ihres 100-jährigen Bestehen. Präsidentin dieser Vereinigung ist Denise Hindermann und ihr stellt auch die Hörli auf.
5: Es ist für mich ein ganz besonderer Moment, heute vor euch zu stehen. Nach unzähligen Vorbereitungssitzungen, Telefonaten, Hunderten von E-Mails und ja, auch nach einigen schlaflosen Nächten ist der Augenblick endlich da. Schweizerische Trachtenchorfest fängt an.
2: Nach dieser Aussage von Denise Hindermann kann sich der OK-Präsident Reto Wyss einen Witz nicht verkneifen.
6: Während dieser Zeit habe ich in meiner Funktion als OK-Präsident ganz Haufen tolle Menschen dürfen kennenlernen. Menschen, die bereit sind, ihre Zeit und ihre Energie für einen solchen Anlass einzusetzen, damit wir in den kommenden 3 Tagen miteinander feiern. Und im Gegensatz zu der Denise Hindermann habe ich also nie eine schlaflose Nacht gehabt. Mit einem solchen OK ist das fast nicht vorstellbar.
2: Auch die Festbesucher haben den Plausch hier zu Hause.
7: Ja, das ist natürlich super. Wir können unser Städtchen von der schönsten Seite zeigen.
8: Es ist wirklich spannend, auch wenn man ein bisschen durch die Schweiz durchreist, wie die Traditionen gelebt werden. Und das finde ich einfach wirklich schön. Ja.
9: Allgemein ist Sursee natürlich super schön, allgemein bei den Festchen. Und das wird sicher super gut. Und vor allem gefallen mir die Trachten.
10: Ich habe als Kind selber schon eine angekannt, in Schweiz, die Schweizer Tracht, die Wertungstracht. Und ein bisschen wie aufgewachsen damit. Und darum, und jetzt viel Neues, viel Schönere.
2: Ja, also viele schöne Trachten, die schöne und friedliche Menschen anhaben, gibt es zu sehen. Es wird auch viel getanzt, von heute bis am Sonntag hier zu Hause, am Schweizerischen Trachtenchorfest. Und dann wird natürlich noch gesungen.

0: Ein Beitrag von Lukas Palmer. Zu weiteren Meldungen aus der Region. Die Priska Seiler-Graf und der Nicolas Galladay wollen für die Zürcher SP in die Regierung. Die Parteileitung empfiehlt die beiden für die Regierungsratswahlen nächstes Jahr. Die Priska Seiler-Graf ist Nationalrätin und hat schon vor 4 Jahren kandidiert. Der Nicolas Galladay ist Stadtrat von Winterthur. Die SP will mit dem Duo den Sitz von der Regierungsrätin Jacqueline Fehr verteidigen, der nicht mehr antritt. Gleichzeitig will die Partei wieder einen zweiten Sitz in der Regierung. Der hat sie mit dem Parteiaustritt von Mario Fehr verloren. Ob der Mario Fehr als Regierungsrat weitermacht, ist noch offen. Definitiv nominiert werden die SP-Kandidaten Anfang Juli. Ein Italiener muss sich wegen versuchter Tötung vor dem Bezirksgericht in Wil verantworten. Die Verhandlung ist am nächsten Dienstag. Im Oktober 24 ist es bei der reformierten Kirche zu Wald zwischen dem Beschuldigten, seiner Pflegemutter und einem Kirchenpfleger zu einem Streit gekommen. Dabei hat der Mann mehrere Schüsse abgegeben und dem Kirchenpfleger ins Bein geschossen, wie es in der Anklage heisst. Die Staatsanwaltschaft fordert darum 6 Jahre Gefängnis und einen Landesverweis von 7 Jahren. Wegen seiner Drogenproblem müsste der 42-Jährige aber zuerst eine stationäre Therapie machen, heisst sie in der Anklage weiter. Der Beschuldigte ist zurzeit im Gefängnis zu Winterthur. St. Gallen-Kappel ist bei Forstarbeiten Hydrauliköl aus einem Kran ausgelaufen. Rund 120 Liter sind über die Strasse Richtung Wald gelaufen. Dank der Forstarbeiter und der Feuerwehr konnte aber ein grösserer Umweltschaden verhindert werden, schreibt die St. Galler Kantonspolizei. Wahrscheinlich sei das Öl wegen einem technischen Fehler ausgelaufen. Die Linken vom Kantonsrat St. Gallen machen sich Sorgen. Das, weil bei der Kantonspolizei St. Gallen mehrere Stellen frei sind. Anfangsjahr haben 2 Polizeioffiziere aufgehört. Die beiden Stellen sind bis jetzt nicht besetzt und auch nicht ausgeschrieben. Das Gleiche gilt für die Nachfolge von der Polizeikommandantin, die Ende Monat aufhört. Ab dann sind also 3 Stellen unbesetzt. Die SP-Grüne GLP-Fraktion vom Kanton St. Gallen will darum von der Regierung wissen, warum sie diese Stelle noch nicht ausgeschrieben hat und ob die Kantonspolizei St. Gallen ihre Aufgabe weiterhin erfüllen kann. Trapperswil-Jona-Lakers machen den nächsten Schritt Richtung Baubewilligung für die neue Trainingshalle. Bevor das Projekt umgesetzt werden kann, müssen die Aktionäre im August aber noch einmal zusätzliches Kapital bewilligen. Eine frühere Kapitalerhöhung im März hat wegen Verzögerungen beim Bewilligungsverfahren und bei den Kostenabklärungen nicht fristgerecht umgesetzt werden können. Neu will der Club jetzt eine Erhöhung vom Aktienkapital um gut 3 Millionen Franken. Trapperswil-Jona-Lakers rechnet mit Kosten von rund 12,5 Millionen Franken für die Trainingshalle. Sie soll frühestens in 2 Jahren fertig sein. Auf der Kantonsstrasse zu Mittlödi wird der Belag erneuert. Darum sind dort Zu- und Wegfahrt zum Horgenberg und die Einfahrt Fischlingen die ganze nächste Woche gesperrt, teilt der Kanton Glarus mit. In dieser Zeit kann man über Schweizerhaus und die alte Landstrasse auf den Horgenberg fahren. Und zu der Deponie Fischlingen kommt man via Enneda. Die Stadt Rapperswil-Jona muss die Feldi-Brücke reparieren. Das will ein Abdeckblech muss ersetzt werden, wo beim Drüberfahren klappert. Die Arbeiten fangen nächste Woche an und gehen etwa 3 Tage. Während dieser Zeit ist die Feldli-Strasse Richtung Grünfeld gesperrt. Wenn nicht geschafft wird, kann man normal durchfahren. Für Fußgänger bleibt die Feldli-Brücke während der Bauarbeiten offen. Und während der WM sind Hauptkonzerte im Kanton St. Gallen verboten. Nach einem Sieg dürfen die Fußballfans zwar Freude haben, schreibt die Kantonspolizei St. Gallen. Laut Feiern dürfen sie aber nur maximal 1 Stunde nach dem Ende des Spiels. Spätestens um Mitternacht sei Schluss. Die Polizei warnt auch vor gefährlichen Aktionen im Strassenverkehr. So müssen immer alle Leute im Auto angeschnallt bleiben. Niemand dürfe sich während der Fahrt aus dem Auto lehnen oder auf dem Dach mitfahren.
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2: Ja, das Zentraland ist heute gerade doppelt zweiteilt. Ein paar haben frei, andere sind am Arbeiten. Und auch das Wetter, das hat sich irgendwie ein bisschen unterschiedlich präsentiert, Roger Perry.
3: Ja, es war recht wechselhaft gewesen. Jetzt am Abend sieht es allerdings doch ziemlich gut aus. So ein Mix aus Sonne und Wolken, meistens trocken. Und in der Nacht ist dann mindestens teilweise klar, mit Temperaturen, die dann bis morgen vor rund 11 Grad zurückgehen. Und dann morgen, da wird es zuerst eine Warmfront haben am Vormittag, wo durchzieht, viel Wolken, noch wenig Sonne, aber es sollte trocken bleiben. So gegen Mittag lockert es auf, am Nachmittag da ist dann teilweise sonnig, sieht nicht schlecht aus, höchstens in den Alpen kann es ganz vereinzelt einen Regensprutz geben, so ist trocken und es wird morgen auch angenehm warm am Nachmittag, wir haben rund 21 Grad.
2: Geht das am Sonntag so weiter oder gibt es schon wieder einen Wetterwechsel?
3: Ja, ist ähnlich. Wieder am Vormittag doch dichtere Wolken und am Nachmittag teilweise sonnig. Also fast eine Kopie ein bisschen vom Morgen. Und Temperaturen auch in einem angenehm warmen Bereich um 22 Grad. Am Montag dann umgekehrt, am Vormittag doch recht sonnig. Dann gibt es langsam mehr Wolken am Nachmittag und etwa gegen oben. Vor allem in den Bergen kann es mal einen Regensprutz oder ein Gewitter geben. Aber davor, da ist doch sommerlich warm, wir haben Wert um 25 Grad.
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4: Ich habe mich in dieser Woche auf den Weg gemacht ins Urnerland auf Altighausen. Empfangen worden bin ich im Elternhaus vom Schwinger Lukas Bissig.
5: Ich bin der Steffen Bissig, habe zuerst Zimmermann gelernt und arbeite jetzt eigentlich auf dem Büro.
6: Und ich bin Ruth, die Mami von Lukas. Und ja, ich probiere dann einfach euch zu unterstützen, dort wo es geht. Und ich bin schon auch noch am Arbeiten. Ja.
4: Bevor ich mit Ruth und Stefan am Küchentisch gesessen bin, habe ich eine Führung durch die Wohnung bekommen. Allerlei Fotos mit Lebendpreisen und eine Stube voller Treicheln. Die beweisen die Bissigs, die sind eine Schwingerfamilie durch und durch. Der Stefan hat selber erfolgreich geschwungen bis zu seinem Rücktritt im 2007. Morgen steht dann für Lukas, das Urner Kantonal auf dem Programm, wo er die letzten beiden Mal schon gewonnen hat. Auf der Tribüne, dann natürlich auch seine Eltern. Ich wollte von der Ruth auch noch gerade wissen, wie regelmässig sie denn den Junior auf dem Schwingplatz begleitet.
6: Also wir sind eigentlich schon meistens dabei. Also ich würde sagen, immer. Ich habe die ganze Familie und ich habe das Gefühl, er hätte es auch gerne, wenn wir dabei sind. Und auch wenn er es nicht immer gerade so sagt. Aber er schätzt das, glaube ich, schon recht, ja. Wo der Fliehle wieder Zürner ist, das ist eben auch irgendwie wieder so ein bisschen, weil der Daddy auch schon gewonnen hat, dort auf dem Platz. Ja, und das wäre natürlich super, wenn das wieder würde klappen. Aber zuerst muss eben geschwungen werden. Und ja.
4: Stefan, du selber hast deine Karriere beendet, als Lukas noch ganz ein kleiner Bub war. Jetzt mittlerweile hat er sich einen Namen gemacht in diesem Schwingsport. Ich habe ihn noch gesehen, es war ihm schon noch wichtig, auch schon als kleiner Bub. Er möchte mal wie der Daddy im Sagmälerring stehen und da einen ganzen Haufen Kränze holen. Wie wichtig ist dir das, dass du das weitergeben kannst, so deine nächste Generation?
5: Ja, wichtig für mich ist, wichtig, dass er etwas macht, dass er sich sportlich betätigt. Oder? Und sonst hat sich das ergeben, also ich war dort technisch Leiter gewesen, und vor der Ränge hat er verschwingen, schon war er im Sagmann gewesen, und so ist er eigentlich jetzt schwingen gekommen. Und in dieser Zeit, 2003, das war ein ganz grosser Jahrgang bis jetzt in die Häuser, die halbe Klasse hat er geschwungen und so hat sich das eigentlich ergeben. Da sind sie miteinander im Training gewesen.
4: Was wäre gewesen, wenn er gefunden hat, ich will gar nicht schwingen, wärst du mit dem auch zurechtgekommen?
5: Ja, auf jeden Fall. Ich hatte überhaupt kein Problem mit dem. Ich habe noch nie irgendwie gezwungen. Ich habe probiert zu erklären, ja, wenn ich den Weg gemacht habe und so, dass er vielleicht das auch gesehen hat. Aber ich habe ihn nie irgendwie gezwungen, er muss jetzt ins Training oder er soll jetzt das machen. Nein, das hätte ich voll verstanden, wenn er das gerade schwingen nicht. Oder?
4: Und irgendwann ist er ja dann eingestiegen bei den Kleinen. Sagen wir jetzt einmal so im Schulkindalter. Hast du damit gerechnet, dass er einmal so weit vorne wird mit dabei sein?
5: Ja, gerechnet. Nein, das Jungschwinger schon früher relativ grossen Erfolg gehabt. Er hat ganz häufig Jungschwinger gewonnen. Aber ich habe gewusst, der Übergang zu einem Aktivschwinger ist relativ schwierig. Da braucht es den Will, oder? Da kommt man den Häufer weg. Aber er hat den Weg gemacht, ist nicht durch. Und ja, und er hat immer einen höheren Will gehabt, sage ich jetzt. Er ist immer trainieren und hat, ja, hat sich dann einen ganz grossen schon früher gemessen. Und ich sage, der Wenger 2010, der Wenger König war, das hat er gesehen. Und das war immer sein grosses Vorbild.
4: Mittlerweile hört man von verschiedenen Seiten. Das wird der neue Leader, der hat es getroffen, der bringt den ISV wieder zuvorderst führen. Ruth, wie geht es dir mit dem? Bist du stolz auf das? Oder hast du das Gefühl, es setzt vielleicht den Lukas ein bisschen unter Druck?
6: Also wir sind natürlich sehr stolz auf ihn. Und wegen dem Druck, also er kann eigentlich sehr gut umgehen mit dem. Also sicher hat er einfach ein bisschen andere Gefühle, aber ich habe das Gefühl, er macht das sehr gut, ja. Und eben, wir sind ja sehr stolz auf ihn, ja.
4: Wie kann ich mir das vorstellen bei der Familie Bissig, wenn er ihn jetzt vielleicht mal ein bisschen oben runterbringen oder mal auf andere Gedanken bringen? Was spielt neben dem Schwingen bei euch eine grosse Rolle? Wie sieht bei euch sonst so das Familienleben oder der Alltag aus?
6: Ja, das ist halt das mit den Schafen, der Betrieb, den wir haben. Das ist eigentlich sein Ausgleich zum Schwingen. Und euch halt zu arbeiten, das gibt ihm halt schon noch viel. Ja. Also er wird einfach auch immer arbeiten und über einen Ausgang mit den Kollegen. Und das braucht es halt gleich euch zwischendurch. Ja.
4: Hast du das Gefühl, es hat auch mal eine Phase gegeben? Ich kann mir jetzt vorstellen, so im Teenie-Alter, so vielleicht mit 15 oder so, hat man dann vielleicht auch gleich keine Lust mehr auf seine Leidenschaft. Hast du das Gefühl, es hat mal eine Phase gegeben, wo er mit dem Gedanken gespielt hat, nicht weiterzumachen?
6: Nein, also das hat es überhaupt nie gegeben. Er ist eigentlich immer, die Leidenschaft hat er eigentlich schon von kleinen Buben. Und euch halt eben, der Daddy war halt schon immer sein grosses Vorbild gewesen. Und jetzt merkt man euch, er will eigentlich immer das erreichen, was der Daddy euch erreicht hat. Und jetzt er hat man schon gesagt, ich habe das schon erreicht. Und er sagt ja, das ist ihm eigentlich, also das findet er natürlich auch super und du darfst gerne noch besser werden als ich.
4: Stefan, du hast vorher angesprochen, der Jahrgang 03, Lukas seinen Jahrgang, ganze Haufen Buben, die dort zartig Hause haben, anfangen zu schwingen dort umeinander. Das hat man natürlich noch nicht wissen, da wird mal ganz grosse Nummer, der Lukas Bissig. Wann ist so der Moment gekommen, wo ihr so gemerkt habt, jetzt werden wir irgendwie so ein bisschen mit anderen Augen angeschaut, auch im Dorf oder so, jeder kommt und spricht dich an und sagt noch mal etwas zu der Leistung oder so?
5: Ja, das war schon das erste Mal, als er im ersten Jahr, und er hat ja die 3 Kränze gemacht. Jetzt. Zuerst mal, das war gerade in der Corona-Zeit drin, das war noch ein speziell. Und 3, ein Jahr später hat er gerade 6 gemacht. Und dort haben wir schon das Gefühl gehabt, jetzt, glaube ich, jetzt könnte irgendetwas kommen, was vielleicht nicht ganz alltäglich ist. Ja. Da wird man zu Händen angesprochen, länger mehr, aber es war dort schon so gewesen, und es ist ja noch ein lustig. Aber ja, das geht es eigentlich dazu, eine freisere Familie an, als mehr, wenn sie es kennen. Und ja, es ist sicher speziell, ja, geht zu dem. Und es ist gibt es ganz lustige Begegnungen, oder?
4: Der Lukas hat auch noch eine Schwester, sie ist 1,5 Jahre älter als er, das ist Zara. Wie ist bei Ihnen das Verhältnis? Wie sind die beiden miteinander?
6: Also sie unterstützt ihn auch sehr fest. Aber sie wohnt jetzt zwar auch schon 2 Jahre nicht mehr daheim, aber sie unterstützt ihn sehr fest, euch, einfach, auch wenn sie der Schwingfest ist. Oder sie haben eigentlich schon nur recht Kontakt euch. Ja, also sie ist sicher euch sehr stolz und wir sind euch auf sie sehr stolz.
4: Das hat ja vielleicht auch noch ein bisschen dazu beigetragen, weil wenn man mit den Geschwistern rutzt, dann merkt man vielleicht schon mal, ja, Schwingen wäre vielleicht etwas für mich. Oder wie ist das?
5: Ja, die Schwester hat natürlich schon hinter dem Sauna haben. Er hat sich natürlich immer gerne bewegt und hat sich auch immer gerne geschwungen. Und dort hat die Schwester Zara müssen an der Hand. Aber sie hat das akzeptiert und das war so gewesen, oder? Jetzt wollen
6: wir sie auch noch anheben. Ein schwingen.
4: Sicher, stehen ihr amigs auf dem Gartenplatz?
6: Nein, amigs, er muss noch ein bisschen reinkommen. Er muss noch ein bisschen das Gefühl bekommen. Und dann nimmt er mich langsam so ein bisschen.
4: Das habe ich gar nicht gefragt. Wie manches Duell gibt es zwischen dem Daddy und dem Lukas?
5: Also ja, wir haben die letzten Jahre Jungschwinger gewesen, habe ich sicher mit ihm geschwungen, aber ich habe immer gesagt, ich habe Max gesagt, wenn du mich magst, dann machst du den ersten Kranz, habe ich Alex gesagt. Und das war auch so gewesen dort, ja.
4: Ruth, du hast gesagt, du bist auch ein bisschen im Hintergrund, du schaust einerseits, dass es Lukas gut geht, dass seine Schwingsachen parat sind. Ich kann mir vorstellen, gehört auch ein bisschen noch Bürokratie dazu. Kommst du ein bisschen mit, über wenn die Fanpost eintrudelt für ihn?
6: Ja, das hat sich natürlich schon ein bisschen angehäuft. Und ich schaue schon ein bisschen, dass er das auch ich ein bisschen helfen. Und er muss einfach unterschreiben und gleich auch nicht etwas dazu schreiben. Aber es kommt schon immer ein bisschen mehr halt noch dazu, ja.
4: Was hast du das Gefühl, was ist so das, was seine Fans so ihm besonders schätzen oder was ihn vielleicht so beliebt macht?
6: Er ist sicher einfach der bodenständig, lustig, würde ich sagen. Also wir lachen viel wegen ihm und hilfsbereit euch. Und er kommt einfach mit seiner Art, habe ich das Gefühl, sehr gut an.
4: Dann sage ich danke vielmals, Ruth Bissig, Stefan Bissig, dass ich bei euch hier vorbeikomme, zu Attighausen. Vielleicht als Schlusswort ein Satz, den er Lukas gerne mitgeben möchte, für das Fest am Samstag zu flühlen. Was wäre das?
6: Also, er soll einfach sein Ding wieder durchziehen und so weitermachen wie bis jetzt. Und hoffen wir, dass er euch gesund bleiben kann.
5: Ja, das Wichtigste ist, dass er so schwingt, wenn er bis jetzt geschwungen hat. Wenn er hier ist, ist er wirklich in Topform. Und ja, das Wichtigste ist, nachher gesund zu bleiben, ja, für ihn.
4: Ob denn am Lukas Bissig am Urner Kantonale zu flühlen, morgen der 3. Sieg in Serie klingt. Das gehört ihr bei uns. Wir sind mit unseren Schwingreportern den ganzen Tag live dabei.
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1: Guten Morgen, ich bin Melissa Steuri. Zum ersten Mal ist gestern das Ehepaar Jacques und Jessica Moretti gemeinsam zum Brand in ihrer Bar Le Constellation befragt worden. Die Anhörung dauerte fast 11 Stunden und endete am Abend kurz vor 19 Uhr. Laut der Nachrichtenagentur Kisten Estia fielen die Reaktionen unter den Opferanwälten danach gemischt aus. Einer bezeichnete den Austausch als fruchtbar, andere wiederum werfen dem Ehepaar Moretti vor, nicht genug zu kooperieren. Im Verlauf der Anhörung wurde gegen Jessica Moretti zudem eine neue Anklage wegen Urkundenfälschung erhoben. Im vergangenen November hatten rund 50 pro-palästinensische Demonstrierende die Uni Genf besetzt und eine Veranstaltung von Bundesrat Martin Pfister gestört. Das hat nun ein politisches Nachspiel. Das Genfer Kantonsparlament hat einen Vorstoß angenommen, der vom Unirektorat eine härtere Gangart verlangt. Das Parlament will etwa die Regeln für Polizeieinsätze auf dem Universitätscampus verschärfen. Die USA haben im Bereich der Straße von Hormuz nach eigenen Angaben 4 iranische Drohnen abgewehrt. Die Kampfdrohnen hätten die Schifffahrt bedroht, teilt das zuständige US-Regionalkommando mit. Darauf reagierte das US-Militär mit einem Angriff auf iranische Radarstationen zur Küstenüberwachung. Kurz danach meldeten auch die Golfstaaten Kuwait und Bahrain erneut Raketenangriffe. Die Geschosse wurden abgefangen. Zwischen Russlands Präsident Wladimir Putin und dem ukrainischen Präsidenten Volodymyr Zelensky wird es vorerst kein direktes Treffen geben. Putin hat das Angebot aus Zelenskys offenem Brief abgelehnt. Er sehe den Sinn darin nicht, begründet der Kreml-Chef seinen Entscheid. Für ein solches Gipfeltreffen brauche es erst eine Vereinbarung für eine dauerhafte Lösung des Kriegs. Der ukrainische Präsident Zelensky bedauert in einer Videobotschaft die Absage Putins. Die Schweizer Fußballnationalmannschaft der Frauen hat das zweitletzte Nations League-Spiel gewonnen. Zu Hause in Lugano gegen Malta mit 6:1. Damit sichern sich die Schweizerinnen vorzeitig den Gruppensieg und überstehen die erste Hürde der WM-Qualifikation. Am Dienstag wartet das letzte Gruppenspiel gegen Nordirland. Auf der Strasse habt ihr freie Fahrt, kommt gut an euer Ziel. Am Morgen ist es noch recht bewölkt, später kommt immer mehr die Sonne und es wird warm mit bis zu 23 Grad.

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2: Guten Morgen, ich bin Melissa Steuri. Zum ersten Mal ist gestern das Ehepaar Jacques und Jessica Moretti gemeinsam zum Brand in ihrer Bar Le Constellation befragt worden. Die Anhörung dauerte fast 11 Stunden und endete am Abend kurz vor 19 Uhr. Laut der Nachrichtenagentur Kisten Estia fielen die Reaktionen unter den Opferanwälten danach gemischt aus. Einer bezeichnete den Austausch als fruchtbar, andere wiederum werfen dem Ehepaar Moretti vor, nicht genug zu kooperieren. Im Verlauf der Anhörung wurde gegen Jessica Moretti zudem eine neue Anklage wegen Urkundenfälschung erhoben. Mitglieder der rechtsextremen Gruppe Junge Tat haben gestern Abend am Bahnhof Winterthur ein Banner gegen Migration aufgehängt. Laut dem Tagesanzeiger verschafften sie sich Zugang zum Bahnhofsdach und zündeten Rauchfackeln. Anlass zur Aktion waren die Messerattacke von letzter Woche in Winterthur sowie die Abstimmung zur 10-Millionen-Initiative. Nach der Aktion kam es zudem zu einer Auseinandersetzung mit einer anderen Gruppierung. Die Polizei nahm 3 Personen fest. Zu welcher Gruppe sie gehören, ist nicht bekannt. Trotz Waffenruhe haben sich die USA und der Iran in der Golfregion erneut gegenseitig angegriffen. Das US-Militär hat nach eigenen Angaben 6 Raketen abgefangen, die der Iran auf die Golfstaaten Kuwait und Bahrain abgefeuert habe. Zuvor hatte das US-Militär bereits Drohnen in der Straße von Hormuz abgewehrt und als Reaktion darauf iranische Radarstandorte angegriffen. Zwischen Russlands Präsident Wladimir Putin und dem ukrainischen Präsidenten Volodymyr Zelensky wird es vorerst kein direktes Treffen geben. Putin hat das Angebot aus Zelenskys offenem Brief abgelehnt. Er sehe den Sinn darin nicht, begründet der Kreml-Chef seinen Entscheid. Für ein solches Gipfeltreffen brauche es erst eine Vereinbarung für eine dauerhafte Lösung des Kriegs. Der ukrainische Präsident Zelensky bedauert in einer Videobotschaft die Absage Putins. Die Schweizer Fußballnationalmannschaft der Frauen hat das zweitletzte Nations League-Spiel gewonnen. Zu Hause in Lugano gegen Malta mit 6:1. Damit sichern sich die Schweizerinnen vorzeitig den Gruppensieg und überstehen die erste Hürde der WM-Qualifikation. Am Dienstag wartet das letzte Gruppenspiel gegen Nordirland.
3: Zum Verkehrsupdate am 3 Minuten nach dem 7. an dem Samstagmorgen. Es sieht gut aus auf der Strasse im Moment. Ich habe keine Meldungen über grössere Störungen. Ich wünsche weiterhin gute Fahrt. Der Tag startet mit viel Wolken und eher wenig Sonne. Um den Mittag herum tut es dann auf und die Sonne zeigt sich ein bisschen mehr. Am Morgen bei um die 11 Grad. Am Nachmittag ist es dann 10 Grad wärmer. Morgen ist es ähnlich, am Morgen noch Wolken, dann wird es sonniger bei etwa 22 Grad.
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4: Das Wochenende wird eingeläutet, lüpfige Musik haben wir zusammengestellt. Wir sind bereit, ich hoffe, ihr auch. Guten Morgen miteinander. Ich bin Randi Fetschet. Willkommen zum Ländler zum Morgen. Mit dem Ländlerquartett Adlergruss. Erste Tänzli, Ilgauer Sennechilbi.

Ein schönes Füchsli, gespielt von der Kapelle Echo vom Dödi. Und jetzt wird eins gejutzt mit dem Kaiserchörli. Schön sind ihr bei uns, das ist der Ländler zum Morgen bei Radio Zentral und Radio Eviva.

Da können wir das Tanzbein schwingen, schon am Samstagmorgen mit der Kapelle Bürgler Rickenbacher. Das Trio Wildbach jetzt mit Pizzo Ceri im Veltlin.

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Der Samstagmorgen, wo wir miteinander lüpfig angehen, die Polka von der Kapelle Heirassa mit Angelina. Kapelle Kälin Gambirasio hören wir jetzt. Sie spielen uns den schottischen Oskis Geburtstag. Guten Morgen.

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1: Am Mikrofon ist Andrea Weiss. Wir starten mit Fußball. Die Schweizer Frauen-Nazi holt sich den Gruppensieg und macht einen wichtigen Schritt für die Weltmeisterschaft. Die Schweizerinnen gewinnen im neuen Stadion von Lugano mit 6:1 gegen Malta. Die Mittelfeldspielerin Aurélie Cilac ist zufrieden.
2: Wir sind happy. Es ist genau das, was wir uns vorgenommen haben. Es ist genau das Team, das jeder wollte sehen. Und ja, wir haben vor allem das können umsetzen, was der Trainer, was wir uns vorgenommen haben. Und ja, wir sind einfach mega happy. Ja, vor allem mit den Goals hat mega Spass gemacht.
1: Dank dem Sieg steigt die Schweiz in die höchste Liga der Nations League auf. Am Dienstag steht dann noch das Spiel gegen Nordirland auf dem Programm. Von den Frauen wechseln wir zu den Männern. Der Nazi-Stürmer Breel Embolo ist bei seinen Teamkollegen in San Diego angekommen. Er ist heute beim Testspiel gegen Australien, aber nicht im Kader. Der Breel Embolo hat Probleme mit dem Visum für die USA und hat darum erst ein paar Tage später fliegen. Der Nazi-Trainer Murat Yakin ist froh, dass der Breel Embolo jetzt dabei ist.
3: Also wir haben ihn natürlich vermisst. Wir brauchen ihn, er braucht uns. Und klar, er würde gerne spielen. Aber es macht jetzt nach 4-5 Tagen keinen Sinn, ohne Training ein Spiel zu absolvieren. Für das haben wir einen Großkader. Und es gibt auch die Möglichkeit, jetzt für einen anderen Spieler, die noch jetzt Minuten brauchen, wie jetzt Zeki Hamdouni, der jetzt auch vollständig fit ist, und mit Zeddy Itten im vorderen Sturmzentrum.
1: Die Schweiz spielt heute das letzte Testspiel vor dem Start der Fußball-WM nächste Woche. Das Spiel gegen Australien ist heute Abend um 9 Uhr Schweizer Zeit. Der ehemalige FCL-Goalie Jonas Omlin ist zurück beim FC Basel. Er wechselt aus der Bundesliga zurück in die Schweiz. Zuletzt war der Obwaldner bei Mönchengladbach angestellt und ist auf Leverkusen ausgelehnt worden. Er war aber nur noch Ersatzgoalie und hat mit Verletzungen zu kämpfen gehabt. Beim FC Basel unterschreibt Jonas Omlin für

Kapelle Verlingerschmutz bei uns bei Radio Zentral und Radio Eviva. Nach dem 8. Da starten wir ins Ländler Wunschkonzert. Zuerst am 8. dann aber Nachrichten und anschliessend gerade noch eine Schaltung auf Lühlen, wo heute das Urnerkantonale Schwingfest ist. Jetzt für euch Kapelle Esther und Edith mit dem Öpfelmus-Show.

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1: Samstagmorgen um 8 Uhr zu Flüelen messen wir 11 Grad im Moment. Zu Fäusisberg sind es 12 Grad.
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1: Die Uni Genf muss bei Aktivisten härter durchgreifen. Die Frauenfußballnazi holt sich den Gruppensieg. Und der Stürmer Brel Embolo ist bei seinem Team in den USA angekommen. Am Mikrofon ist Andrea Weiss. Die Besetzung der Uni Genf durch pro-palästinensische Aktivisten hat ein politisches Nachspiel. Das Kantonsparlament verlangt vom Rektorat mehr Härte und will die Regeln für Polizeieinsätze auf dem Campus verschärfen. Der Staatsrat wird nun aufgefordert, die Verfahren für Polizeieinsätze auf dem Unigelände zu klären und neu zu definieren. Das Rektorat soll zudem die Vorkommnisse vom vergangenen November aufarbeiten. Damals hatten rund 50 pro-palästinensische Demonstrierende eine Veranstaltung mit Bundesrat Martin Pfister gestört. Das Zürcher Verwaltungsgericht hat das Gemeindeamt zurückgepfiffen. Das Zürcher Gemeindeamt wollte eine Frau nicht als Mutter des Kindes ihrer Ehefrau anerkennen. Das Verwaltungsgericht ist anderer Ansicht. Auch wenn das Kind in Österreich durch eine Samenspende gezeugt wurde, soll die Frau als Elternteil eingetragen werden. Das österreichische Gesetz schütze das Recht des Kindes auf Kenntnis seiner Abstammung ebenfalls. Zum Fußball: Die Schweizer Frauen-Nazi gewinnt im neuen Stadion von Lugano gegen Malta mit 6:1. Die Schweizerinnen holen sich damit den Gruppensieg und machen einen wichtigen Schritt für die Weltmeisterschaft nächstes Jahr. Seraina Pjubel freut sich über den Sieg und darüber, wieder zurück in den Nazi zu sein.
2: Ich bin extrem glücklich, wieder dabei zu sein. Also bin ja letztes Mal schon, aber jetzt wieder mal auf dem Platz zu stehen von Anfang an. Unheimlich Freude und ja, wenn man das noch mit einem Golden krönen, ist es noch schöner.
1: Dank dem Sieg steigt die Schweiz in die höchste Liga der Nations League auf. Am Dienstag startet noch das Spiel gegen Nordirland auf dem Programm. Und wir wechseln zu den Männern. Eine Woche vor dem Start der Weltmeisterschaft ist die Schweizer Nazi vollzählig. Der Stürmer Brel Embolo ist gestern bei seinen Teamkollegen in San Diego angekommen. Er hatte Probleme mit dem Visum für die USA und konnte darum erst ein paar Tage später fliegen. Heute beim letzten Testspiel ist er noch nicht im Kader. Die Schweiz spielt am Abend um 9 Uhr, Schweizer Zeit, gegen Australien. Wir schauen auf die Strasse um 8:02 und da sieht es gut aus im Moment. Ich wünsche weiterhin gute und vor allem sichere Fahrt. Der Tag startet mit viel Wolken und eher wenig Sonne. Um den Mittag herum tut es dann auf und die Sonne zeigt sich ein bisschen mehr. Am Morgen bei um die 11 Grad, am Nachmittag ist es dann 10 Grad wärmer. Morgen ist es ähnlich, am Morgen noch Wolken, dann sonniger bei etwa 22 Grad.
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1: Wir sind heute am Urner Kantonalen zu Flüelen mit dabei. Nein, keine Angst, das ist noch nicht Sonntag. Ausnahmsweise findet das Urner Kantonalen dieses Jahr an einem Samstag statt. Wir schalten raus zu unseren Experten vor Ort, den Gregi Rohr und den Pius Hausmann.
3: Einen guten Morgen hier aus Flüelen. Am Fuss des Gitschen sind wir hier auf dem Schwingplatz angelandet und die ersten Paarungen sind schon am Laufen. 7:30 ist es losgegangen, Samstagmorgen, wir wissen es. Die Schwinger sind Frühaufsteher. Und werfen wir gerade einen Blick auf das Teilnehmerfeld. Es sind 199 Schwinger, werden hier in den ersten Gang starten. Und es wird über die 5 startenden Eidgenossen laufen, werden am Abend der Siegerpreis wird mit heimnehmen. Gregi, welche Eidgenossen sind das?
4: Ja, einen guten Morgen von meiner Seite. Es sind die folgenden Eidgenossen: der Titelverteidiger und dreifache Kantonalfestsieger Lukas Bissig, gleichzeitig auch Sieger vom hierigen Schweizer Kantonalen. Er ist heute sicher der Topfavorit. Der weiterste Eidgenosse Silvan Appert, Marcel Pieri, Jonas Burch und Marco Reichmuth, wo die restlichen vier Eidgenossen sind, die sich hier im Teilnehmerfeld befinden. Dann weiter, für mich ist gesehen, sehr interessante Schwinger sind die zwei frischgebackenen Luzerner Kantonalfestsieger Roman Wandler und Jonas Amrin, die sicher da heute werden das gewichtiges Wort um eine Festsiegvergabe mitreden. Dann für mich auch noch ein Geheimfavorit, Christian Zempo, am Oberlander Kantonalen sehr starke Leistung geboten hat und im Flussgang gestanden ist.
3: Danke für den kurzen Überblick, Gregi. Gehen wir gerade in die Spitzenpaarungen rein. Da werden wir alle Eidgenossen kommen, es mit Nicht-Eidgenossen zu tun über. Zum Beispiel der Lukas Bissig, der auf den erwähnten Roman Wandler trifft. Deine Einschätzung?
4: Ja, der Gang hat es letztes Mal vor 5 Jahren gegeben, am Luzerner Rangschwinget. Der Gang ist damals gestellt worden, aber heute gebe ich doch am Lukas Bissig ein bisschen mehr. Er ist in einer sehr, sehr guten Form. Also Sieg, Lukas Bissig.
3: Dann haben wir den Zuger, den Marcel Bieri. Kommt es mit dem Clubkollegen vom Roman Wandler, dem Sammy Schweizer, zu tun?
4: Marcel Bieri, aktueller Zuger-Festsieger. Das hat er in überzeugender Manier gewinnen. Er ist doch eher der Favorit gegen Samuel Schweizer. Aber Achtung, Samuel Schweizer hat am Luzerner Kantonalen der Gast, der hochdekorierte Sammy Giger, können stellen. Euch die letzten Duelle sind gestellt worden am Zugerkantonalen vor 2 Jahren. Prognose doch da eher gestellt.
3: Dann haben wir den Silvan Appert, den Schwinger vom Schwingerverband am Mieten, hat Jonas Troxler zugeteilt bekommen.
4: Ja, das sind zwei formstarke Schwinger. Silvan Appert hat bis jetzt überzogen dann 2 Kranzfest, wo er antreten ist. Und Jonas Troxler, sehr gute Vorstellung am Luzerner Kantonalen, 2. Rang am Zugerkantonalen. Das Duell hat es noch nie gegeben, ist für mich gesehen sehr, sehr offen.
3: Jonas Burch gegen Jonas Amrin, eine weitere Paarung zwischen Eidgenoss und Nicht-Eidgenoss.
4: Ja, der Oberländer Eidgenoss Jonas Burch hat ein bisschen Mühe gehabt, doch eher einen harzigen Saisonstart. Aber ich bin überzeugt, Jonas Burch ist da voll motiviert heute in dem Teilnehmerfeld. Respektive wird da sicher alles die Waage schalarieren, dass er heute sehr gute Leistung kann liefern. Jonas Amrin, wie gesagt, frischgebackener Luzerner Kranzfestsieger. Er ist sicher in einer sehr guten Form. Der blendende Techniker wird hier probieren, der Eidgenoss Kenus der Angeln zu heben. Ja. Und eher Prognose hier auf einen gestellten Gang.
3: Und dann haben wir noch den 5. Eidgenoss, den Marco Reichmuth, hat den Marco Heiniger zugeteilt bekommen.
4: Da ist ein bisschen das Gleiche zu sagen, der Eidgenoss, der neue Eidgenoss Marco Reichmuth, eher ein bisschen einen harzigen Saisonstart. Aber er wird heute sicher auch alles probieren, sich in bester Verfassung zu zeigen. Er ist doch als Eidgenoss eher der Favorit gegen Marco Heiniger. Aber Marco Heiniger auch sehr verteidigungsstark, sehr willensstarker Schwinger. Von mir ist gesehen, die Prognose auch eher auf einen gestellten Gang.
3: Das sind die Spitzenpaarungen, wo wir ein besonderes Augenmerk werden darauf haben. Und wir werden euch mit den nächsten Einschaltungen auf dem Laufenden halten, was dort gegangen ist.
1: Danke euch vielmals. Wir halten euch, wie gesagt, über den ganzen Tag vom Urner Kantonalen zu Flüelen auf dem Laufenden.
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5: Nach den Neuigkeiten aus der Nachrichtenredaktion und der ersten Schaltung auf Flüelen zum Urner Kantonalen, da starten wir jetzt ins volkstümliche Wunschkonzert hinein. Guten Morgen miteinander, ich bin der Andi Batschet und die ersten Grüße, die kommen von der Elsbeth und Fritz Züger von Mittlödi. Sie werden das Tänzchen hören von den Stockbergbuben. Viel Glück auf den Weg. Und die Elsbeth und der Fritz gratulieren am Vreni Reitebuch im Beugen in Lintal herzlich zum Geburtstag. Wünschen viel Glück und gute Gesundheit. Geniesse das Jahr mit dem 6 vor. Dran. Weitere Grüße gehen zum Gugi, am Grossi, am Stefan mit Familie, am Martin und auch ein Gruß zu der Esther

Jetzt hören wir uns miteinander ein Jodellied an. Der Jodelclub Oberhofen, ein geschenkter Tag. Das Jodellied, das wird gewünscht für den Ottmar Lütolf. Er ist Zug daheim. Die Lucia und der Theo wollen Ihnen, Herr Lütolf, ganz herzlich zum 80. Geburtstag über den Ländler zum Morgen gratulieren. Und sie wünschen heute Abend ein schönes Fest. Liebe Grüße, Lucia und Theo.

Jetzt kommen wir zum dicksten Biegeli für eine Formation, die überall als Musikwunsch draufsteht. Ich denke, ihr wisst so viel, welche Formation das ist, auch heute Morgen im Ländlerwunschkonzert der Rauschbüble. Da hören wir dann gerade das Kompliment. Der erste Gruß und Glückwunsch geht auf Ballwil zum Levin Fessler. Der Levin feiert heute seinen 9. Geburtstag. Da gratuliert man dir ganz herzlich über den Ländler zum Morgen. Liebe Levin, alles Liebe und Gute, viel Gesundheit und wir haben dich fest gern. Das schreiben das Grossi, der Götti mit Nadia und der Toni. Aus dem Thurgau, da haben wir eine Postkarte mit einem Büsi vorne drauf. Da schreibt uns Erika, liebe Grüße gehen zu der Katzenmutter, der Paula im Vordertal und zu der Annemarie. Beide hören immer Radio Zentral den Ländler zum Morgen und die Paula Heigi überhaupt noch nie eine Sendung verpasst. Ja, das freut uns darum auch ganz speziell, Paula. Danke vielmals für treue liebe Grüße hier aus dem Studio. Ja, aber eben auch von Thurgau, von der Erika. In Willihof, da ist Marlies Hodl daheim. Da schreibt uns der Adrian, liebes Mami, wir wünschen dir von Herzen alles Gute zu deinem runden Geburtstag und freuen uns aufs Fest heute Abend. Danke für alles, was du für uns machst. Liebe Grüße von deiner Familie und speziell auch von deinem Grosskind Linnea. Am 2. Juni da haben Julia und Zara Kieser von Enetmos ihren 20. Geburtstag gefeiert. Da gratuliert man euch beiden herzlich und wünscht ein schönes Fest heute Abend. Alles Gute, das wünsche ich die Mami, der Papi, die grosse Schwester Martina, den Sebastian und der Timo. Silvia Kessler vom Paradies Galgen kann heute 66. Geburtstag feiern. Deine Familie wird dir über den Ländler zum Morgen herzlich gratulieren und fest Danke sagen für alles, was du für sie machst. Liebe Grüße von der ganzen Familie, von allen Grosskindern, und sie heigen dich fest gerne.

volkstümliche Musikprogramm bis um 10 Uhr zusammengestellt für unseren Zentral- und Viva-Hörer, gespickt mit Glückwünschen und Grüßen. Ja, und wenn auch ihr euch den Platz sichern für die nächste Sendung, geht auf radiozentral.ch oder auch in der Zentral- und Viva-App dort aufs Bild mit dem Allpoint klicken, wo drauf steht Ländlerwünsche, und dort könnt ihr das Formular ausfüllen und abschicken. Oder ihr schreibt uns Zentral und Eviva, Postfach 6002 in Luzern. Der Eingabeschluss ist immer Mittwoch, Mittag um 12 Uhr für den Ländlerabend, Freitag, Mittag um 12 Uhr für den Ländler zum Morgen. Die nächste Post, die haben wir auszutragen im Namen des Bollhalters im St. Johannerberg. Gestern da hat der Sigriste Jürg von der Germe zu Nesslau ein halbes Jahrhundert können feiern. Dazu wollen sie ihm herzlich gratulieren und alles Gute wünschen. Hoffen, es gebe auch in den nächsten 50 Jahren wieder eine lustige Begegnung mit ihm. Und jetzt wünschen wir ihm noch einen ganz schönen Alpsommer, den du hoffentlich richtig kannst geniessen. Auch noch einen ganz lieben Geburtstagsgruß kommt der Nachbar, der Hausers Markus vom St. Johannenberg über. Er kann heute nämlich den rund 70. Geburtstag feiern. Auch ihm herzliche Gratulation und einfach nur das Beste. Geniess deinen Tag und lass dich ein bisschen feiern. Das Bollhalters im St. Johannenberg, wo das schreibt. Und für euch hören wir das Bergler Gemüt im direkten über den Speer.

0: Lüpfige Musik bei uns im Ländlerwunschkonzert. Ja, und wer lüpfige Musik zum Beispiel auch heute Abend möchte haben und das noch Live-Musik, da empfehlen wir Skadefest, die Steine. Das ist neben dem Altersheim Unterhaltung in der Kaffeestube mit der Ländlerformation Checkerli-Buben aus dem Entlebuch und Barbetrieb mit dem DJ Domini. Der Start von dem Gadefest heute Abend um 8 Uhr, die Steine neben dem Altersheim.
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Das ist der Ländler zum Morgen. Ein Gruß jetzt in die Höhe rauf, und zwar auf die Pfluenalp. Liebe Grüße zu der Karin Giesler. Da gratuliert man dir, Karin, zu deinem Geburtstag. Viel Glück, gute Gesundheit und alles Gute. Und da wünscht man dir auch einen guten, einen unfallfreien Alpsommer und heb dir Sorge. Liebe Grüße, der Absender von der Rita Enz von Giswilen. Der Marco Herger von St. Niklausen muss hinhören. Familie Herger mit einem Bettli Emil, Ramona, Thomas, Nina und Nadja möchten dir noch einmal zu deinem runden 40. Geburtstag gratulieren. Und ja, sie heiget mit dir am Donnerstag an deinem Geburtstag dürfen mit dabei sein und all deinen Kollegen ein schönes Festchen können feiern. Besten Dank dafür. Und bleib wie du bist, mach einfach weiter so. Liebe Marco, wir alle haben dich fest gern. Der Jodelclub Frutklang hören wir hier von Kerns mit einem Dankesjutz.

Jetzt wünsche ich speziell einen guten Morgen auf Menznau, vor allem dort, wo Tanja Birrer daheim ist. Tanja, für dich da haben wir Grüße. Heute vor 20 Jahren ist sie geboren. Eine flotte Frau ist aus ihr geworden. Beim Arbeiten ist sie sehr exakt und singen tut sie im richtigen Takt. Wir sind stolz auf unsere Mädchen und wollen dich weiter auf dem Lebensweg begleiten. Alles Gute zum 20. Geburtstag, das wünscht dir das Team Elsenick. Und da freuen wir uns jetzt auf den Titel, dort, wo jeder kennt, die Familie Krummenacher, das heisst Lea, Lukas, Jonas, Nina und Kilian.

Besten Dank an der ganzen Familie Krummenacher, die wir gehört haben. Jetzt gehen wir rüber zu der Familie Manitsch ins Freiamt von Waltenschwil. Da gehen die Grüße zum Wilfriedi Seppi auf die Ucke. Lieber Wilfried, wir wünschen dir zu deinem Geburtstag, den du am Freitag gestern hast können feiern, alles Liebe und Gute, viel Glück und gute Gesundheit. Ganz viele liebe Grüße gehen auch zu der Doris, die dich schon seit über 40 Jahren durchs Leben begleitet. Die lieben Grüße aus dem Freiamt von der Familie Manitsch.

Ältler-Kilbi-Stimmung mit den Gebrüdern Steinauer. Ja, und Ältler-Kilbi-Stimmung oder überhaupt durchige Stimmung dann auch die ganze nächste Woche bei Radio Eviva. Da gibt es dann nämlich wieder unser längste Wunschkonzert, wo wir an der Eviva-Hörerinnen und Hörer Danke sagen für die Treue, dass sie uns tagtäglich einschalten, aber das Programm auch immer unterstützen, weil ohne euch wäre das nicht möglich, was wir dann machen können. 24 Stunden rund um die Tour volkstümliche Musik. Das Dankeswunschkonzert nächsten Montag, morgen um 8 Uhr geht es los, bis am Freitag jeden Tag vom 8 Uhr bis am 5 Uhr. Würde es uns freuen, wenn ihr auch dort dabei seid und einschaltet. Jetzt hören wir uns das Christoph-Walter-Orchester an. Heiter erfahren, schon 7 Jahre ist es seither, seit dem eidgenössischen Schwing- und Älplerfest Zug, wo Schwingerleute die grosse Hymne war. Ja, und heute hören wir den Titel für den Twain Jakober von Stalden. Lieber Twain, zu deinem 8. Geburtstag wünschen wir dir alles Gute. Auch zu deinem 11. Zwiegli im Schwingen in Serie gratulieren wir herzlich. Geniess deinen Tag heute an deinem Lieblingsplätzli mit dem Ländler zum Morgen, mit dem Geburtstagsbrunch und deiner Familie. Bleib gesund und so wie du bist. Schön dürfen wir dich in unserem Leben haben. Deine Mami, Daddy und deine Brüder Luis und Aiden.

Es ist Wochenende, es ist Samstag oder auch Heiratssamstag, könnte man da sagen, weil an verschiedenen Orten bei uns im Zentral- und Evivaland, da läuten die Hochzeitsglocken, zum Beispiel zu Engi, bei der Viola Bindi und bei Nico Vogel. Liebe Viola, liebe Nico, heute ist euer grosser Tag, zu eurer Trauung. Wünschen wir euch alles Gute, nur das Beste. Grüße kommen von Mami und Papi, von den Geschwistern Simon, Mauro und von der Sabrina. Im Muttital, da wird auch geheiratet, Samira und Reto Rickenbacher, da haben wir Grüße für euch. Liebe Samira, liebe Reto, heute ist endlich euer Tag da. Wir wünschen euch einen unvergesslichen Hochzeitstag mit ganz viel Herzensmoment und kunterbunten Stunden mit all euren Gästen. Geniessen es ganz fest. Von ganzem Herzen alles Liebe und nur das Beste für euch zwei. Liebe Knuddel, Mami, Daddy, Schwiegermami und Schwiegerdaddy. Dann schicke liebe Grüße ins Lintal zu der Livia und Toni Giesler Freitag. Vor einem Jahr haben sich die Livia und der Toni das standesamtliche Ja-Wort gegeben. In der Zwischenzeit hat das Töchterli Afra das Licht von der Welt erblickt. Der Toni Balz geniesst die Verstärkung und er geht sehr liebevoll mit dem Schwesterli um. Und heute da besiegelt Livia und der Toni der Ehebund mit dem kirchlichen Ja-Wort. Wir freuen uns, sie bei diesem besonderen Schritt dürfen zu begleiten. Herzliche Glückwünsche auf einem weiteren gemeinsamen Lebensweg. Möge eure Beziehung immer von Freude, Liebe, Respekt und Vertrauen prägt sein. Delphi Luchsinger, das Mami von der Livia, schickt die liebe Grüße. Und da lassen wir sie jetzt gerade läuten, die Hochzeitsglocke von Kapelle Itengrab. Und die sollen aber auch läuten für Tina und Thomas Wildhaber in Goldigen. Liebe Thomas, liebe Tina, heute da ist euch ein ganz besonderer Tag. Ihr dürft Ja zueinander sagen und das für immer. Wir freuen uns riesig, gemeinsam den Tag mit euch zu verbringen und wünschen euch jetzt schon alles Gute für die Zukunft. Grüße kommen von deiner Schwester Nadine mit dem Mann Rainer und der Tochter Roman.

Wir sind wacker am Post austragen am Samstagmorgen. Das ist Radio Zentral und Radio Eviva mit dem Ländler Wunschkonzert. Josi Anne in Brunnen hat Post. Liebs Josi, du hast dir ein neues Plätzchen ausgesucht. Dazu wünschen wir dir viel Freude und eine gute Zeit. Wir kommen dann gleich mal vorbei. Ganz liebe Grüße gehen auch zum Gritli Wittmer ins Altersheim Berg auf St. Gallen-Kappel und zu allen, die uns kennen. Absender Anne Rös und Hans Wittmer von Wald. Sina Schmidli in Roswil, guten Morgen an der Sina und auch eurem Götti am Bruno Schmidli von Grosswangen, wo am Mittwoch Geburtstag feiern. Alles Gute und beste Gesundheit, das wünschen euch beide, die Familie Schmidli, das grosse Josi Langenstein und das Berner grosse Rösli Schmidli. Und auch der Jonas Langenstein kann heute seinen Geburtstag feiern. Auch dir alles Liebe und Gute vom Gotti Barbara. Und ja, da hören wir jetzt Sina gerade selber singen, zusammen mit dem Jodelclub Sandenberg. Heb Gott vertrauen. Ja.

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2: Samstagmorgen am 9 Uhr zu Unterreger im Massen 12 Grad im Moment und ebenfalls 12 Grad sind es zu Alt.
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2: Truag hat nach einem Hackerangriff Lösegeld gezahlt. Der Eurovision Song Contest hat wenige Leute vor den Bildschirm gelockt. Und die Frauenfußballnazi ist einen Schritt näher an der WM. Am Mikrofon ist Andrea Weiss. Der bundeseigene Rüstungskonzern RUAG hat Hackern Lösegeld bezahlt. Damit ging der Bundeskonzern auf die Forderung einer Hackergruppe ein, die im vergangenen Herbst eine RUAG-Tochterfirma in den USA gehackt, Daten gestohlen und erpresst hatte. Wie viel Lösegeld bezahlt wurde, ist nicht bekannt. Die RUAG habe aber alle Daten wieder zurückerhalten, meldet SRF. Der Entscheid steht im Widerspruch zu den Empfehlungen des Bundesamts für Cybersicherheit, das grundsätzlich davon abrät, Lösegeld an Cyberkriminelle zu bezahlen. Über 130 Millionen Menschen haben den Eurovision Song Contest in der österreichischen Hauptstadt Wien am TV verfolgt. Das sind deutlich weniger als letztes Jahr, als der ESC in der Schweiz war. Damals gab es mit 166 Millionen TV-Zuschauern einen Reichweitenrekord. Als Gründe geben die Veranstalter von Österreich an, dass mehrere Länder den ESC boykottiert hätten und es damit einen Wegfall einiger wichtiger Märkte gab. Zum Fußball. Die Schweizer Frauen-Nazi holt sich den Gruppensieg und macht einen wichtigen Schritt für die Weltmeisterschaft nächstes Jahr. Die Schweizerinnen gewinnen im neuen Stadion von Lugano mit 6:1 gegen Malta. Die Mittelfeldspielerin Aurélie Cilac ist zufrieden.
3: Wir sind happy, es ist genau das, was wir uns vorgenommen haben. Es ist genau das Team, das jeder sehen wollte. Und ja, wir konnten vor allem das umsetzen, was der Trainer, was wir uns vorgenommen haben. Und ja, wir sind einfach mega happy. Ja, vor allem mit den Goals hat mega Spass gemacht.
2: Dank dem Sieg steigt die Schweiz in die höchste Liga der Nations League auf. Am Dienstag startet noch das Spiel gegen Nordirland auf dem Programm. Und vom Frauenfußball wechseln wir zu den Männern. Eine Woche vor dem Start der Weltmeisterschaft ist die Schweizer Nazi vollzählig. Der Stürmer Breel Embolo ist gestern bei seinen Teamkollegen in San Diego angekommen. Er hat Probleme mit dem Visum für die USA und hat darum erst ein paar Tage später fliegen. Heute beim letzten Testspiel ist er noch nicht im Kader. Die Schweiz spielt am Abend um 9 Uhr Schweizer Zeit gegen Australien. 2 Minuten nach dem 9 Uhr. Wir schauen auf die Strasse und da haben wir Richtung Süden zwischen Wasser und Göschen 1 Kilometer Stau und Richtung Norden zwischen Quinto und Airolo 2 Kilometer. Ich wünsche weiterhin gute und sichere Fahrt. Wir schauen aufs Wetter. Der Tag startet mit viel Wolken und eher wenig Sonne. Um den Mittag herum tut es dann auf und die Sonne zeigt sich ein bisschen mehr. Am Morgen bei um die 11 Grad, am Nachmittag ist es dann 10 Grad wärmer. Morgen ist es ähnlich, am Morgen noch Wolken, dann sonniger bei etwa 22 Grad.
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2: Seit 1,5 Stunden wird das Flühlen am Urner Kantonalen geschwungen. Unsere Experten vor Ort, Gregi Rohr und Pius Hausmann, was ist gegangen bis jetzt?
4: Der erste Gang ist gegangen, der ist schnell durchgegangen. Darum können wir euch jetzt komplett auf dem Laufenden halten, was in dem ersten Gang gegangen ist. Alle Augen waren gerichtet auf den Lukas Bissig, den Sieger der letzten 2 Urner Kantonalen. Er hat im ersten Gang gegen den Roman Wandler gebracht. Und was ist da rausgekommen?
5: Der Lukas Bissig, der zweifache Urner, Kantonalversieger und hier in Schweizer Festsieger, hat immer wieder probiert, mit Kurz und Weiberhaken seinem Gegner beizukommen, Roman Wandler. Aber schlussendlich ist der Gang gestellt, abgebrochen worden mit der Note 9.
4: Marcel Bieri, Samuel Schweizer hat die nächste Spitzenpaarung gelautet. Da ist es so ein bisschen deine Prognose gesehen, dass das auf nächste Welt rauslaufen könnte. Hat sich das bewahrheitet?
5: Ganz genau, so ist der Gang verlaufen. Relativ farblos. Nur die Schwinge in der Ansätze hat man erkennen. Und schlussendlich für beide Schwinger 0875 für den gestellten Gang.
4: Dann haben wir die Begegnung gesehen, Silvan Appert, Jonas Troxler. Hier dürfen wir jetzt das Resultat verkünden.
5: Ein hervorragender und überzeugender Auftritt vom Neueigner Silvan Appert. Der Schweizer, der 25-Jährige, kann hier mit der Note 975 im zweiten Zug mit Kurz und am Boden leicht nachtricken, einen Vollerfolg feiern, hier nicht zum Anschwingen.
4: Jonas Burch, Jonas Amrin, da hast du in deiner Prognose gesagt, dass hier ein bisschen die Waage, ein bisschen richtig nicht Eigenoss, Jonas Amrin könnte fallen, und da hast du ein feines Näschen bewahrheitet.
5: Ja, der formstarke und frischbachnige Luzerner Festsieger, Co-Sieger Jonas Amrin, der 23-Jährige, kann hier überzeugen mit einem herrlichen Letzhifter zum Platt-Resultat der Jonas Burch, der Oberalner Eigenoss, werfen. Also Note 10 für Jonas Amrin zum Auftakt.
4: Und dann noch Marco Reichmuth, der Zuger Eigenoss gegen Marco Heiniger. Das war die letzte von diesen Paarungen, die Eigenossen drin waren.
5: Dort habe ich gesagt, dass Marco Reichmuth eher einen harzigen Saisonstart hatte, aber sicher voll motiviert auch antreten. Und das hat sich bewahrheitet. Marco Heiniger muss die Überlegenheit im dritten Zug mit einem Kurz- und Kniestich von Marco Reichmuth anerkennen. Also überzeugende Plattur von Marco Reichmuth.
4: Also, dann machen wir einen ganz kurzen Überwurf über die Eidgenossen. Wir haben echt die zwei heissesten Eisen, Lukas Bissig und Marcel Bieri, die ihre Gegner stehen lassen. Nach 5 Minuten die Handgänge ohne gewonnen. Aber dafür zwei andere Eidgenossen, die uns, oder auch nicht nur Eidgenossen, die uns überzeugt haben in diesem ersten Gang.
5: Ja, Marco Reichmuth, Silvan Appert, wir haben es vorhin geschildert, sehr überzeugend. Lukas Bissig ein bisschen zurückgebunden mit der Note 9, aber er ist noch nie verloren. Und der Marcel Bieri mit der Note 875 schon ein bisschen zurück, aber auch da schon nie verloren nach einem Gang mit der Note 875. Jonas Burch mit dem 8,5 natürlich schon ein bisschen in Rücklage. Dann haben wir es weiter sehr überzeugende Siege noch gesehen vom Jonas Amrin, Kilian Bühler, Christian Bucher und Martin Grabo. Ebenfalls können den ersten Gang überzeugend gewinnen.
4: Gut, also das war es vom ersten Gang hier in Flüelen. Wir warten jetzt auf die Teilung für den zweiten Gang.
2: Und in einer Stunde schalten wir dann wieder zurück auf Flüelen und schauen, was gelaufen ist.
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6: So, da wissen wir, was zu Flüelen geht auf dem Schwingplatz. Jetzt geht es lüpfig weiter bis um 10 Uhr. Zweite Stunde Ländlerwunschkonzert. Ich bin Andi Batschet. Jetzt mit der Formation Wilde Gruss, die wir bereit haben. Gut, ich hätte auch gerne ein Ländler-Trio gerne Gruss gespielt, wo nämlich der Gustav Fitze von Bühler Bassgeiger war. Aber die CD, die habe ich leider bei uns nicht im Archiv. Darum nehmen wir hier den Ersatztitel. Liebe Gustav, also da haben wir Gruss. Und zwar zu deinem runden Geburtstag. Da wünscht man dir nur das Allerbeste. Viele gesellige und musikalische Stunden und bis gleich mal im Gernbeizli wagen. Und wenn du gut zuhörst, dann kennst du den Absender von dem Gruß, Martina und Elisabeth und alle vom Gern. Formation Wilde Gruß wird auch gewünscht vom Niklas Pfundstein von Steinhausen. Er wünscht an Martha und Sebi Schuller vom Roten Tour einen schönen Alpsommer. Da hören wir, das bringt doch nichts.

Jetzt schicken wir Grüße zu einem bekannten Komponist, der viele schöne Jodellieder geschrieben hat, die auch immer wieder gewünscht werden, hier im Ländler zum Morgen oder Ländler Abend. Ein Gruß, ein Glückwunsch auf Lungere zum Neldi Ming. Liebe Batli, Neldi steht da. Am Dienstag dürfen wir ein Ständchen bringen. Auf stolze 90 Jahre darfst du zurückschauen und hast mit uns Jodler eine enge Verbindung. Vor 55 Jahren bist auch du einer von denen gewesen, der zur Gründung vom Jodelclub Bergsee beigetragen hat und bist 30 Jahre in der Reihe gestanden. Schön, haben wir dir dürfen eine Freude machen mit unserem Jutz und deinem Lieblingslied «Älplerzeit». Wir danken dir von Herzen für die grosszügige Bewertung, die wir bei einem gemütlichen Zusammensein haben dürfen geniessen. Deine Bergsee-Jodler. Ja, und jetzt hören wir das Jodellied auch gerade vom Neldi Ming geschrieben «Älplerzeit», gesungen vom Jodelclub Bergsee Lungere.

der Treffpunkt für uns, wo wir miteinander volkstümliche Musik hören und auch Grüße verschicken. Jetzt der nächste, der geht auf Schöneberg zu der Sandra Zürer. Da gratuliert mir dir Sandra von der Party Rotenblatt Schöneberg zu deinem 38. Geburtstag, den du am Montag dann kannst feiern. Wir wünschen dir von Herzen alles Liebe und Gute, viel Glück, Gesundheit und schöne Stunden mit deinen Liebsten. Die Glückwünsche kommen von der Familie Reichmuth aus Wielen. Die Schweiz, da sind der Hans und die Margrit Hullerich daheim und haben hoffentlich auch der Ländler zum Morgen eingeschaltet. Da gratuliert man euch beiden zu eurem 50. Hochzeitstag ganz herzlich und wünscht viele weitere schöne gemeinsame Jahre. Absender, Familie Ulrich aus Appenzell. Und da hören wir für euch das Ländler-Trio Augenschmaus mit Lebensmut.

0: Von Obwürgen, da schreibt uns der Rudi Bircher. Er will Grüße schicken. Glückwünsche auf Eschenbach zum Urs Fischer. Lieber Urs, heute darfst du jubilieren und so wird dir der Bircher Rudi auf dem Weg von ganzem Herzen gratulieren. Schön, dass du den heutigen Freudentag darfst erleben. Für alles, was du immer geleistet und gemacht hast, will ich ganz einfach fest Danke sagen. Führen schauen, zufrieden sein und eins der nur Schöne sehen, das ist dein Motto und es braucht auch gar nicht viel mehr. Die allerbesten Glückwünsche kommen vom Rudi. Dann möchte ich Peter Emmenegger von Sempach Station seine liebe Frau Sonja grüssen. Und er schreibt uns, ja, wie doch die Zeit vergeht. Am nächsten Dienstag sind wir schon 47 Jahre verheiratet. Eine lange Zeit mit Höchst und auch Tiefs. Ich bin sehr stolz auf unsere drei Kinder. Dazu gehören natürlich auch ihre Partner und Partnerin und auch unsere tollen Grosskinder. Das, liebe Sonja, ist vor allem dein Verdienst. Danke. Bist doch du die, die unseren Laden immer am Laufen hebst. Ich habe gedacht, ich wünsche dir ein Stück von Heimweh. Sind wir doch zu Hofteren an diesem wunderschönen Konzert gewesen. Der liebe Dank und Gruß kommt von deinem Angetrauten, am Peter.
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Ein Stückchen Heimat bei uns hier im Ländlitzmorgen mit Lüpfiger, mit schöner Musik. Jetzt für den Mali Ottiger in Nettiswil. Da haben wir den nächsten Gruß, den Glückwunsch, der vom Gromi und Gropi kommt. Liebe Malio, gestern da hast du den 8. Geburtstag feiern. Wir wünschen dir viele neue und tolle Abenteuer im neuen Lebensjahr und wünschen dir so viel Freude, wie du uns schenkst. Bleib weiterhin so aufgestellt und neugierig. Dann gehen wir in Rotentouren. Wanda Reichmuth, da gibt es eine Post zum Überbringen. Liebe Wanda, wir gratulieren herzlich zu deinem 16. Geburtstag. Alles Liebe und Gute und viel Gesundheit. Viel gefreute Stunden beim Musikmachen und auch beim Ausgang. Wir haben dich fest gerne. Das kommt von deiner Familie, Daddy, Mami, Martin und vom Gabriel. Und da hören wir das Trio Bürgler am Bettbachfall.

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1: Jetzt lassen wir uns einen Titel an von Rio Wildbach, wo der Wildbach rauscht, was sich der Hans Stadelmann von Uznach ausgesucht hat. Und er schreibt, als Geschäftsführer von der Glarona Käsegenossenschaft wünscht er allen Glarneräpplern einen guten Alpsommer mit viel Käse. Und in seiner Wochenendtätigkeit als Postautochauffeur wünscht er allen Kolleginnen und Kollegen von den Betriebshöfen Uznach, Reichenburg, Friebach und Einsiedeln immer gute und unfallfreie Fahrt.

Unser Treffpunkt am Samstagmorgen und das schon seit Jahren im Ländler Wunschkonzert. Und ja, die Sendung von heute, die ist zusammengestellt, aber wir können ja schon an die nächste Woche denken. Gehen die Zentralloterei V-Web, dort könnt ihr Musikwünsche direkt aufgeben und auch eure Grüße und Glückwünsche platzieren. Und ja, wenn ihr die App noch nicht auf dem Handy habt, die empfehle ich euch, weil dort könnt ihr die Sendung Alex auch immer nachhören und habt auch immer das Radioprogramm überall mit im Hosensack. Happy Birthday steht da drauf. Happy Birthday Maria Kaufmann von Schöneberg zum 75. Geburtstag vom Donnerstag. Alles Liebe und Gute. Nicht nur heute, sondern jeden Tag. Da wünschen wir Glück, Gesundheit und Spass am Leben. Glückwünsche kommen von Hause, von der Mathilde und Sepp oder Matt. Dann überraschen wir den Hugo Züger in Wollerau. Der Hugo muss gut hinhören. Er feiert heute seinen 90. Geburtstag. Er ist Alphornbläser, Imker und viele Jahre Dirigent beim Jodelclub Bergblümli Wangen. Am Eidgenössischen Jodlerfest Frauenfeld 1999 mit dem Lied «Bauernstolz» von Hans Aregger sind wir unter seiner Leitung mit den Noten sehr gut heim. Wir wünschen dir alles Gute und weiterhin gute Gesundheit. Das kommt von Paul und der Hildegard Janser von Tugge. Und das Jodellied «Bauernstolz» wird auch gewünscht.

eben die Schublade Grüße verschicken wir jetzt im Auftrag von Rösli und Kriegeldürst aus Mollis. Herzliche Gratulation und alles Gute an den Geburtstägler, der am 30. und 31. Mai und auch am 1. Juni Geburtstag gefeiert haben. Elsbeth Beglinger aus Mollis, Karin Isenegger aus Niederbüren, dann Lisbeth Luchsiger aus dem Jura, Alfred Jurt aus Eck im Kanton Zürich, der Otto Walter aus Hallau, dann auch der Hans Menzi aus Vilsbach und Glückwünsche zum Bruno Oswald aus Steinig. Und für euch spielt auf Secho vom Tödi für die HIW Schweizer.

Schweizer Örgeli-Trio Sennenbüblen übernimmt jetzt gerade und sorgt 3 Minuten für Stimmung. Eine weiße Rose. Und die Rose, die schicken wir speziell heute Morgen zu der Ida Jud Müller auf Neuhaus. Da schreiben uns aus der Viktorsweit Stucke, Irene Sepp und Bertha Bommert. Gestern da hat in Neuhaus Ida Jud Müller können Geburtstag feiern. Wir wollen ihr herzlich gratulieren und alles Gute wünschen. Und wünschen ganz viel Freude mit den Grosskind und geniessen. Dann gehen auch noch Grüße zu der Melanie Bonzi, zu der Familie Hans Müller vom Goldberg Schmiriken und allen ein schönes Wochenende.

Das Naturjützli schicken wir jetzt in den Samstagmorgen vom Jodelclub Muttital, den Rieter. Und da geht der Jutz zuerst auf Spierigen zum Karl Müller Arnold. Gestern da hat der Karl Müller seinen runden 80. Geburtstag gefeiert. Zu dem runden Wiegenfest gratulieren wir übers Radio herzlich. Lass dich feiern und geniesse die schönen Stunden. Wir wünschen dir weiterhin beste Gesundheit, viel Glück, heitere Sonnenstunden zusammen mit deiner Familie. Die liebsten Glückwünsche und Grüße überbringen gerne Frau Therese, deine Kinder, Schwiegerkind und Grosskind. Morgen am Sonntag da kann Lydia Ott vom Oberibrig den 75. Geburtstag feiern. Da schreibt uns die Schwester Josi. Wir wünschen dir nur das Beste und haben dich fest gerne. Liebe Grüße vom Josi mit dem Mann Walter, Susi und René und mit Fabienne.

Trotten ist jetzt der Lerner. Die letzten Grüße und Glückwünsche. Der eine geht auf Oberägeritz zu Susanne Meier. Da schreibt uns Nadja Henkeler. Susanne, ich wünsche dir von ganzem Herzen und deiner Familie eine gute Saison im Minigolf zu Unteräggeri. Einen schönen Tag, ein gutes Wochenende von der Nadja. Dann überraschen wir das Vreni Wicki von Abtwil. Liebes Vreni, wir wünschen dir alles Gute zu deinem Geburtstag, den du am Donnerstag hast können feiern. Für die Zukunft gute Gesundheit, viele schöne Jassrunden und ganz viel Freude mit deinen 8 Grosskindern. Grüße von der Familie Stalder, Häusler und Wicki. Ja, und ja, zum Schluss nehmen

Reine mit, so ein bisschen das Motto für die nächsten Tage und jetzt mal fürs Wochenende, die urchigen Glarner als «Was brauchst?». Und zum Schluss auch nochmal der Hinweis, mehr Wunschkonzert, urchige Stimmung, die ganze nächste Woche bei Radio Eviva, unsere Mitglieder- und Gönnerwoche mit dem längsten Wunschkonzert. Das startet am Montag am Morgen um 8 Uhr, jeden Tag bis am Freitag immer vom 8 Uhr bis am 5 Uhr. Eure Musikwünsche, eure Grüße, eure urchige Musik. Geniessen das Wochenende, bis zum nächsten Mal oder eben vielleicht schon. Bis am Montagmorgen würde mich freuen. Auf Wiederhören, mein Name ist Andi Batschett.

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2: Schönes Wochenende. Guten Samstagmorgen. Es ist 10 Uhr mit 15 Grad Herliberg und 17 Grad Zünneberg.
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3: Die RUAG hat nach einem Hackerangriff Lösegeld gezahlt. Die Uni Genf muss bei Aktivisten härter durchgreifen. Und der Eurovision Song Contest hat weniger Leute vor den Bildschirmen gelockt. Am Mikrofon ist Andrea Weiss. Der bundeseigene Rüstungskonzern RUAG hat Hackern Lösegeld bezahlt. Damit ging der Bundeskonzern auf die Forderung einer Hackergruppe ein, die im vergangenen Herbst eine RUAG-Tochterfirma in den USA gehackt, Daten gestohlen und erpresst hatte. Wie viel Lösegeld bezahlt wurde, ist nicht bekannt. Die RUAG habe aber alle Daten wieder zurückerhalten, meldet SRF. Der Entscheid steht im Widerspruch zu den Empfehlungen des Bundesamts für Cybersicherheit, das grundsätzlich davon abrät, Lösegeld an Cyberkriminelle zu bezahlen. Die Besetzung der Uni Genf durch pro-palästinensische Aktivisten hat ein politisches Nachspiel. Das Kantonsparlament verlangt vom Rektorat mehr Härte und will die Regeln für Polizeieinsätze auf dem Campus verschärfen. Der Staatsrat wird nun aufgefordert, die Verfahren für Polizeieinsätze auf dem Universitätsgelände zu klären und neu zu definieren. Das Rektorat soll zudem die Vorkommnisse vom vergangenen November aufarbeiten. Damals hatten rund 50 pro-palästinensische Demonstrierende eine Veranstaltung mit Bundesrat Martin Pfister gestört. Über 130 Millionen Menschen haben den Eurovision Song Contest in der österreichischen Hauptstadt Wien am TV verfolgt. Das sind deutlich weniger als letztes Jahr, als der ESC in der Schweiz war. Damals gab es mit 166 Millionen TV-Zuschauern einen Reichweitenrekord. Als Gründe geben die Veranstalter von Österreich an, dass mehrere Länder den ESC boykottiert hätten und es damit einen Wegfall einiger wichtiger Märkte gab. Ein Pionier der Psychiatrie ist tot. Der Schweizer Forscher und Psychiater Jules Angst ist Mitte Mai im Alter von 99 Jahren gestorben, wie die NZZ berichtet. Sie schreibt, dass seine Forschung zu Depressionen und bipolaren Störungen das heutige Verständnis dieser Krankheiten maßgeblich geprägt haben. Jules Angst war über Jahrzehnte an der Psychiatrischen Universitätsklinik Zürich und der Universität Zürich tätig.
2: Es geht aktuell länger, wenn wir um den Gotthard unterwegs sind. Es staut vor dem Südportal auf einer Länge von 4 km, 40 Minuten obendrauf. Die Fahrt in Airolo, die ist zu. Vor dem Nordportal haben wir ab Wasser 2 km Stau, dort 20 Minuten obendrauf. Das gibt heute recht einen freundlichen Tag. Nebst der Sonne sind auch ein paar Wolken mit dabei. Vor allem in den Alpen kann es zum Teil auch mal nass werden, mit Temperaturen um 21 Grad. Und am Morgen Sonntag, da wird es wieder sonnig. Am Morgen noch mit dichteren Wolken bei 22 Grad. Am Montag dann Copy-Paste mit dem Wetterbild. Es wird mit 25 Grad dann aber wieder sommerlich warm.
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2: Das Urner kantonale Schwingfest ist angesagt zu Flüelen und mit dabei ist der Gregi Rohrer und der Pius Hausmann.
4: Vor wenigen Augenblicken ist hier gerade die letzte Spitzenpaarung vom zweiten Gang zu Ende gegangen. Und zwar die vom Vorjahressieger aus den letzten zwei Jahren, der Lukas Bissig. Nach dem ersten Gang sind Gestellten gegen den Roman Wandeler hat er jetzt mit dem Laurin Imfeld zusammengegriffen.
5: Und da hat er dreifache Kranzversieger Lukas Bissig Niedlaberrennen. Bereits im zweiten Zug kann er mit dem hergezogenen Kurz der Laurin Imfeld platt bezwingen.
4: Auch der Marcel Bieri, der zweite Kronfavorit auf den heutigen Sieg, hat ja im ersten Gang ein bisschen Federn gelassen mit dem Gestellten gegen den Sammy Schweizer. Hat er jetzt ein bisschen auffallen?
5: Da hat der 32-jährige Lehrer, der Zuger Marcel Bieri, nicht lang gefackelt, kommt im zweiten Zug ebenfalls mit Kurzblatt zu einem überzeugenden Sieg.
4: Und zwar gegen den Jonas Giesler. Das ist mir glatt untergegangen, da der Gegner von Marcel Bieri. Der Sami Schweizer, jetzt im zweiten Gang zugeteilt worden im Kevin Steinauer.
5: Und da hat der Samuel Schweizer sofort das Heft in die Hand genommen und kommt schlussendlich mit kurz zu Boden und kann mit Kniekehlengriff vervollständigen zur Note 9,75.
4: Der Silvan Appert, der Schwinger vom Schwingerverband Mieten, hat uns bisher sehr überzeugt diese Saison. Jetzt im zweiten Gang gegen den Roger Betschart hat die aber das ein bisschen Bröckchen bekommen, das Bild von ihm.
5: Ganz genau, Silvan Appert, der Schweizer Eidgenoss, muss Federn lassen. Er muss die Ebenbürtigkeit vom Roger Betschart, dem Urnenkranzschwinger, eingestehen und muss sogar Note 8,75 für den gestellten Gang akzeptieren.
4: Gehen wir zum Obwaldner Eidgenossen, Jonas Burch, der einzige Eidgenosse, der den ersten Gang verloren hat, hat jetzt im zweiten Gang gegen den Flavio Herger zusammengegriffen.
5: Da hat Jonas Burch lang immer wieder probiert, mit kurz zum Erfolg zu kommen. Schlussendlich ist es am 27-jährigen Landwirt von Stalden geraten. Mit kurz Blatt kann er in der dritten Minute den Flavio Herger auf die gültige Seite befördern.
4: Der Jonas Amrin, Frischbachnig Kranzfestsieger, hat ja im ersten Gang überzeugend den Jonas Burch ins Sagmal gebettet, hat jetzt im zweiten Gang ebenfalls wieder eine schwere Aufgabe bekommen, im wahrsten Sinne des Wortes, mit dem Fabian Bissig hat er da seinen Schwung mitnehmen.
5: Ja, man kann sagen, der Amrin Express rollt buchstäblich der zweite Plattdurf von Jonas Amrin gegen Fabian Bissig. Mit kurzfustig kann ich nur sagen, herrlicher Zug von Jonas Amrin. Technisch perfekt ausgeführt, kommt er zur zweiten Maximalnote.
4: Und der fünfte Eidgenoss hier am Start, der Marco Reichmuth, der Zuger, hat uns auch im ersten Gang erfreut, mit abwechslungsreicher Schwingarbeit. Jetzt im zweiten Gang greift er gegen Martin Grab zusammen und da haben wir eine leichte Überraschung erlebt.
5: Ganz genau, ich könnte sogar von einer Sensation reden. Marco Reichmuth muss Niederlage akzeptieren, muss Note 8,50 akzeptieren gegen Martin Grab, der sehr formstark hinten auftreten. Mit Gamma rechts fährt er zu Boden und kann Boden vervollständigen. Mit leichtem Nachtricken kommt er zur Note 9,75. Ein ganz starker Auftritt von Martin Grab Junior.
4: Dann haben wir noch zur Vervollständigung ein paar Resultate. Der Roman Wandeler kommt auch im zweiten Gang nicht über einen Gestellten raus. Jetzt im zweiten Gang stellt er gegen den Franco Föhn. Jonas Troxler, der Oberseetaler, hält im zweiten Gang auf, gewinnt im ersten Zug mit kurz und nachdrücken gegen den Christian Ming. Und dann haben wir einen animierten Gang gesehen zwischen Joel Kessler und dem David Wüst. Beide haben den ersten Gang gewonnen. Da war ein Kampf auf Biegen und Brechen gesehen, ohne Sieger. Werden aber Beetschwinger mit der Note 9 belohnt für ihre Arbeit. Haben wir eine kurze Zusammenfassung, noch zwei Gänge, Regi.
5: Ganz genau, man kann sagen, von diesen fünf vertretenen Eidgenossen hat er keinen. Das Anschwingen mit zwei Siegen hinter sich gebracht, aber es sind alle immer noch im Rennen um absolute Spitzenpositionen oder sogar um eine mögliche Schlussgangqualifikation. Zweites Fazit, Jonas Amrin, 20 Punkte, sehr überzeugend. Der Frischbachnik Luzerner Kantonalfestsieger, ebenfalls zwei Siege von der arrivierten Kranzschwinger, der Christian Bucher.
4: So, und mit dem gehen wir zurück ins Studio.
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2: Einen schönen Samstagmorgen allerseits. Wo wir uns in dieser Stunde auf die Suche nach euren Lieblingshits von früher machen, das sind Songs, die älter als 10-jährig sind und auch in den Hitparaden mitgemischt haben. Eure Vorschläge bitte gerne als WhatsApp-Sprachnachricht an 078 933 44 20. Am Mikrofon ist Marcel Lustenberger. Ein schönes Wochenende.

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0: 078 933 44 20. Eure Musikwünsche für Central Classics via Con Dios haben wir gehört mit What's a Woman. 3 Tage lang ist Städtli Sursekundenbund und es tönt auf allen Plätzen. Das 5. Schweizerische Trachtenchorfest ist gestern eröffnet worden und mitten drinnen unser Reporter Christian Stempfli.
1: Ich bin auf der Bahnhofstrasse, gerade unterwegs Richtung Festmeilen, hier mit Sonnenstrahlen, wo auf Maggie und Clara von den Trachtenleuten Willisau auch scheinen, die hier mit dem Körbli und dem Festpin, Festabzeichen unterwegs sind und mich herzlich begrüßen mit einem Strahlen. Guten Morgen nochmal.
2: Guten Morgen.
3: Guten Morgen miteinander.
1: Ihr habt eine grosse Freude, ja, euer Fest läuft.
2: Ja, das ist wirklich so. Und vor allem das herrliche Wetter, das wir haben. Und wir trachten Leute schon sehr schätzen. Ja.
1: Und jetzt müssen wir ein Bild haben. Ich mache dann noch eins für uns Facebook. Wunderbare Trachten. Was habt ihr für die Janne?
3: Das ist die Luzerner Festtagstracht, die ich habe.
2: Und ich habe die Luzerner Sonntagstracht. Ja.
1: Das heisst, habt ihr mehrere Trachten selber?
3: Ja, ich habe 2. Auch so eine Sonntagstracht und die Festtagstracht. Aber da es ja heute das Fest ist, lege ich die Festtagstracht an.
2: Ich habe auch noch eine 2. Ich habe noch die Wächtigstracht. Und die durfte ich selber nähen. Ja. Mhm.
1: Was könnt ihr mir empfehlen zum Einstieg? Wo soll ich hin? Was soll ich machen den Tag?
2: Also jetzt, heute sind ja die Wettvorträge von den verschiedenen Trachtenchören in 3 verschiedenen Lokalen, wo sehr empfehlenswert wären, ja.
3: Und hier unten ist gerade das Beizli, das wir gesehen haben vorhin, das Alpli. Das hat ganz gut getönt drinnen. Also ich denke, dort kommt eine gute Stimmung auf.
1: Ja, gelesen, die haben schon seit dem Morgen um 7 Uhr dort auch einen Ländler zum Morgen gemacht,
2: ja,
1: wie wir.
2: Ja, genau. Und es ist immer die Anbietung, es läuft schon etwas, es wird schon die Musik gemacht, ja.
1: Und die Leute strömen von nah und fern, viele kommen mit dem ÖV, das ist glaube ich auch noch ein guter Tipp, oder?
3: Das ist sicher gut, ja, wir sind auch mit dem ÖV da, das ist klar. Das geht einfacher.
1: Maggie und Clara, selber, habt ihr auch noch einen Auftritt dann?
3: Nein. Wir sind morgen am Umzug, also das schon, ja. Als Trachtengruppe Willisau, also Trachtenleute Willisau, werden wir mit der Nummer 36 auftreten.
1: Aber jetzt arbeiten.
2: Ja, genau. Das gehört auch dazu. Das machen wir gerne.
1: Ein paar Schritte später bin ich schon mitten im Handwerkermarkt inne, wo fast ein kleiner Drucker ist. Zum Beispiel hier auch am Stand von der Hutmacherin Evelyn Emmenegger-Eberli von Hitzkirch. Guten Morgen.
4: Guten Morgen.
1: Da kann man die Hüte auffrischen, sehe ich hier gerade. Sonderangebot.
4: Ja, genau. Es gibt immer wieder Leute, die Hüte haben, die halt ein bisschen verstaubt sind und braucht es über die Jahre. Und dann kann man die wieder in alte Pracht bringen, genau.
1: Ein Hut, etwas Wichtiges, jetzt wenn die Sonne kommt.
4: Ja, ein Hut ist immer gut. Es reimt sich sogar noch. Sonnenschutz bei Regen, bei Wind, ja.
1: Wie lange dauert der Hut Auffrischung?
4: Es kommt natürlich nicht darauf an, wie er drin sieht, aber es ist meistens so zwischen 5 und 15 Minuten, dass man das so in dieser Zeit hinbringt.
1: Ich konnte dich nicht lange stören oder Arbeit. Nur schnell die Atmosphäre, wie nimmst du es wahr? Samstagmorgen zu Ursi.
4: Super friedlich, die Leute haben Interesse, natürlich alle toll angelegt. Mir gefällt es sehr hier.
0: Eindrücke vom Schweizerischen Trachtenchorfest Zursee. Wir bringen den ganzen Tag noch weitere Stimmungen aus Zursee für euch über das Radio. Und wenn ihr Lust habt, könnt ihr euch als Bild machen. Lohnt sich mal vorbeizuschauen bei uns im Facebook und Insta. Dort gibt es noch farbige Eindrücke für Sorg. Farbig, bunt geht jetzt auch weiter im breitesten Wochenendmusikmix mit den Central Classics, Cool and the Gang, In the Heart. Ein guter Start in den Samstag.

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2: Schönen Samstag. Grüße gehen raus an alle, die aktuell im Auto unterwegs sind. Es braucht mehr Geduld, wenn ihr vom Tessin retour kommt. Aktuelle Staulänge 5 km, das heisst 50 Minuten obendrauf. Die Fahrt in Airolo, die ist gesperrt. Und auch für die Ausreise ins Tessin geht es ein bisschen länger. 2 km Stau vor dem Nordportal, das heisst dort 20 Minuten obendrauf.
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4: Hallo zusammen, da ist Steffi und ich wünsche mir von Blur Country House und wünsche allen einen schönen Tag.

Das ist zentral am 6.6.26. mit den Classics Pink Floyd, Another Brick in the Wall. Eure Vorschläge noch bis um 11 Uhr, 078 933 44 20.

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3: Haben ein gutes Wochenende. Das ist Zentral am Samstag, 11 Jämmer. 17 Grad messen wir zu Knutwil, 11 Grad ist es zu Klöntl.
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5: Der Messerangreifer von Winterthur hat Kontakt zu IS-Anhängern gehabt. Ein Zürcher Psychiatrie-Pionier ist gestorben. Und ganz Jamaika hat keinen Strom im Moment. Am Mikrofon ist Andrea Weiss. Der Messerangreifer von Winterthur soll offenbar aktiv den Kontakt zu IS-Anhängern gesucht haben. Diese Kontakte fanden unter anderem im Umfeld einer Moschee in Schaffhausen statt, schreibt die Schweiz am Wochenende. Die Justiz habe in der Vergangenheit wegen Verdachts auf terroristische Aktivitäten zu Personen im Umfeld dieser Moschee ermittelt. In den Ermittlungen der Bundesanwaltschaft tauchte auch der Name des späteren Messerstechers von Winterthur auf. Beim Messerangriff in Winterthur vor 9 Tagen wurden 3 Personen verletzt. Die Betreiberin der Unglücksbar in Grand-Montana hat offenbar vor den Wunderkerzen gewarnt. Dies schreibt die NZZ. 2 Wochen vor der Brandkatastrophe habe Jessica Moretti ihre Mitarbeitenden in einer WhatsApp-Nachricht explizit vor Kontakt der Kerzen mit den Sofas sowie dem schalldämmenden Schaumstoff an der Decke gewarnt. Die Staatsanwaltschaft hat die Nachricht während der Einvernahme gestern präsentiert. Ihre Nachricht sei ironisch gemeint gewesen, sagte Moretti darauf. Ihr sei es nur darum gegangen, das Mobiliar in der Bar zu schützen. Ein Pionier der Psychiatrie ist tot. Der Schweizer Forscher und Psychiater Jules Angst ist Mitte Mai im Alter von 99 Jahren gestorben, wie die NZZ berichtet. Sie schreibt, dass seine Forschung zu Depressionen und bipolaren Störungen das heutige Verständnis dieser Krankheiten maßgeblich geprägt haben. Ganz Jamaika ist im Moment ohne Strom. Ein Stromausfall hat die ganze Insel weitgehend lahmgelegt, melden die Behörden. Ein Grund für die Störung ist bisher nicht bekannt.
3: Es hat einen Unfall gegeben, und zwar die Pfäffiken auf der Churer Strasse. Darum die in beide Richtungen gesperrt wegen dem Unfall. Es steht nach wie vor auf der A2 vor dem Gotthard-Südportal 6 Kilometer. Das heisst, umgerechnet eine Stunde, die wir einplanen müssen. Die Fahrt in Airolo ist zu. Vor dem Nordportal sind es 3 Kilometer. Dort kommt eine halbe Stunde mehr dazu. Ich wünsche dir gute und sichere Fahrt. Ja, das gibt heute einen recht freundlichen Tag. Neben der Sonne sind zwar ein paar Wolken mit dabei. Vor allem in den Alpenregionen kann es zum Teil auch mal Spritzregen geben. Die Temperaturen die klettern heute auf um 21 Grad. Und auch morgen Sonntag gibt es wieder einen Haufen Sonne. Am Morgen noch mit ein paar dichteren Wolken. Temperaturen dann bei 22 Grad. Ja, und der Montag dann noch einmal das gleiche Wetterbild. Es wird einfach wärmer mit 25 Grad.
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3: Wo heute dort geschwungen wird, wo die Reuss in Vierwaldstättersee fließt, das ist das Flüelen am Urner kantonalen Schwingfest. Und unsere beiden Männer vor Ort sind der Pius Hausmann und der Gregi Rohrer.
6: Bei uns Nur kann ich jetzt nicht sagen, dass der Föhn durch die Arena kautet. Denn heute ist eher windstill hier bei uns, wo der richtig See reinziehen würde. Aber wir nennen es auch so, wie es halt ist. Wir haben vor den Abschluss vom zweiten Gang. Im Moment sind gerade die ersten dritten Gänge gestartet. Wir werfen als erstes einen Blick auf die Rangliste. Wie sieht die aus nach zwei Gängen, Regi?
7: Im ersten Rang mit dem Punktemaximum Uli Achermann, Jonas Amrin und Robin Arnold.
6: Im zweiten Rang 1975 Punkte Lukas Fischlin, Lukas Giesler, Stefan Wolf, Jonas Zurflue.
7: Im dritten Rang mit 1950 Punkten, ebenfalls mit 30, Christian Bucher, Martin Grab, Pascal Muff, Reto Pfiel und Samuel Steinauer.
6: Und dann haben wir noch ein bisschen, wenn wir ein bisschen weiter hinterher schauen, die beiden Eidgenossen Lukas Bissig und Marcel Bieri, beide mit einem gewonnenen und einem gestellten. Und dann haben wir noch ein bisschen weiter hinten Silvan Appert, Jonas Burch und Marco Reichmuth, die Eidgenossen der Nummer 3 bis 5, die jeweils mit 18,50 klassiert sind. Wir werfen nur einen kurzen Blick auf die Spitzenpaarungen in diesem dritten Gang. Die lautet Lukas Bissig gegen Christian Bucher, Marcel Bieri, Nils Taylor, der Führende, der Jonas Amrin, greift mit dem Alex Huber zusammen, der Marco Reichmuth kommt mit dem Marco Schöpfer zu tun über und der Silvan Appert mit dem Roman Bucher. Und dann haben wir noch die Eidgenossenpaarung von Jonas Burch gegen den Patrice Bühler. Da haben wir schon zwei Resultate gesehen, auch in dem dritten Gang. Wir haben auf der einen Seite den dritten Gang gesehen von Martin Grab, der gegen den Uli Achermann geschwungen hat.
7: Jawohl, Grab Martin ist seiner Favoritenrolle gerecht worden und kommt bereits zum dritten Sieg. Er ist mit Kurzboden gefahren und konnte am Boden vervollständigen mit der Note 9,75.
6: Und ebenfalls den dritten Gang schon absolviert, hat der Michi Zurflu am dritten Gang gegen den Lukas Fischling geschwungen.
7: Da ist der Michi Zurflu ebenfalls Favorit in diesem Gang. Zu Boden gefahren, ist am Boden mit dem Münger nach und hat kombiniert mit Kopfgriff und kommt so zum zweiten Sieg.
6: Das sind also die ersten Resultate in diesem dritten Gang. Alles Weitere werden wir euch beim nächsten Mal erzählen. Wenn ihr mit auf der Radiozentral Webseite und auf der Radiozentral App findet ihr auch die Rangliste. Dort findet ihr auch immer laufend die aktuellen Informationen dazu.
3: Dankeschön, Gregi Rohrer und Pius Hausmann.

schönen Samstag allseits. Der Marcel Ostenberger am Mikrofon und jetzt musikalisch mit dem Billy Joel und Tell Her About It. Schön, dass ihr mit uns das Wochenende gönnt.

0: Klönter, der breiteste Wochenendmusikmix an dem Samstag mit Simon and Garfunkel auf Zentral. Ja, und der Christian Stempfli, der ist aktuell zu Hause unterwegs am 5. Schweizerischen Trachtenchor-Treffen. Er trifft dort Leute in wunderschönen Trachten, aber auch Männer in traditionellen Arbeitskleidern.
1: Die ganze Schweiz trifft sich zu Hause mit wunderschönen Trachten. Und hier sehe ich Gäste aus dem Tessin mit Zoccoli, Fabio.
2: Ja, genau. Das sind unsere Trachten, normale Kostüme, so für Arbeiterrahmen. Und die Frauen haben verschiedene sind für Arbeitskostüme oder für Festkostüme, sagen für Matrimonio. Sagen die mit,
1: für Hochzeiten.
2: Hochzeiten, genau, ja. Ja.
1: Ihr tragt alle Hut und eben speziell Wollsocken und Zoccoli.
2: Ja, genau. Ja, ja, bei uns ist normal, sind Zoccoli zu tragen. Als verschiedene andere, von anderen Orten, von Tessin, zum Beispiel unsere Nonne oder so, tragen nicht Zoccoli, aber sie haben Padulis in Schuhe.
1: Sie kommen aus dem Pleniotal. Coro Voce del Brenno heisst Ihre Chor, Ihre Trachtengruppe.
2: Ja.
1: Fabio, wie ist die Atmosphäre hier in Sursee?
2: Es ist immer super so. Und dann siehst du viele schöne Kostüme und so. Ist sehr schön so. Ja. Wir sind immer zufrieden zu kommen für diese Trachtenfest. Ja. Ja.
1: Grazie mille, buona giornata.
2: Anche te, grazie a tutti e buona giornata.
1: Zursi von der Trachtengruppe Baubu hat eine wunderschöne Tracht. Anne, ich bin Laie, du musst mir helfen.
3: Das ist eine Luzerner Sonntagstracht in schönem Blau, wo meine Mami dort zumal in der Bäuerinnenschule selber geschneidert hat.
1: Ja, ganz speziell mit dem persönlichen Bezug.
3: Genau, ja. Weil sie ist, da hat sie noch vor der Hochzeit gemacht, da war sie noch knapp 50 Kilo gewesen. Und jetzt, wie man sieht, schon ein bisschen mehr Kilo, aber sie hat so viel Stoff eingenäht, dass man immer wieder auslassen konnte und jetzt die Generationen weitergeben kann.
1: Alle haben sich rausgeputzt, um hier auf Sursee zu kommen, mit der, eben, man legt Sonntagstracht an, Festtagstracht oder sonst, wo man anschaut, es ist ein Schauen.
3: Ja, sehr schön zu schauen. Das Wetter macht auch mit, auch wenn es bewölkt ist, das ist gerade angenehm, damit es nicht so brennt. Aber es ist wirklich angenehm trocken.
1: Was ist dein Programm? Du hast mir gesagt, tanzen heute Nachmittag.
3: Genau, wir treffen uns jetzt als Gruppe zuerst und hören dann auch den Chor zu, der noch Vorträge hat. Und nachher dann am Tanznachmittag dürfen wir mittanzen, die verschiedenen Tänze, die es da anbietet, die wir auch können oder möchten gerne lernen.
1: Man ist sofort per Du da mit diesen schönen Trachtenleuten am 5. Schweizerischen Trachtenchor treffen. Und jetzt ist da gerade Silvia von Bleienbach im Oberaargau mit ihren Leuten. Silvia, einfach nur ein Kompliment, wie ihr aussehen.
4: Ja, danke vielmals. Ja, wir haben uns rausgeputzt. Das gehört immer dazu.
1: Hören singen habe ich nicht. Habt ihr schon oder tun ihr noch?
4: Also ich singe im Regionalchor. Wir treten um 12 Uhr im Pilatusblick auftreten, ja, und singen.
1: Wie ist es da zu sein mit, also man kann anschauen, wo man will, einfach wunderschöne Leute und es strahlen alle.
4: Ja, das ist ja so. Immer bei uns, bei den Trachtenleuten. Wir strahlen immer wie Meierkäfer.
1: Was bedeutet so an einem gesamtschweizerischen Anlass dabei zu sein? Die sind ja ganz selten.
4: Einfach von der ganzen Schweiz, die verschiedenen Trachten mal von den Kantonen. Und jede Region hat ja manchmal auch noch eine eigene Tracht. Oder Kanton Bern hat 70 verschiedene Frauentrachten oder ein bisschen mehr sogar. Ja.
1: Wahnsinnig, da könnte man fachsimpeln.
4: Ja, genau. Also es ist schon ein bisschen Leidenschaft und auch eine Materialkenntnis ist gut, wenn man das hat.
1: Und jetzt nicht zu warm, hoffen wir, oder geht's?
4: Tipptopp, das Wetter. Wir schwitzen nicht, aber wir schwitzen lieber in der Tracht, als dass es würde regnen.
1: Ganz einen schönen Tag, geniessen.
4: Ja, danke vielmals, euch auch einen schönen Tag.
0: Und wenn ihr euch wollt, ein Bild machen von diesem bunten Treiben zu Hause, alle Bilder gibt es bei uns in den sozialen Medien von Radio Zentral.

0: einen guten Samstagvormittag. Unterwegs sind wir mit Zentral und dem breitesten Wochenendmusikmix. Mike Holfi, den man gehört, mit Moonlight Shadow.
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0: Habe 12 Uhr vorbei. Wir schauen auf die Strasse. Es braucht aktuell mehr Geduld wegen dem Unfall, der passiert ist, zu Pfäffiken. Jetzt kommt es langsam gut. Auf der Churer Strasse. Dort in beide Richtungen müsst ihr mit Verkehrsbehinderung rechnen. Dann steht es aktuell immer noch vor dem Gotthard Südportal. Länge 6 km, eine Stunde obendrauf. Dann vor dem Nordportal sind es 3 km. Dort eine halbe Stunde, wo es länger geht. Wenn ihr sie brauchen, die Vögel dort, habt ihr euch Sorge.
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0: Ein gutes Wochenende mit den Carpenters im breitesten Musikmix. Und vielleicht sind ihr ja gerade an Planung machen, was ihr heute oder morgen unternehmen könntet. Wenn ihr noch nicht wisst, was das könnte sein, wir hätten noch einen Vorschlag.
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0: Wie wäre es zum Beispiel wieder mal mit einem Besuch im Zirkus? Der Zirkus Harlekin mit seinen Artisten, Glöhn und Tieren, der macht nämlich halt im Zentraland. Zu Rotenburg bei der Schulanlage Lindau heute und auch morgen, amix am Vormittag um 10:30 und dann auch am Nachmittag um 14:00 und dann am nächsten Dienstag am Abend um 7:30 und am Mittwochnachmittag um 15:00 dann noch die Schütz beim Werkhof. Alle Aufführungsdaten und weitere Informationen gibt es im Internet unter zirkusharlekin.ch.

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4: Grad ist es aktuell das Galgene, 1 Grad wärmer zu Geuensee, das ist Zentral am 12.
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6: Die RUAG hat nach einem Hackerangriff Lösegeld gezahlt. Der Messerangreifer von Winterthur hat Kontakt zu IS-Anhängern gehabt. Und Zürich wird morgen ein ganzes Quartier geräumt. Am Mikrofon ist Andrea Weiss. Der bundeseigene Rüstungskonzern RUAG hat Hackern Lösegeld bezahlt. Damit ging der Bundeskonzern auf die Forderung einer Hackergruppe ein, die im vergangenen Herbst eine RUAG-Tochterfirma in den USA gehackt, Daten gestohlen und erpresst hatte. Wie viel Lösegeld gezahlt wurde, ist nicht bekannt. Die RUAG habe aber alle Daten wieder zurückerhalten, meldet SRF. Der Entscheid steht im Widerspruch zu den Empfehlungen des Bundesamts für Cybersicherheit, das grundsätzlich davon abrät, Lösegeld an Cyberkriminelle zu bezahlen. Der Messerangreifer von Winterthur soll offenbar aktiv den Kontakt zu IS-Anhängern gesucht haben. Diese Kontakte fanden unter anderem im Umfeld einer Moschee in Schaffhausen statt, schreibt die Schweiz am Wochenende. Die Justiz habe in der Vergangenheit wegen Verdachts auf terroristische Aktivitäten zu Personen im Umfeld dieser Moschee ermittelt. In den Ermittlungen der Bundesanwaltschaft tauchte auch der Name des späteren Messerstechers von Winterthur auf. Beim Messerangriff am Bahnhof von Winterthur vor 9 Tagen wurden 3 Personen verletzt. Die Betreiberin der Unglücksbar in Gromontana hat offenbar vor den Wunderkerzen gewarnt. Dies schreibt die NZZ. 2 Wochen vor der Brandkatastrophe habe Jessica Moretti ihre Mitarbeitenden in einer WhatsApp-Nachricht explizit vor Kontakt der Kerzen mit den Sofas sowie dem schalldämmenden Schaumstoff an der Decke gewarnt. Die Staatsanwaltschaft hat die Nachricht während der Einvernahme gestern präsentiert. Ihre Nachricht sei ironisch gemeint gewesen, sagte Moretti darauf. Ihr sei es nur darum gegangen, das Mobiliar in der Bar zu schützen. Fast 300 Menschen müssen in der Stadt Zürich morgen vorübergehend ihre Wohnungen verlassen. Hintergrund ist, dass die ETH eine hochgiftige und explosive Chemikalie nach Deutschland transportiert, um sie dort zu entsorgen. Zur Sicherheit müssen dafür rund 270 Menschen ihre Wohnungen in einem Quartier bei der ETH in Zürich verlassen, schreibt die NZZ. Straßen und Tramlinien werden gesperrt. Ganz Jamaika ist im Moment ohne Strom. Ein Stromausfall hat die ganze Insel weitgehend lahmgelegt, melden die Behörden. Ein Grund für die Störung ist bisher nicht bekannt.
4: Vor dem Gotthard-Nordportal stehen wir aktuell eine halbe Stunde in der Blechlawine. Vor dem Südportal ist es doppelt so viele Kilometer stehen, das heisst eine Stunde. Oben drauf wünscht ein gutes und sicheres Ankommen. Mit der Prognose von Klaus Marquardt.
7: Am frühen Nachmittag kommen noch ausdehnte Wolkenfelder. Später kann sich die Sonne wieder besser in Szene setzen. Es hat Quellwolken über den Berg. Einzelne Schauer sind daraus nicht ganz ausgeschlossen. Meistens ist es trocken. Die Temperaturen erreichen um die 21 Grad. Dazu bläst ein leichter Südwest- bis Westwind. In der ersten Nachthälfte haben wir einen Wechsel aus Wolkenfelder und klarer Phase. Später nimmt die Bewölkung hinzu. Am Sonntagvormittag haben wir zuerst noch viele Wolken. Die Sonne zeigt sich nur zwischendurch, es ist aber trocken. Am Nachmittag wird es immer sonniger. Die Temperaturen erreichen um 22 Grad, die 0-Grad-Grenze liegt auf 3500 Meter. Am Montag ist es zuerst mal freundlich oder auch recht sonnig. Die Temperaturen erreichen sommerliches Niveau von 25 bis 27 Grad. Am Abend breiten sich dann aber Regengüsse und Gewitter aus. Es erreicht unsere Kaltfront.
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4: Mit dem Urner kantonalen Schwingfest zu flühlen und ja, richtig geschwungen wird heute am Samstag und nicht wie gewohnt am Sonntag. Pius Hausmann und Gregi Rohrer, das hat einen speziellen Grund.
8: Ja, das hat einen speziellen Grund. Der hat mit dem Präsidenten des Schwingclubs Flüelen, einem durchführenden Verein, hier zu tun. Das ist der Andi Mauer. Der Andi Mauer ist ja ausgewandert. Der Andi Mauer ist ins Wallis gezogen, schwingt in der Zwischenzeit eben für die Walliser. Und er wird morgen am Walliser Kantonalen sein letztes Schwingfest bestreiten. Und hat das eben einen Grund, dass jetzt heute das Urner Kantonale hier in Flüelen ist und morgen das Walliser Kantonale in Naters. Und Andi Mauer scheint das nochmal so richtig auszunutzen, den Schwingen im Sagmau aussen zu stehen. Seine ersten zwei Gänge hat er nämlich gestellt. Den dritten Gang hat er jetzt gewonnen. Also er will scheinbar wirklich nochmal so das Maximale vom Schwingplatz mit aufziehen. Jetzt hier stehen wir sozusagen vor der Mittagspause. Alle Schwinger haben sich die mit drei absolvierten Gängen verdient. Und jetzt blicken wir darauf, was wir hier für Paarungen an der Spitze hatten und was wir für Resultate gegeben haben. Wir haben den Jonas Ammering ganz an der Spitze gehabt, nach zwei Gängen mit 2 Zähnen. Hat jetzt im dritten Gang mit dem Alex Huber zu tun bekommen.
9: Da hat Jonas Ammerin ohne lang gefackelt, mit kurz fährt er zu Boden, regt im Gestäß nachher kombiniert mit Kniekehlengriff und kommt zum dritten Sieg, dermal mit der Note 9,75.
8: Elias Lüscher, Robin Arnold, hat die nächste Paarung geheissen hier von ganz an der Spitze. Wie ist die ausgegangen?
9: Ja, da hat der Favorit Elias Lüscher mit Haken Platz können der Nichranz Robin Arnold sicher bezwingen in der zweiten Minute.
8: Dann haben wir den Lukas Giesler und den Kilian Bühler, die zusammen geschwungen haben.
9: Jawohl, da hat der Favorit Kilian Bühler auch eingelassen. Aber mit linkem Gamma kommt er zum platten Resultat.
8: Die nächste Paarung hat geheissen Stefan Wolf, Sammy Schweizer.
9: Da war natürlich der Samuel Schweizer ganz klar in der Favoritenrolle gewesen, aber der Gang ist relativ flau verlaufen. Der Stefan Wolf ist bekannt für seine Verteidigungskunst, hat jeden Angriff kennen, schon im Keim ersticken, schon im Ansatz ersticken. Schlussendlich ist der Gang gestellt worden, erstaunlicherweise mit der Note 9 für Samuel Schweizer und mit dem 8,75 für Stefan Wolf, wo doch erstaunlich ist, die Differenzierung.
8: Eine Spitzenpaarung, die wir nachher gesehen haben, ist die zwischen Christian Bucher und dem Lukas Bissig.
9: Da hat der Lukas Bissig von Anfang an sofort das Heft in die Hand genommen. Mit kurz hat der Bucher Christian aber in der Mitte des Gang angegriffen und der Favorit Lukas Bissig hat ihn kontern mit rechtem Gamme, fährt er zu Boden und kommt da zum Plattenresultat.
8: Reto Pfiel, Jonas Troxler, die nächste Paarung.
9: Ja, da hat der Nichranzer Reto viel mehr die Überlegenheit von Jonas Troxler anerkennen. Kurz und im Spalt Nackengriff Uifen hat das Rezept geheissen von Jonas Troxler.
8: Dann haben wir hier noch ein paar Paarungen, wo Eidgenossen involviert waren. Das ist die zwischen Roman Bucher und dem Silvan Appert.
9: Ja, da hat schlussendlich auch der Favorit, der Eidgenoss, der Schweizer Eidgenoss Silvan Appert mit kurz platt können in der Mitte des Gang den Gang sicher für sich entscheiden können. Roman Bucher, der sich lang sehr gut verteidigt hat.
8: Ein Marco-Duell haben wir dann gesehen zwischen Marco Schöpfer und Marco Reichmuth.
9: Ja, und da hat es die nächste Überraschung gegeben. Marco Schöpfer hat sich sehr gut eingestellt, kann die Angriffe von Marco Reichmuth, vom Zuger-Eigenoss, vom Zuger-Neueigenoss neutralisieren und schlussendlich ist der Gang mit der Note 8,75 gestellt worden.
8: Marcel Bieri gegen Nils Taylor.
9: Jawohl, da hat das Rezept von Marcel Bieri vom Zuger-Eigenoss kurz platt geheissen. Ein problemloser Sieg vom Zuger-Eigenoss.
8: Und der Obwaldner Eigenoss, der Jonas Burch, hat jetzt im dritten Gang gegen den Patrice Bühler geschwungen.
9: Da hat der Patrice Bühler sich euch sehr, sehr gut verkauft in dem Gang. Bis kurz vor Schluss hat er den Angriff vom Obwaldner Eigenoss können parieren. Aber schlussendlich fährt der Jonas Burch mit kurz Boden und kann in der Kniekehle kurz vor Schluss zum Resultat vervollständigen.
8: Das sind so ein paar Resultate aus dem dritten Gang raus. Werfen einen ganz kurzen Blick in die Zwischenrangliste rein. Wir haben hier ganz an der Spitze mit 29,75 Punkten Jonas Amrin, gefolgt vom Grab Martin Grab mit 29,25 Punkten. Und dann haben wir auf dem dritten Rang klassiert Lukas Bissig und Kilian Bühler, beide zusammen mit 29 Punkten. Gregi, du hast einen Überblick dir erstellt nach drei Gängen hier in Flüelen.
9: Ganz genau, wir haben zwei Schwinger, Martin Grab und Jonas Amrin, die die Rangliste anführen mit drei gewonnenen Gänge. Sie sind die einzigsten Athleten, die den Morgen alle Gänge können, siegreich hinter sich bringen. Der von der Eigenoss, das zweite Fazit, Lukas Bissig, Marcel Bieri, Silvan Appert und Jonas Burch mit mindestens zwei gewonnenen und einem gestellten, im Fall von Jonas Burch mit einem verlorenen Gang. Marco Reichmuth, der mit 27,25 Punkten ein gewonnen, ein gestellten, der verlorene ein bisschen abfällt. Das ist ein weiteres Fazit und das letzte Fazit, der Luzerner Festsieger Roman Wandler ist mit 27,75 Punkten mit zwei gestellten und einem gewonnenen Gang doch euch erst schon ein bisschen im Hintertreffen.
8: Mit diesem Überblick verabschieden wir uns in die Mittagspause und verweisen noch auf die Radio Zentral Webseite und auf die Radio Zentral App. Dort findet ihr die ausführlichen und detaillierten Ranglisten. Wir wünschen einen guten.
4: Danke, das wünschen wir euch auch, Gregi Rohrer und Pius Husme, live vom Urner kantonalen Schwingfest, wo zu Flüelen stattfindet.
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4: Das sind unsere Mittagsthemen. Der tiefe Wasserstand im Zugersee hat Auswirkungen auf die Schifffahrt. Betrüger verschicken Mails im Namen der katholischen Kirche Schweiz. Am Trachtenchorfest Zursee werden verschiedene Trachten präsentiert. Und die Schweizer Fussballnazi spielt das letzte Testspiel vor der WM.
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6: In der Zentralschweiz sind die Wasserpegel in Seen und Flüssen tief. Grund ist das trockene Wetter, schreibt der Bund. So ist zum Beispiel der Pegel vom Zugersee nur noch etwa 30 cm über dem Minusrekord aus dem Jahr 1909. Der Alexander Grütter, Abteilungsleiter Wasserbau vom Kanton Zug, ist darum froh, dass es die letzten Tage geregnet hat.
10: Wir könnten noch mal eine Massnahme treffen am Bär, dass wir noch ein bisschen einsenken würden. Das machen wir dann erst, wenn der Pegel noch mehr sinkt. Und das haben wir jetzt nicht müssen machen, dank den Niederschlägen. Wenn es jetzt wirklich würde längerfristig noch trocken bleiben, dann nachher müssen wir das noch mal anschauen, wenn das wieder eingetaucht wird und der Abfluss noch mehr getasselt wird.
6: Die Schiffe auf dem Zugersee fahren weiterhin. Aber es braucht Anpassungen, sagt Dani Bucher, Kapitän bei der Zugersee-Schifffahrt.
11: Die Situation ist nicht gerade prekär, sage ich jetzt einmal, aber wir haben sicher tief Wasser. Das heisst, für uns Schiffsführer, wenn wir eine Station anfahren, müssen wir ein bisschen achten, wie wir reinfahren und auch beim Abfahren, wir sagen dem Abdrücken am Pfahl, müssen wir das Schiff ein bisschen hinten reinschwenken gegen das Ufer und dürfen natürlich nicht ganz so viel Winkel geben an den einen Stationen. Oder wenn es noch tiefer wird, dann fahren wir hinten zu raus. Heisst, wir haben den Propeller nie im Bereich von der Gefahr vom Bodenberührung.
6: Das Jahr hat der Zugersee schon Anfang Frühling wenig Wasser gehabt und der Pegel ist jetzt noch weiter gesunken. Internetbetrüger geben sich als Pfarrei Schweiz aus. Seit Monaten werden Battle-Mails im Namen der katholischen Kirche Schweiz verschickt, schreibt der Bot von der Urschweiz. Die Betrüger schreiben davon, dass sie Geld bräuchten für Herz- und Krebspatienten. Die Kirche betont, dass die Priester und Seelsorger nie per E-Mail um Spenden bitten. Gegen die geplante Buslinie zum Bahnhof Nottwil gibt es Widerstand. Bis jetzt ist die nächste Bushaltestelle einen halben Kilometer vom Bahnhof weg. Darum will die Gemeinde einen Buswendeplatz und eine Begegnungszone am Bahnhof bauen. Das kostet 3 Millionen Franken. Wenn die Gemeindeversammlung übernächste Woche Ja sagt dazu, stimmt die Bevölkerung im Herbst an der Urne darüber ab. Es gibt aber Widerstand, schreibt die Luzerner Zeitung. Es seien drei Einsprachen gegen den Buswendeplatz beim Bahnhof Nottwil eingegangen. In Madris-Vermoll in der Gemeinde Mels hat ein Betrunkener mit einem Motorkarren einen Unfall gebaut. Er und sein Mitfahrer haben sich nicht verletzt, schreibt die Kantonspolizei St. Gallen. Der 18-jährige Fahrer hat beim Unfall letzte Nacht 1,4 Promille und Intus gehabt. Er ist sein Scheck los. Depots der Rigibahnen zur Art Goldau sollen abgerissen werden. Die Rigibahnen AG haben beim Bundesgesuch dafür eingereicht, schreibt der Bot von der Urschweiz. Das Areal dort wird aufgewertet und für die Zukunft fit gemacht. Die jetzigen Remisenhallen und das Werkstattgebäude am Standort Goldau haben schon fast 130 Jahre auf dem Buckel. Sie erfüllen die Anforderungen nicht mehr. Und das Trachtenchorfest von Sursee läuft in vollen Zügen. Und da gibt es ganz viele Trachten aus der ganzen Schweiz zu sehen. Der Lukas Palmer hat sich unter die Festbesucher gemischt und von ihnen wollen wissen, was sie für Trachten anhaben.
12: Ja, wenn über 40 Trachtenchöre aus der ganzen Schweiz hier zu Sursee sind, dann gibt es auch ganz unterschiedliche Trachten.
13: Also ich habe die Luzerner Sonntagstracht an.
14: Ich habe die Berner Festtagstracht an.
15: Das ist die Zürcher Sonntagstracht.
12: Ja, die Zürcher Sonntagstracht ist zum Beispiel rot, die Berner Festtagstracht schwarz und die Luzerner Sonntagstracht blau. Aber auch im Kanton Luzern gibt es noch andere Trachten. Der OK-Präsident vom Schweizerischen Trachtenchorfest von Sursee, der Luzerner Regierungsrat Rito Weiss, hat eine andere an.
16: Es ist die Luzerner Festtagstracht, schwarze Hose, weißes Hemdli und ein rotes Sammetschili.
12: Und die OK-Vizepräsidentin Cecilia Vonniederhäuser hat die weibliche Form der Luzerner Festtagstracht an.
17: Sie hat eigentlich einen schwarz plissierten Rock mit einem grünen Streifen hinten durch, nicht das Mini, aber der Streifen ist schon eines dieser Details, die nicht bei jeder Festtagstracht von der Luzerner gleichlich ist. Da habe ich eine grüne Seidenscheibe, eine weiße Bluse und oben durch so Äpfelbänder, sagt man dann, mit roten Stickerei drauf. Und der Latz natürlich mit Blumen gestickt. Ich, der eigentlich seit Kindsbeinen an im Trachtenwesen unterwegs bin, ich sehe jedes Mal noch wieder eine Tracht, die ich noch nie gesehen habe und gehe auch fragen, du, was hast du für eine Tracht? Die Trachtenvielfalt ist extrem.
12: Und genau das machen wir jetzt auch weiter.
18: Was habt ihr jetzt da für wunderschöne Trachten an? Was sind das für?
19: Ich habe die Sonntagstracht vom Reihard. Das ist ein Gebiet vom Kanton Schaffhausen.
20: Und ich habe die Schaffhauser Wächtigstracht an.
19: Gerade die Wächtigstracht, die hat mir ja früher noch wirklich angeboren zum Arbeiten. Ich habe noch von meiner Großmutter, die Schwester und so, die haben alle noch Trachten angehabt, auf dem Feld. Und am Sonntag hat man sich halt dann ein bisschen rausgeputzt und hat das gemacht.
12: Den beiden Schaffhauserinnen gefällt es hier zu Hause und sie wollen auch nach dem Trachtenchorfest wieder hierher kommen. Gehen wir jetzt aber weiter zu den...
21: Ich bin Cinzia Grugnola und ich komme vom Tessin. Ich bin die Präsidentin von Kantonale Trachtenvereinigung vom Tessin. Ja, das ist ein Versaskataler Tracht. Mein Tracht ist ein arme Tracht, weil im Tessin in Vergangenheit die Leute waren nicht so reich und sie müssen in Bergen leben und auch so mit, sie haben nicht so viel Geld zum Stoff und zu kaufen.
12: Und dann gehen wir noch zu dem flotten Mann.
22: Ich bin der Fuhrertoni Trachtengruppe Erschfeld. Das ist original Thurner Tracht. Meine Frau da zum Beispiel, die hat für die ganze Gruppe, wir sind 27, 28 Männer, hat die Oberhemmel selber gestickt. Das sind eigentlich die Naturblumen, die im Kanton Uri wachsen. Haben die Frauen da miteinander aufgezogen, Edelweiss, Blau, Burgund, Rosa, Gelb und so. Und da vorab neu.
12: Und der Toni Fuhrer findet auch Sursee ganz schön.
22: Sursee, manchmal, das ist tipptopp. Ich bin Mechaniker und Maschinenschlosser und habe da schon gearbeitet. Ja, wohl. Vielen Dank, Radio Zentral. Alles Gute.
12: Das sagen wir allen, die hier zu Sursee am Schweizerischen Trachtenchorfest sind. Allen zusammen weiterhin ein wunderschönes Fest.
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0: Ende von der 70er rausgekommen. Aber mit ihrem «Does Your Mother Know?» Das ist Zentralinfo am Samstag, 6. Juni, 20 ab 12 Uhr vorbei.
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0: Klaus Marquardt aus dem Zentral Wetterteam. Es wird immer besser heute.
2: Das ist so. Also jetzt momentan haben wir noch ausdehnte Wolkenfelder. Aber man sieht hier schon ein bisschen blauer Himmel wieder. Schon das ist ein dauerndes Hin und Her, ein Wechselspiel von Wolke und Sonne. Aber jetzt im Laufe am Nachmittag kriegt die Sonne mehr Platz. Und ja, das wird noch ganz nett werden. Temperatur auch angenehm, so um die 21 Grad, ein bisschen Südwest bis Westwind dazu.
0: Heute schon mal nett. Der schönste Tag für Outdoor-Aktivitäten, das Wochenende ist aber den Morgen, der Sonntag.
2: Ist auch zweite Morgen. Also es hat jetzt in der Nacht zuerst einmal Wolkenfelder und klare Phase, dann nimmt die Bewölkung zu und die Wolke hat es dann noch am Sonntagvormittag zuerst noch. Da tut sich die Sonne anfangs ein bisschen schwer. Speziell an den Voralpen und im Flachland, Inneralpin ist es vielleicht ein bisschen freundlicher. Aber die Wolken verdünnisieren sich dann noch mehr und mehr. Es erreicht uns trockenere Luft und in der Folge kann sich die Sonne den Morgen Nachmittag auch wieder gut in Szene setzen. Im Vergleich zu heute wird es noch eine Nuance wärmer, 22, 23 Grad, 0 Grad Grenzstiegt auf 3.500 Meter.
0: Also eher ein wechselhaftes Wetterbild im Moment. Wird es nächste Woche konstanter?
2: Nicht wirklich, mal zumindest nicht in der ersten Wochenhälfte. Montag startet auch noch freundlich, teilweise bis recht sonnig, Wolkenfelder, Quellwolken und Temperaturen, die ja, sommerliches Niveau erreichen, so 25 bis 27 Grad. Aber dann am Abend breiten sich Regengüsse und Gewitter aus und das im Zusammenhang mit der Kaltfront, die es da erreicht. In der Nacht auf den Dienstag also weitere Regenschauer. Und das zieht sich dann nachher da am Dienstag und Mittwoch weiter. Es ist einfach wechselhaft, mehr Wolken als wie Sonne. Ab und zu ein paar Regengüsse dazwischen, die in trockene Phase. Und Temperaturen, die dann halt doch merklich zurückgehen, weil es halt auch eine Kaltfront war. Höchstwert nur noch so im Bereich um die 18 Grad rundum. Zweite Hälfte von der nächsten Woche schaut dann wieder besser aus.

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1: Schönen Samstag, wir haben es 12:30.
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3: Am Mikrofon ist Andrea Weiss. Der Messeangreifer von Winterthur soll offenbar aktiv den Kontakt zu IS-Anhängern gesucht haben. Diese Kontakte fanden unter anderem im Umfeld einer Moschee in Schaffhausen statt, schreibt die Schweiz am Wochenende. Die Justiz habe in der Vergangenheit wegen Verdachts auf terroristische Aktivitäten zu Personen im Umfeld dieser Moschee ermittelt. In den Ermittlungen der Bundesanwaltschaft tauchte auch der Name des späteren Messerstechers auf. Beim Messerangriff am Bahnhof in Winterthur vor 9 Tagen wurden 3 Personen verletzt. Die Betreiberin der Unglücksbar in Grand-Montana hat offenbar vor den Wunderkerzen gewarnt. Dies schreibt die NZZ. 2 Wochen vor der Brandkatastrophe habe Jessica Moretti ihre Mitarbeitenden in einer WhatsApp-Nachricht explizit vor Kontakt der Kerzen mit den Sofas sowie dem schalldämmenden Schaumstoff an der Decke gewarnt. Die Staatsanwaltschaft hat die Nachricht während der Einvernahme gestern präsentiert. Ihre Nachricht sei ironisch gemeint gewesen, sagte Moretti darauf. Ihr sei es nur darum gegangen, das Mobiliar in der Bar zu schützen. Fast 300 Menschen müssen in der Stadt Zürich morgen vorübergehend ihre Wohnungen verlassen. Hintergrund ist, dass die ETH eine hochgiftige und explosive Chemikalie nach Deutschland transportiert, um sie dort zu entsorgen. Zur Sicherheit müssen dafür rund 270 Menschen ihre Wohnungen in einem Quartier bei der ETH in Zürich verlassen. Straßen und Tramlinien werden gesperrt.
1: Es braucht aktuell mehr Geduld, wenn ihr auf der Hauptstrasse unterwegs sind zwischen Ahrtal-Seegräben und Wetzikon, genauso zwischen Hinwil und Wetzikon. Ebenfalls staut und stockt es über den Seedamm. Eine Blechlawine haben wir vor dem Gotthard-Nordportal, und zwar auf einer Länge von 4 km. 40 Minuten mehr einrechnen. Vor dem Südportal stehen ihr 1 Stunde im Stau. Das gibt heute recht einen freundlichen Tag. Nachdem dass die Wolken immer mehr den Sonnenplatz machen, entlang der Berge, kann es zum Teil auch mal noch einen Spritz Regen geben. Die Temperaturen liegen heute um 21 Grad. Und am Morgen Sonntag wird es wieder sonnig. Am Morgen noch mit dichteren Wolken. Dazu gibt es Temperaturen um 22 Grad. Am Montag, die neue Woche, dann noch einmal recht ein gleiches Bild. Es wird aber noch ein bisschen wärmer mit 25 Grad.
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0: So klingt euch ein Wochenende mit Coldplay im breitesten Musikmix. Zentral Info 20 vor 1 vorbei. Und als nächstes gerade mit der Chicago aus dem 76. Zuerst gibt es ein Update aus der Sportwelt.
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0: Und da legen wir los mit Fußball. Der letzte Test, bevor es dann ernst geht, die Schweizer Nazi, die spielt in den USA gegen Australien. Es ist das letzte Testspiel, bevor dann nächste Woche die Weltmeisterschaft anfängt. Ortszeit fängt das Spiel am Mittag um 12 Uhr, genauso wie dann auch die Spiele in der Gruppenphase an der WM. Darum ist es heute ein wichtiger Test, sagt der Nazi-Trainer Murat Yakin.
2: Alle sind fit. 12 Uhr Mittagszeit, da können wir auch mal die Abläufe auch nochmal abstimmen. Also ist unser letzter Test. Ich habe die Möglichkeit, 11 Wechsel zu machen, aber es wird nicht so, dass jetzt in der Pause schon mehrere Wechsel gibt. Klar, weil möchten wir Automatismen noch eine längere Zeit für die Spieler, die jetzt dann auch nächste Woche dann beginnen sollten, auf dem Platz sind.
0: Und inzwischen ist auch das Team komplett. Auch der Stürmer, der Brel Embolo, ist in San Diego angekommen. Er spielt zwar heute im Testspiel nicht, ist aber eine wichtige Stütze, meint der Trainer.
2: 23 Feldspieler, 3 Tore, die jederzeit von Beginn weg spielen können. Also klar, Brel brauchen wir auf dem Platz. Ob jetzt von Beginn weg oder nicht. Aber wichtig ist, dass wir ihn dabei haben, dass es endlich geklappt hat. Wir haben nachher noch eine Woche Zeit, also von dem her denke ich, dass Brel jetzt in der Phase etwas verloren hat. Ja, der gerne hätte er gespielt, aber wir kennen Brel, er braucht nicht viele Momente im Spiel, dass er für uns sehr, sehr wichtig und nützlich sein kann.
0: Das letzte Testspiel vor dem WM-Start zwischen der Schweiz und Australien fällt am 9. Schweizer Zeit an. Und die Schweizer Frauen-Nazi, die hat den ersten Schritt Richtung Weltmeisterschaft nächstes Jahr gemacht. Die Schweizerinnen, die holen mit dem 6:1-Sieg gegen Malta den Gruppensieg und steigen in die höchste Liga der Nations League auf. Durch das kommen sie es in den Playoffs mit einem auf dem Papier schlechteren Gegner zu tun über. Das freut die Mittelfeldspielerin Aurélie Cilac.
3: Ja, super. Ich meine, wir wollen alle an die WM nächstes Jahr. Und ja, wir nehmen es genauso, wie es kommt und werden alles geben. Darum ja, umso besser.
0: Am Dienstag steht dann noch ein Spiel gegen Nordirland auf dem Programm. Das hat aber keinen Einfluss mehr auf einen Gruppensieg. Und zum Schluss noch eine Meldung vom Tennis. Am French Open gibt es heute eine neue Grand Slam-Siegerin. Im Finale spielen die Russin Tmira Andreeva gegen die Polin Maja Kwalinska. Gegeneinander spiele fällt am 3a.
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1: Aktuell da haben wir 19 Grad Tschongau, 18 Grad Sibne, es ist heiß.
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3: Die EU schaut gespannt auf unsere Abstimmung nächstes Wochenende. Ein Asylbewohner hat eine Unterkunft im Bündnerland in Brand gesteckt. Und Zürich wird morgen ein ganzes Quartier geräumt. Am Mikrofon ist Andrea Weiss. Sollte das Schweizer Stimmvolk nächstes Wochenende die 10-Millionen-Initiative annehmen, könnte das Folgen für die Zusammenarbeit mit der EU im Bereich Sicherheit haben. Darauf deutet ein vertrauliches Dokument der EU-Mitgliedstaaten hin, wie die CH-Media-Zeitungen berichten. Demnach könnte eine Kündigung der Personenfreizügigkeit auch die Polizei- und Justizzusammenarbeit, also Schengen-Dublin, gefährden. Die EU will diese Einschätzung je nach Ausgang nach der Abstimmung veröffentlichen. In einer Asylunterkunft in Trimis im Kanton Graubünden hat es gebrannt. Verletzt wurde niemand, das Gebäude ist jedoch vorläufig nicht mehr bewohnbar. Ein Bewohner steht im Verdacht, das Feuer vorsätzlich gelegt zu haben, wie die Kantonspolizei Graubünden mitteilt. Der Mann soll vor dem Brandausbruch mehrere Fensterscheiben des Gebäudes eingeschlagen haben. Die Bewohner wurden in eine Ersatzunterkunft gebracht. Fast 300 Menschen müssen in der Stadt Zürich morgen vorübergehend ihre Wohnungen verlassen. Hintergrund ist, dass die ETH eine hochgiftige und explosive Chemikalie nach Deutschland transportiert, um sie dort zu entsorgen. Zur Sicherheit müssen dafür rund 270 Menschen ihre Wohnungen in einem Quartier bei der ETH in Zürich verlassen, schreibt die NZZ. Straßen und Tramlinien werden gesperrt. Eine Bitcoin-Transaktion verursacht im Schnitt fast eine halbe Tonne CO2. Das entspricht mehr als einem Retourflug Zürich-Madrid pro Person, zeigt eine Studie der Hochschule Luzern. Besser schneidet Ethereum ab, die zweitgrößte Kryptowährung. Dort fallen pro Transaktion laut der Studie nur wenige Gramm CO2 an. Der große Unterschied liegt im Verfahren. Für Bitcoin laufen weltweit tausende Computer rund um die Uhr, was viel Strom braucht.
1: 2 Minuten nach 1, der Blick auf die Strasse und übrigens auch rund um die Uhr bei uns im Internet auf radiozentral.ch oder unserer App oben rechts aufs Verkehrssymbol klicken. Da haben wir aktuell den Gotthardstau in beide Richtungen, die beschäftigen. Für die Ausreise ist der Sinn, wartet eine halbe Stunde und für die Rückreise eine ganze Stunde. Wünscht viel Geduld und eine gute und sichere Fahrt. Ja, die Sonne die kann sich immer mehr durchsetzen, weiterhin mit dabei, aber Wolken, vor allem entlang der Bergregionen, kann es auch mal Spritz Regen geben. Dazu die Temperaturen heute 21 Grad. Und am Morgen Sonntag wird es wieder sonnig, am Morgen noch mit dichteren Wolken bei 22 Grad. Der Montag dann weiterhin wechselhaft mit einem trockenen Mix aus Sonne und Wolken. Es wird mit 25 Grad wieder sommerlich warm.
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1: Mit dem Urner kantonalen Schwingfest zu Flüelen. Der Pius Hausmann und der Gregi Rohr sind mit dabei. Und Gregi, du hast das Urner kantonale auch schon für dich gewinnen.
4: Jawohl, das ist so. 2006 habe ich das gewinnen. Wunderbare Sache war. Für mich, der nicht ein Siegschwinger war, ist das eine ganz schöne Sache gewesen. Sehr gut.
5: ja, das heisst...
1: Können wir in Gegenwart, oder? Wieder?
5: umso ehrenvoller, oder? Dass ich da ein Kranzfestsieger mehr zu haben. Wie hast du das mal? Hast du den Siegerpreis? Heute haben wir ja 2 Lebigpreise, die zu gewinnen gibt. Hast du auch einen Lebigpreis gewonnen?
4: Ja, dort hat es Monika von der bekannten Familie Giesler dort, von der Spitzenzüchter damals, von Bürglen. Aber selbstverständlich habe ich den Stier dort gelassen und ja, man kann sie dann gegen das Geld Wir haben aber in Sachsen einen Empfang gemacht und hat den auf Sachsen genommen. Da ist er dann wieder zurücktransportiert worden für den Einzug. Ja.
5: Ah, gut. Interessant. Ja, dann sind wir, schauen, wer es da heute Abend das Sieger Rindli gibt heute. Anina, wo den Siegerpreis ist heute am heutigen Urner Kantonalen. Wer ist auf bestem Weg? Wir stehen bei Halbzeit. 3 Gänge sind durch. Und dann werfen wir nochmal einen Blick in die Rangliste rein. Wie sieht die aus nach 3 Gängen?
4: Jawohl, im ersten Rang mit 29,75 Punkt Jonas Amrin.
5: Im zweiten Rang mit 29,25 Punkt Martin Grab.
4: Dann im dritten Rang mit 29 Punkt Lukas Bissig, Kilian Bühler.
5: Und im vierten Rang klassiert mit 28,75 Punkt Ben Arnold, Marcel Bieri, Roland Bucher, Reto Bürgi, Joel Kessler, Patrick Kleinbacher, Elias Lüscher und David Wüst. Das ist so, wir haben das Fazit ja bereits gemacht, nach 3 Gängen vor dem Mittag. Jetzt, wir warten eigentlich noch auf die Paarung jetzt vom vierten Gang. Die ersten Schwinger haben jetzt angefangen, aber das sind Schwinger, die hinten ab sind, die nichts mit der Entscheidung werden zu tun haben. Von dem her werden wir nicht länger gehen, retour ins Studio zum Marcel.
1: Sehr gut, danke Pius. Und Gregi, also 20 Jahre ist jetzt das schon her, wo der Gregi hier gewonnen hat. Mal schauen, wer das heute wieder ist. Wir halten euch natürlich hier bei uns auf dem Laufenden.
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1: Mit den Meldungen von Andrea Weiss.
3: In Rickenbach bei Schweiz hat letzte Nacht ein Auto nach einem Unfall angefangen zu brennen. Eine Person ist verletzt worden. Der Michael Gander von der Kantonspolizei Schweiz sagt, was passiert ist.
6: Kurz vor Mitternacht ist ein 8-jähriger Autofahrer zusammen mit 3 Insassen auf der Eibäcker Extros unterwegs gewesen, Richtung Passhöhe. Im Gebiet Kielenwald ist sie dann in einer Linkskurve mit rechtsseitig mit einer Steinmauer kollidiert. Alle 4 Insassen können das Fahrzeug verloren. Kurz nachdem der Unfall passiert ist, ist der Personenwagen in Vollbrand gestanden.
3: Warum der Unfall passiert ist, wird jetzt untersucht. In der Zentralschweiz sind die Wasserpegel in Seen und Flüssen tief. Grund ist das trockene Wetter, schreibt der Bund. So ist zum Beispiel der Pegel vom Zugersee nur noch etwa 30 cm über einem Minusrekord aus dem Jahr 1909. Der Alexander Grütter, Abteilungsleiter Wasserbau vom Kanton Zug, ist darum froh, dass es die letzten Tage geregnet hat.
7: Wir könnten noch mal eine Massnahme treffen am Bär, dass wir noch ein bisschen einsenken. Das machen wir dann erst, wenn der Pegel noch mehr sinkt. Und das haben wir jetzt nicht müssen machen, dank den Niederschlägen. Wenn es jetzt wirklich längerfristig noch trocken bleiben, dann nachher müssen wir das noch mal anschauen, wenn das wieder eingetaucht wird und der Abfluss noch mehr getastet wird.
3: Die Schiffe auf dem Zugersee fahren weiterhin. Aber es braucht Anpassungen, sagt Dani Bucher, Kapitän bei der Zugersee-Schifffahrt.
8: Die Situation ist nicht gerade prekär, sage ich jetzt einmal, aber wir haben sicher tief Wasser. Das heisst, für uns Schiffsführer, wenn wir eine Station anfahren, müssen wir ein bisschen achten, wie wir reinfahren und auch beim Abfahren, wir sagen dem Abdrücken am Pfahl, müssen wir das Schiff ein bisschen hinten reinschwenken gegen das Ufer. Und darf ich natürlich nicht ganz so viel Winkel geben an den einen Stationen. Oder wenn es noch tiefer wird, dann fahre ich mir hinter sie raus. Heisst, wir haben Propeller nie im Bereich von der Gefahr vom Bodenberührung.
3: Das Jahr hat der Zugersee schon Anfang Frühling wenig Wasser gehabt und der Pegel ist jetzt noch weiter gesunken. Internetbetrüger geben sich als Pfarrei Schweiz aus. Seit Monaten werden Battle-Mails im Namen der katholischen Kirche Schweiz verschickt, schreibt der Bot von der Urschweiz. Die Betrüger schreiben davon, dass sie Geld bräuchten für Herz- und Krebspatienten. Die Kirche betont, dass die Priester und Seelsorger nie per E-Mail um Spenden bitten. Gegen die geplante Buslinie zum Bahnhof Nottwil gibt es Widerstand. Bis jetzt ist die nächste Bushaltestelle einen halben Kilometer vom Bahnhof weg. Darum will die Gemeinde einen Buswendeplatz und eine Begegnungszone am Bahnhof bauen. Das kostet 3 Millionen Franken. Wenn die Gemeindeversammlung übernächste Woche Ja sagt dazu, stimmt die Bevölkerung im Herbst an der Urne darüber ab. Es gibt aber Widerstand, schreibt die Luzerner Zeitung. Es sind 3 Einsprachen gegen den Buswendeplatz beim Bahnhof Nottwil eingegangen. In Medris-Vermohl in der Gemeinde Mels hat ein Betrunkener mit einem Motorkarren einen Unfall gebaut. Er und sein Mitfahrer haben sich nicht verletzt, schreibt die Kantonspolizei St. Gallen. Der 18-jährige Fahrer hat beim Unfall letzte Nacht 1,4 Promille intus gehabt. Er ist sein Scheck los. Und Depots von der Rigibahnen zur Art Goldau sollen abgerissen werden. Die Rigibahnen AG haben beim Bund ein Gesuch dafür eingereicht, schreibt der Bot von der Urschweiz. Das Areal dort wird aufgewertet und für die Zukunft fit gemacht. Die jetzigen Remisenhallen und das Werkstattgebäude am Standort Goldau haben schon fast 130 Jahre auf dem Buckel. Sie erfüllen die Anforderungen nicht mehr.
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1: Mit dem Marcel Luschenberger am Mikrofon und Simple Minds.

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0: Schönen Samstagnachmittag mit Radio Zentral und dem breitesten Musikmix. Ja, und Zursee, da läuft seit gestern am Nachmittag ein 5. schweizerische Trachtenchorfest. Heute, da gibt's in den Kirchen einen Haufen Wettvorträge. Trachtenchöre, die singen vor der Jury und auch vor dem Publikum. Und da sind sie zum Teil schon ein bisschen nervös vor dem Auftritt. Christian Stempfli.
1: Ich schaue überall in strahlende Gesichter und man ist sofort per Du da unter den Trachtenleuten. Caroline von der Trachtengruppe links Zürichseeufer hat auch wieder so eine wunderschöne Tracht an und die ganze Gruppe da. Was ist für eine?
2: Das ist jetzt eben die Festtagstracht vom linken Zürichseeufer.
1: Dunkelblau mit schönen Stickereien. Und dann haben die noch spezielle Hauben, dass sie nicht Matrosen haben.
2: Nein, das ist einfach die Festtags. Der Festtagshut von damals.
1: Was macht euch in Trachtengruppen aus? Wie trefft ihr euch? Was macht ihr?
2: Wir treffen uns alle 14 Tage als Sängergruppen, als Chor. Und alternierend gibt es auch eine Tänzergruppe. Genau, man kann entweder beides machen oder nur das eine. Ich bin einfach in der Sängergruppe. Wir warten auf unseren Auftritt.
1: Warum? Warum eine Tracht tragen? Das ist nicht gerade das günstigste Stöffli.
2: Das ist so. Also im Verein hat man das Glück, dass es halt immer Trachten rum hat. Man muss nicht so teuer kaufen, aber man kann natürlich. Ja, das ist einfach Tradition. Es braucht um und das Schöne halt. Also es ist halt einfach schön, oder?
1: Mega. Und all die staunenden Blicke, die man überkommt.
2: Ja, genau. Also ich kann nur singen in dem Chor, weil ich eine Tracht wollte. Das war ursprünglich die Motivation. Genau. Das hat mir schon als Kind immer gefallen. So. Also Umzüge und so. Und ich fand, das möchte ich dann auch mal. Und so bin ich dann irgendwie dazugekommen.
1: Der Mädchen-Traum ist wahr geworden.
2: Ja, genau. So ist es.
1: Ich wünsche dir gutes Gelingen. Was singen ihr?
2: Das Zürichseelied, das Fahrtenlied und der Psalm 191. Genau, dann sehen wir drei Lieder zum Besten geben.
1: Es ist eine aufgestellte Stimmung. Etwa die winkt einem jemand. Hallo Radio Zentral, unter anderem bei der Trachtenjodlergruppe vom Untereibrig. Lisbeth, Martin, jetzt sind sie plötzlich ruhig hier, aber ja. Vorhin war es ein bisschen Partystimmung bei euch.
3: Ja, natürlich. Wenn wir unterwegs sind, ist immer ein bisschen Partystimmung.
1: Wie habt ihr es zu Ursi?
3: Ja, gut. Also, wir sind jetzt noch nicht so lange da. Wir sind erst gerade am Hinweg. Und gut, ja, ist herrlich, Wetter, Stimmung, perfekt.
1: Jetzt müsst ihr mir helfen. Was sind das für Trachten, die die Damen und Herren anhaben?
3: Wir haben die Eibriger Sonntagstracht an. Also ganz, ganz ähnlich wie die Schweizer Sonntagstracht.
1: Wie häufig tragen ihr die im Jahr? Wirklich nur zu besonderen Anlässen?
3: Wir tragen sie immer, wenn wir Auftritt haben. Das ist so 10 bis 12, 13 Mal im Jahr. Sicher den und manchmal noch zu einer Frontleichnam oder sonst einem speziellen Anlass. Aber meistens an den Auftritt. Ja.
1: Ich sehe hier verschiedene Generationen bei euch. Der Nachwuchs ist kein Problem.
3: Nein, wir haben Glück. Wir haben ganz gute junge Stimmen dabei. Coole Leute, ja. Macht Freude.
1: Ich ein Programm. Es sind alle eben gesundigt, für etwas zu erleben.
3: Ja, ja, wir haben zweimal einen Auftritt auf einer offenen Bühne heute. Ja, sind wir gespannt, ob wir da auf die Zuhörer antreffen.
1: Dürfen wir schnell ein Müsterli hören? Sind ihr schon eingesungen?
3: Ja, man sollte noch einsingen, vielleicht.
1: Dann machen wir gerade eins.
3: Ja, können wir machen.

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1: Die Sonne zeigt sich immer mehr im Zentraland. Samstag Nachmittag um 2, 19 Grad Zwiele, 20 Grad haben wir zu Wollhausen.
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3: Die EU schaut gespannt auf unsere Abstimmung nächstes Wochenende. Im Kanton St. Gallen ist ein Wingsuit-Pilot abgestürzt und Bitcoin ist schlecht für die Umwelt. Am Mikrofon ist Andrea Weiss. Sollte das Schweizer Stimmvolk nächstes Wochenende die 10-Millionen-Initiative annehmen, könnte das Folgen für die Zusammenarbeit mit der EU im Bereich Sicherheit haben. Darauf deutet ein vertrauliches Dokument der EU-Mitgliedstaaten hin, wie die CH-Media-Zeitungen berichten. Demnach könnte eine Kündigung der Personenfreizügigkeit auch die Polizei- und Justizzusammenarbeit, also Schengen-Dublin, gefährden. Die EU will diese Einschätzung je nach Ausgang der Abstimmung veröffentlichen. Ein Wingsuit-Flieger ist bei Fettis im Kanton St. Gallen abgestürzt. Der 47-jährige Deutsche kam beim Unfall ums Leben. Er ist gestern Abend auf etwa 2000 Metern Höhe gestartet und ist kurz nach dem Start abgestürzt. Die Gründe sind noch unklar, schreibt die Kantonspolizei St. Gallen. Es handelt sich bereits um den zweiten tödlichen Wingsuit-Unfall in dieser Woche. Vor 2 Tagen ist ein 29-Jähriger im Unterwallis ums Leben gekommen. Eine Bitcoin-Transaktion verursacht im Schnitt fast eine halbe Tonne CO2. Das entspricht mehr als einem Retourflug Zürich-Madrid pro Person, zeigt eine Studie der Hochschule Luzern. Besser schneidet Ethereum ab, die zweitgrößte Kryptowährung. Dort fallen pro Transaktion laut der Studie nur wenige Gramm CO2 an. Der große Unterschied liegt im Verfahren. Für Bitcoin laufen weltweit tausende Computer rund um die Uhr, was viel Strom verbraucht.
1: Es braucht nach wie vor mehr Geduld für die Ausreise ins Tessin. 30 Minuten, also eine halbe Stunde Anstoß vor dem Nordportal. Eine Stunde obendrauf kommt vor dem Südportal. Die beiden Einfahrten in Airolo und auch zu Göschenen hat man zugemacht. Wenn sie brauchen für Geduld, kommen gut und sicher ans Ziel. Ja, heute Nachmittag kommen wir immer mehr in Genuss von Sonne. Die Wolken die machen langsam Platz und so geht es bis zu 21 Grad. Und am Morgen Sonntag wieder recht ein sonniger Tag. Am Morgen haben wir wieder dichtere Wolken mit dabei. Die lösen sich dann aber wieder auf. Es gibt 22 Grad. Am Montag dann weiterhin wechselhaft. Ein trockener Mix allerdings aus Sonne und Wolken wird mit 25 Grad wieder sommerlich warm.
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1: Und da haben wir den Gregi Rohr und den Pius Hausmann in Kanton Uri geschickt, das Urner Kantonalschwingfest. Genau gesagt auf Flüelen.
4: Da sind wir. Und wir sind jetzt gerade vor kurzem Moment, ist die letzte Spitzenpaarung vom 4. Gang zu Ende gegangen. Machen wir einen kurzen Rückblick, was da in dem 4. Gang alles gegangen ist. Wir erinnern uns, wir haben ganz an der Spitze den Jonas Ammerin gehabt, Sieger vom Luzerner Kantonalen Schwingfest. Ihm ist jetzt der Marcel Bieri, Sieger vom Zuger Kantonalen Schwingfest, zugeteilt worden. Wie ist die Paarung ausgegangen, Gregi?
5: Da hat sich der Jonas Ammerin, der Frischbachner Luzerner Kantonalfest-Sieger, lange die Niederlage kennen, stimmen. Aber kurz vor Schluss, Marcel Bieri, unverwüstlich, einen wunderbaren Schlunk hat er da auspackt und kann so also herrlich ein paar Sekunden vor Schluss noch gewinnen und den Sieg davontragen.
4: Der zweite Schwinger mit 3 gewonnenen Gängen am Vormittag war der Martin Grab. Auch er hat jetzt natürlich einen schweren Brocken erwartet, und zwar den Marco Fankhauser, den Entlebuchschwinger.
5: Und dann nach kurzer Gangzeit hat der Marco Fankhäuser mit der grossen Routine ausgestattet, der Knisselhari speziell ausgepackt, ist zu Boden gefahren und hat schlussendlich in der Kniekehle der Martin Grab auf die gültige Seite befördert.
4: Dann haben wir für mal ein Eidgenossenpaar gehabt. Die Spitzenpaar zwischen Lukas Bissig und Jonas Burch. Wie ist die Eidgenossenpaar ausgegangen?
5: Ja, genau nach einer Minute hat der Urner, Neueidgenoss und dreifach Krantfestsieger Lukas Bissig energisch kurz gezogen, fährt zu Boden und kann mit Armhebelgriff zum gültigen Resultat überdrehen und steht jetzt da ganz vorderst an der anglischen Spitze.
4: Auch ein Eidgenoss war in der nächsten Paarung involviert, der Silvan Appert, und zwar in der Begegnung gegen den Kilian Bühler.
5: Und da haben sich die zwei Schwinger neutralisiert. Da ist erkennen, richtig oben aufgekommen mit einem Schwung. Schlussendlich ist der Gang ohne grosses Ereignis in dem Gang gestellt worden. Und überraschend für alle ist der Gang mit der Note 9 belohnt worden, respektive beurteilt worden.
4: Dann haben wir noch eine Paarung gesehen zwischen Jonas Troxler und dem Reto Bürgi.
5: Jawohl.
4: Hast du dir notiert, was dir passiert ist?
5: Ganz
4: gell?
5: Genau. Da muss der Reto Bürgi die Überlegenheit von Jonas Troxler anerkennen. In der zweiten Minute zieht der Jonas Troxler ganz hoch kurz und kommt zum platten Resultat.
4: Der Joel Kessler, der Schweizer Schwinger, hat jetzt hier gegen den Luzerner Kranzer Kevin Wasser zu tun bekommen in diesem vierten Gang.
5: Ja, und hat der Kevin Wasser Mitte vom Gang einen wunderschönen Fußstich gezogen, ist ganz knapp nicht zum Resultat gekommen. Und einen Zug später, der Joel Kessler seinerseits, kam mit einem wunderbaren Hifter, Kurzhifter, das Resultat auf seine Seite ziehen und kommt da zum dritten Sieg.
4: Und dann haben wir auch noch eine Paarung gesehen zwischen Michi Zurflu und Patrick Leimbacher. Das war eine ganz spannende Paarung, dort zur Freude des einheimischen Publikums ist dort das Resultat ausgegangen.
5: Genau, da hat der Urner Michael Zurflu, der 27-Jährige, immer wieder kurz letzt gezogen. Patrick Leimbacher hat sich immer wieder über die Brücke retten, aber im fünften Versuch der Michael Zurflu ganz energisch noch einmal Letzhifter gezogen und kommt zum Plattdorf und zum vielumjubelten Resultat.
4: Und dann haben wir noch zur Ergänzung das Resultat in dem vierten Gang vom Zugereigenoss von Marco Reichmuth, der geschwungen hat gegen den Jerome Rohrbach. Sehr ein unbequemer Gegner, und da hat der Marco Reichmuth kein Rezept gefunden. Die beiden sind über die komplette Gangtour von 5 Minuten gegangen. Werfen wir ganz einen kurzen Blick in die Zwischenrangliste. Noch 4 Gänge. Wir haben durch das, dass die zwei Schwinger, die noch 3 Gänge geführt haben, beide zusammen verloren haben, haben wir jetzt einen ziemlichen Zusammenschluss ganz an der Ranglistenspitze. Wir haben vorab mit 38,75 Punkten Lukas Bissig und Joel Kessler. Und auf der Lauer mit 38,50 Punkten stehen der Marcel Bieri, der Stefan Wolf, der Michi Zurflu, der Robin Arnold und der Christian Zemp. Regi, du hast dir einen Überblick nach 4 Gängen notiert.
5: Ja, wir haben 2 Eidgenossen, nämlich der Titelverteidiger Lukas Bissig und der Marcel Bieri. Beides Schwinger, die hier schon kennen, das Kranz fast für sich entscheiden. Lukas Bissig, die Schweizer Kantonale, Marcel Bieri, die Zuger Kantonale. Sie sind vorne weg, respektive werden natürlich hier um den Schlussgang schwingen, im 5. Gang. Allgemein kann man sagen, grosser Zusammenschluss, weil hinten nachher schon Kessler gleich auf mit dem Lukas Bissig mit 38,75 Pink. Wir haben es jetzt gerade vorher gehört von der Rangliste. Aber euch in Durchführung weiterhin überraschend Stefan Wolf, Michi Zurflo, Jonas Troxler, Marcel Fankhäuser und Jonas Amrin immer noch ganz vorne an der Spitze, trotz dieser Niederlage. Sie alle werden jetzt noch um den Schlussgang schwingen.
4: Das ist es. Die detaillierten und ausführlichen Ranglisten findet ihr auf der Radio Zentral App und auf der Radio Zentral Webseite. Und im 5. Gang wird es darum gehen, welche 2 Schwinger hier den Schlussgang in Flüelen dürfen bestreiten.
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1: Da gibt es Schlager in dieser Stunde, vertreten mit dem Heinz Rudolf Kunze.

0: Und ein Popklassiker aus den 80er, jetzt zum Auftakt von Bunny M.
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0: Am Mikrofon ist der Marcel Osterberger. Schön, dass wir euch durchs Wochenende begleiten dürfen.

0: aktuelle Musik von Bruno Mars und Treasure. Auch der hat Platz im breitesten Wochenend-Musikmix. Schönen Samstagnachmittag. Ja, im Moment da läuft im Städtli Sursee ein riesiger Trachtentanz. Alle, die können, tanzen miteinander unter freiem Himmel. Der Christian Stempfli hat ein paar Häuser weiter singende Trachtenleute getroffen.
1: Ein Haufen Leute sind am Apero hier in Sursee oder geniessen etwas zu essen oder sie geniessen wieder die schönen Klänge in den Vortragslokalen. Es wird gesungen am Trachtenchorfest, am 5. Schweizerischen Trachtenchorfest. Und aus Tout-la-Suisse sind sie da. Unter anderem sehe ich hier Freiburger Trachten bei der Martine und ihrer Gruppe. Von wo sind ihr? Wer sind ihr?
2: Ja, hallo, wir sind der Freiburger Chor von Trefus. Das ist im Sahnenbezirk, Kanton Freiburg. Und wir heissen Le Cerdignolé, das ist ein Vogel. Und das ist auf Patois, das ist Freiburger Dialekt. Ja, genau. Und wir sind ein Chor, der seit 90 Jahren besteht. Also früher haben wir auch getanzt und gesungen. Und jetzt sind wir nur noch ein Singchor.
1: Nur noch, das ist schon viel. Gesang ist gesund und ihr strahlt alle so etwas aus, so eine Fröhlichkeit.
2: Genau, wir sind ein Chor, wo die älteste Person ist 90 Jahre alt, die jüngste ist 22. Und wir sind so ein lustiges Team, wo alle gut untereinander auskommen und wir sind sehr freundlich und fröhlich drauf. Ja. Genau.
1: Was gibt einem zu singen? Was macht das mit einem? Und dann noch die schöne Tracht anlegen.
2: Also das Singen ist vor allem persönlich, das tut einem gut, gut das Gemüt, man vergisst den Alltag und vor allem gibt man Freude den anderen Leuten. Das ist das Schönste am Singen. Genau. Ja.
1: Danke vielmals, dass ihr das hier in die Innerschweiz bringt. Martin, une très belle journée.
2: Danke gleichfalls, merci vielmals.
3: Nous allons vous chanter quelque chose. Je change de chant, nous allons vous chanter les Mayanset.
1: Aïe, aïe, aïe. Jetzt gibt es exklusive Ständli.
4: Les Mayanset, c'est les jeunes filles qui vont chanter le 1er mai. C'est une tradition du canton de Fribourg.
1: Voilà. Der Gesang der jungen Damen am 1. Mai, eine Tradition aus dem Kanton Fribourg, hören wir jetzt. Merci beaucoup.

Freiburger Stimmen Zürsee am 5. Schweizerischen Trachtenchorfest. Der Chor Zerdinole von Trevo haben wir gehört. Das ist zentral am Samstagnachmittag. Hello.

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Michael Patrick Kelly. 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
3: Samstagnachmittag um 3 Uhr. Zeit für ein News-Update. Dazu haben wir 18 Grad zu Feusisberg. 17 Grad zeigt das Thermometer zu Feisterwald.
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5: Bei einer Messerstecherei im Kanton Thurgau werden mehrere Personen verletzt. Verschiedene Blockchain-Systeme haben für unterschiedliche Auswirkungen auf die Umwelt. Und im Kanton St. Gallen ist ein Wingsuit-Pilot abgestürzt. Am Mikrofon ist Andrea Weiss. In Bischofszell im Kanton Thurgau ist es zu einer Auseinandersetzung zwischen mehreren Männern gekommen. Es gab Verletzte, sagt Daniel Meili von der Kantonspolizei Thurgau.
6: Als wir in diesem Treffen waren, haben sie zwei verletzte Männer angetroffen. Ein 26-jähriger Mann, der ist schwer verletzt angelegen. Er ist mit Stichverletzungen von der Rega ins Spital geflogen worden. Und ein 38-jähriger ist mit leichten bis mittelschweren Verletzungen ins Spital gekommen.
5: Später stellte sich ein Tatverdächtiger der Polizei. Er wurde festgenommen. Nicht jede Blockchain belastet die Umwelt gleich stark. Zu diesem Schluss kommt eine neue Studie der Hochschule Luzern. Die Forschenden haben erstmals ein Modell entwickelt, mit dem sich die Umweltauswirkungen verschiedener Blockchain-Systeme vergleichen lassen. Dabei zeigen sich große Unterschiede. Während Bitcoin wegen seines hohen Stromverbrauchs schlecht abschneidet, sind neuere Systeme wie Ethereum deutlich ressourcenschonender. Die Ergebnisse sind auch für die Schweiz als wichtigen Kryptostandort relevant. Ein Wingsuit-Flieger ist bei Fettis im Kanton St. Gallen abgestürzt. Der 47-jährige Deutsche kam beim Unfall ums Leben. Er ist gestern Abend auf etwa 2000 Metern Höhe gestartet und ist kurz nach dem Start abgestürzt. Die Gründe sind noch unklar, schreibt die Kantonspolizei St. Gallen. Es handelt sich bereits um den zweiten tödlichen Wingsuit-Unfall in dieser Woche. Vor 2 Tagen ist ein 29-Jähriger im Unterwallis ums Leben gekommen.
3: Der Gotthardstau vor dem Nordportal hat sich in der Zwischenzeit aufgelöst. Es braucht aber immer noch mehr Geduld für die Rückreise. Vor dem Südportal haben wir 5 Kilometer Stau, dort 50 Minuten oben drauf. Wo wir heute in Genuss kommen, von einem Haufen Sonne, weiterhin mit dabei aber Wolken, die vor allem in den Bergregionen mal ein bisschen Regen können bringen. Klaus Marquardt aus dem Zentralwetter-Team, wie geht es weiter?
7: In der ersten Nachthälfte haben wir einen Wechsel aus Wolkenfeldern und klarer Phase, später nimmt Bewölkung hinzu. Am Sonntagvormittag haben wir zuerst noch viele Wolken, die Sonne zeigt sich nur zwischendurch, es ist aber trocken. Am Nachmittag wird es immer sonniger. Die Temperaturen erreichen um 22 Grad, die 0-Grad-Grenze liegt auf 3500 Meter. Am Montag ist es zuerst mal freundlich oder auch recht sonnig. Die Temperaturen erreichen sommerliches Niveau von 25 bis 27 Grad. Am Abend breiten sich dann aber Regengüsse und Gewitter aus. Es erreicht unser Kaltfront.
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3: Der zweite Teil vom kantonalen Schwingfest. Im Urner kantonalen Schwingfest zu Flüelen ist im Gang. Damit ihr wisst, was in der letzten Stunde passiert ist, haben wir den Gregi Rohr und den Pius Hausmann auf Flüelen geschickt.
9: Ehrlicherweise ist nicht allzu viel passiert die letzte Stunde. Ich glaube, in der Einteilung ist vermutlich ein Haufen passiert. Die haben sich den Kopf zerbrochen, was sie jetzt so im 5. Gang für Paarungen machen, für dann den Schlussgang auszukoren. Machen wir kurz, was ist die Ausgangslage? Noch 4 Gänge. Was haben wir hier für eine Zwischenrangliste gehabt? Gregi, bitte.
10: Im ersten Rang mit 38,75 Punkten Lukas Bissig und Joel Kessler.
9: Im zweiten Rang mit 38,50 Punkten Marcel Bieri, Franco Föhn, Stefan Wolf, Michi Zurflu, Robin Arnold und Christian Zemp.
10: Im dritten Rang mit 38,25 Punkten Marco Fankhäuser, Roman Müller, Kevin Fowil, Raphael Wasser, Jonas Amrin, Kevin Steinauer und Jonas Troxler.
9: Und dann haben wir noch die weiteren Eidgenossen. Silvan Appert mit 37,50 Punkten, Jonas Burg mit 36,75 und Marco Reichmuth mit 36 Punkten klassiert auf dieser Zwischenrangliste. Wir haben jetzt erste Paarungen gesehen in diesem fünften Gang. Gerade vor kurzem zu Ende gegangen ist die Paarung zwischen Kilian Bühler und dem Franco Föhn. Da hast du die gesehen, wie die jetzt entgegangen ist.
10: Ja, da hat der Kilian Bühler alles auf eine Karte gesetzt, hat zum linken Gamma angesetzt und kommt zum Plattwurf.
9: Ebenfalls ein Resultat haben wir schon gesehen bei der Paarung zwischen Jonas Amrin und dem Robin Arnold.
10: Da hat der Jonas Amrin sie kurzfristig ausgepackt, kommt zu Boden und kann zum gültigen Resultat überdrehen. Ein weiterer Sieg mit der Note 9,75 für Jonas Amrin.
9: Und dann haben wir noch eine Paarung gesehen, die zwischen Kevin Fowil und dem Roman Wandeler. Wie ist die jetzt entgangen?
10: Ja, das ist relativ gleich erzählt. Der Gang ist gestellt worden mit der Note 8,75. Die zwei Schwinger haben sich völlig neutralisiert.
9: Und Flavio Herger und Uli Rohr haben die beiden auch über die ganze Gangtour von 6 Minuten müssen.
10: Ganz genau. Der Flavio Herger, da in der Aussenseiter in dem Zweikampf, kann sich erfolgreich wäre gegen Angriff, Fußstichangriff und Stichangriff von Uli Rohr. Schlussendlich ist der Gang gestellt worden. Uli Rohr ist mit der Note 9 belohnt worden. Flavio Herger muss sich mit der Note 8,75 begnügen.
9: Das sind die Resultate, die wir schon gesehen haben in dem fünften Gang. Die Spitzenpaarungen, wo es dann wirklich um den Schlussgang geht, das ist die zwischen Lukas Bissig und Joel Kessler. Marcel Bieri trifft auf den Christian Zemp, den Silvan Appert auf den Raphael Wasser und den Jonas Troxler auf den Michi Zurflue. Da Martin, wo auch noch Marco Fankhäuser und Stefan Wolf, auch diese Paarung wird vermutlich noch zu tun haben, wie der, sich der Schlussgang der wird zusammensetzen. Wir lassen jetzt mal die weiteren Gänge reinkommen und vermutlich werden wir zwischen 3 und 4 dann irgendwann mal drauf kommen und euch den Schlussgang verkünden. Wer oder wer, welche zwei Schwingen es den Schlussgang schaffen tun.
3: Wunderbar, danke Gregi Rohrer und Pius Husme. 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

mit Marcel Osterberger am Mikrofon. Wünsche euch ein schönes und hoffentlich erholsames Wochenende jetzt mit Opus und Life is Life.

0: Bella Italia im Doppelpack. Eduardo Benato und Gianna Nannini, so tönt euch ein Wochenende mit Zentral.
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0: Ja, und da gehen wir gerade raus als Urner kantonale Schwingfest zu flühlen zum Gregi Rohr und dem Pius Hausmann.
2: An dem Urner kantonalen Schwingfest 2026 wird es einen reinen Urner Schlussgang geben. Und zwar werden die beiden Schwinger, der Lukas Bissig und der Michi Zurflu, den Schlussgang zusammen bestreiten. Wie kommt es zu dem? Lukas Bissig jetzt hier in dem fünften Gang mit dem Joel Kessler zusammengefasst. Und da war ein kurzer Gang gewesen.
3: Ja, und im dritten Griff von Lukas Bissig, energisch, hat er seinen Gegner, der Joel Kessler, der Siebner, im Kreuzgriff zu sich angezerrt, Kanu, Gamma hängen und kommt zum platten Resultat und qualifiziert sich mit der Punktzahl von 48,75, pinkt als Erster, als Vierender in den Schlussgang.
2: Mit ihm in dem Schlussgang stehen wird der Michi Zurflu. Der Michi Zurflu hat ein bisschen länger in dem fünften Gang müssen kämpfen, ihm gegen den Jonas Troxler. Wie ist es dort zum Resultat gekommen, Gregi?
3: Der Jonas Troxler hat immer wieder kurz Versuch unter Nu hat er Michael Zurflu auch mit dem Kurz beinahe können besiegen, aber viel schnell Michael Zurflu kann der Jonas Troxler seinen Gegner übersteigen am Boden und kann ihn nachnehmen und schlussendlich im Armhebel eindeutig bezwingen. Drum grosser Jubel hier im Urnerland. Michael Zurflu qualifiziert sich zusammen mit dem Lukas Bissig für den rein urnerischen Schlussgang.
2: Das ist ganz aktuell von uns hier aus Flüelen, was alles weitere in diesem fünften Gang gelaufen ist. Da werden wir euch dann nach der Vieri auf dem Laufenden halten.
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0: Sis das Letzte auf Zentral. We are family. Einen schönen Samstagnachmittag. Ja, und eine grosse Familie trifft sich aktuell am 5. Schweizerischen Trachtenchorfest Zursee. Und die Wettvorträge in den beiden Kirchen und auch im Pfarreizentrum, die sind durch. Am Abend bekommen dann Trachtenchöre ihre Auswertung in einem Couvert. Und irgendwo im Städtli unterwegs ist unser Reporter Christian Stempfli.
1: Wir sind Zursee an einem nicht ganz gewöhnlichen Samstag. Wo man auch hingeht, klingt es. Und man sieht wunderbar gekleidete Leute. Dürfen wir hier schnell stören? Familie Gassmann und noch eine Freundin, die hier auch dabei ist, Sina, die strahlt. Der Guido an der Handorgel unter einem Baum, ein bisschen am Schatten. Habt ihr einen Auftritt oder schon gehabt?
2: Wir haben einen Auftritt schon gehabt, am Morgen Vormittag um 10:30 mit dem Kinderjodelchörli von Rausmau. Das sind 15 Mädchen vor allem. Und ich darf sie begleiten. Leider tut sie Beatrice Fuchs.
1: Und jetzt ist noch der harte Kern da geblieben?
2: Ja, einfach, es gibt noch andere harte Kerne.
1: Oder sind alle verstreut?
2: Ein bisschen verstreut momentan.
1: Es ist eine wunderbare Atmosphäre auf kleinem Raum hier im Innenstädtli. Wie nehmt ihr es wahr?
2: Ja, sehr schön. Wir können hier ein bisschen sein, ein bisschen singen zwischen dir und dann wieder ein bisschen weitergehen.
1: Und die Eltern geben es ihren Kind weiter zu singen oder auch eine schöne Tracht tragen. Aber die Mami sehe ich nicht in der Tracht.
3: Nein, die Mami ist nicht in der Tracht. Das ist die Tradition, die der Papi weitergibt. Ja, aber die Mami kommt gerne mit. Das ist wunderbar.
1: Dürfen wir ein kurzes Müsterli hören? Mögen ihr noch singen?
4: Ja.
1: Was hören wir?
4: Es gibt ein Herz.

0: so schön. Ja klar, es war ja fürs Müde gsi, oder? Dann musst du nicht mitsingen.
1: Nein, dann muss ich nicht mitsingen. Ich kann einfach zuhören und geniessen.
0: Johanna, wie gefällt es dir hier am Trachtenchorfest?
2: Es ist mega schön. Ja, also es entspannt mich.
0: Sicher, aber ihr habt noch streng gehabt, oder? Mit Auftritt, aber ist entspannend.
2: Ja.
0: Julia, was sind deine Eindrücke?
3: Also ich finde, es ist ein sehr schönes Miteinander hier und du kannst schon einfach, auch wenn du schon einen Auftritt hast, einfach hinstehen und ohne singen und die Leute freuen sich. Das ist halt etwas sehr Schönes.
0: Sina strahlt auch. Wie ist es da mit dieser Damenbande unterwegs zu sein?
4: Also es ist sehr schön, sehr gemütlich und immer wieder eins singen und so. Das macht auch den Leuten rundherum Freude, die hier vorbeilaufen und natürlich auch uns. Also es ist eine sehr schöne Stimmung und mir gefällt es einfach, ja.
0: Habt ihr keinen Hut da, dass wir etwas rein tun könnten?
4: Ja, nein.
0: Was gibt euch zu singen? Warum tun ihr singen?
5: Weil es schön ist und Spass macht.
3: Also einfach, weil es ein Miteinander ist und es ist auch irgendwie einfach eine Leidenschaft.
6: Dass wir alle zusammen sein können.
4: Singen ist halt für mich eigentlich alles. Es kann halt jedes Gefühl so ausstrahlen, sage ich jetzt mal. Und es bedeutet mir mega viel, weil das kann alles so zeigen, wie es einem geht. Und es hat einfach so viel Energie. Und es ist einfach richtig schön, alle zusammen so in den Leuten Freude zu machen und die ganze Liebe zu spüren. Das ist einfach richtig schön.
0: Ich sage euch danke vielmals, dass ihr das teilt. Noch ganz einen schönen Tag hier zu Ursi. Merci.
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0: Roy Orbison auf der Zentrale. Samstag, Zeit für die Nachrichten. Wir haben 4, 21 Grad Zumiken. 22 Grad ist es Zau.
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2: Die RUA kann weniger Kampfjets in der Schweiz zusammenbauen als gehofft. Eine ehemalige Profiboxerin bleibt wegen Mord im Gefängnis. Und ein Asylbewerber hat in einer Unterkunft im Kanton St. Gallen Feuer gelegt. Am Mikrofon ist Andrea Weiss. Der Rüstungskonzern RUAG kann weniger F-35 Kampfjets in der Schweiz zusammenbauen als geplant. Recherchen von Radio SRF zeigen, statt 4 Maschinen dürfte RUAG nur 3 Jets montieren. Hauptgrund für die Reduktion sind offenbar die Kosten. Der Hersteller ist demnach nicht bereit, die Montage von 4 Jets in Emmen zu finanzieren. Mit dem Zusammenbau der Jets hätte das Schweizer Know-how aufgebaut werden sollen. Das sei immer noch möglich, sagt RUAG-Verwaltungsratspräsident Jürg Röteli gegenüber der SRF Samstagsrundschau.
3: Wir sind im Moment gerade wirklich in den Schlussverhandlungen von dem Vertrag. Was ich kann sagen ist, das Know-how ist nicht linear zur Anzahl Flüger. Also es ist nicht so, dass 3 Flüger nur 75% Know-how-Transfer würden garantieren und 4 dann 100 und 5 noch mehr, sondern das darf man nicht so sehen. Es ist sicher mehr als eine nötig, aber ob es 3, 4 oder 5 sind, das ist nicht so maßgebend.
2: Außerdem wurde heute bekannt, dass die RUAG Hackern Lösegeld bezahlt hat. Damit ging der Bundeskonzern auf die Forderung einer Hackergruppe ein, die im vergangenen Herbst eine RUAG-Tochterfirma in den USA gehackt und Daten gestohlen hatte. Wie viel Lösegeld bezahlt wurde, ist nicht bekannt. RUAG bekam die Daten zurück. Eine wegen Mordes verurteilte ehemalige Profiboxerin aus Interlaken bleibt im Gefängnis. Das Bundesgericht hat ihren Antrag auf sofortige Freilassung abgelehnt. Die gebürtige Brasilianerin wurde rechtskräftig zu 18 Jahren Haft verurteilt, weil sie ihren Ehemann in Interlaken mit einem Baseballschläger getötet haben soll. Die 40-Jährige bestreitet die Tat weiterhin. In einer Asylunterkunft in Trimmis im Kanton Graubünden hat es gebrannt. Verletzt wurde niemand, das Gebäude ist jedoch vorläufig nicht mehr bewohnbar. Ein Bewohner steht im Verdacht, das Feuer vorsätzlich gelegt zu haben, wie die Kantonspolizei Graubünden mitteilt. Der Mann soll vor dem Brandausbruch mehrere Fensterscheiben des Gebäudes eingeschlagen haben. Die Bewohner wurden in eine Ersatzunterkunft gebracht.
0: Es braucht aktuell mehr Geduld, wenn ihr auf der A2 unterwegs sind. Vom Süden her zuerst vor dem Gotthard Südportal 5 km im Stau, 50 Minuten oben drauf. Die Fahrt in Airolo hat man zugemacht. Und dann weiter Richtung Luzern stehen ab Altdorf bis Buchs im Stau. Dort kommen ebenfalls noch 10 Minuten oben drauf. Ein sonniger Nachmittag im Zentralland. Weiterhin mit dabei sind so ein paar Wolken am Himmel. Die sind vor allem in den Bergregionen nicht gefährlich, aber können etwa mal einen Spritz Regen mitbringen. Sonnig geht es auch weiter morgen am Sonntag. Zuerst dichtere Wolken zum Start. Der Wochenabschluss dann mit Temperaturen um 22 Grad. Der Montag dann weiterhin wechselhaft. Das heisst, es gibt einen trockenen Mix aus Sonne und Wolken. Es wird wärmer mit 25 Grad. Fühlt sich dann schon wieder ein bisschen sommerlicher an.
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0: Wo inzwischen die Schlussgangpaarung feststeht am urnenkantonalen Schwingfest zu Flüelen. Wir gehen raus zum Gregirohr und dem Pius Hausmann.
4: Richtig, die haben wir euch schon mitgeteilt, dass Lukas Bissig und Michi Zurflu die beiden Schlussgang-Teilnehmer werden sein, hier in Flüelen. Es hat noch als Nachtrag noch zwei weitere Paarungen da aus dem fünften Gang, die auch dazu beigetragen haben, warum das eben die zwei Urner im Schlussgang stehen. Unter anderem eben die Paarung zwischen Marcel Bieri und dem Christian Zemp. Was war dort los, Gregi?
5: Ja, in diesem Gang ist es hoch zu und her gegangen. Christian Zemp schon mehrheitlich in der Defensive, weil der Eidgenosse, Zuger Eidgenosse und Zuger Verbandsversieger vom herigen Jahr hat immer wieder mit hochgezogenen Kurzversuchen probiert, den Christian Zemp aus der Angel zu haben. Aber schlussendlich ist der Gang gestellt worden, der turbulente Gang, muss man sagen. Und das, die Arbeit ist mit der Note 9 zu Recht belohnt worden.
4: Und auch noch die Paarung zwischen Stefan Wolf und Marco Fankhauser hat auch noch eine Rolle gespielt, dass er zum Schlussgang kommt.
5: Ja, circa in der vierten Minute der Favorit Marco Fankhauser, sie gegen den Stefan Wolf, der sehr verteidigungsstark tut schwingen, hat er können zu Boden fahren mit dem und schlussendlich im Mingermurks vervollständigen zum Resultat.
4: Das geht jetzt also nach 5 Gängen folgende Zwischenrangliste. Ganz an der Spitze mit 48,75 Punkte Lukas Bissig.
5: Im zweiten Rang mit 48,25 Punkte Michael Zurfu.
4: Dann haben wir im dritten Rang Schwinger mit 48 Punkten. Das sind Marco Fankhauser, Roman Müller, Jonas Amrin, Jonas Giesler, Kilian Bühler.
5: Und im vierten Rang mit 47,75 Punkten Martin Grab und der Reto Pfiel.
4: Das sind die Schwinger, die auch noch in Frage kommen oder auch noch eine Rolle können spielen, was den Festzeug angeht. Sollte jetzt der Schlussgang kein Resultat bringen oder gestellt ausgehen. Wir haben noch die weiteren Eidgenossen, die die sind tierklassiert. Der Marcel Bieri ist bei 47,50, Silvan Appert bei 47,25 und Jonas Burch bei 46,50 Punkte. Sie werden alle noch um den Kranz schwingen. Marco Reichmuth hat sein Schwingfest heute nach 4 Gängen beendet. Wir haben einen Unfall. Wir hoffen, es ist nicht schlimmer bei Marco. Wir wünschen ihm hier draußen die besten Genesungsgrüße. Gregi, möchtest du noch kurz so einen kleinen Vorausblick auf den Schlussgang machen? Oder was jetzt so nach dem 5. Gang uns erwartet?
5: Ja, wir probieren herauszufinden, wenn es das letzte Mal am Urnenkantonalen ein rein urnerischer Schlussgang gibt. Also, dass zwei Athleten vom Urnenkantonalen Schwingverband in dem Schlussgang gestanden sind. Ich weiss, in den 80er Jahren hat es das gegeben. Wir werden das noch genauer nachschauen. Und du hast es gesagt, im Schlussgang muss geschwungen werden, weil die Schwinger bis und mit 47,50 Punkte haben rein theoretisch eine Chance, das Fest als lachenden Dritten können zu gewinnen.
4: Natürlich mit der Bedingung, dass sie ihren 6. Gang jetzt gewinnen. So, jetzt heisst, sind wir auf den 6. Gang gespannt, was mal erste Paarungen sind und was dann dort aus diesen Paarungen ausgeht. Und geht mit dem zurück ins Studio.
0: Mit Marcel Ostenberger am Mikrofon.

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0: der Bryan Adams. «Everything I do for you». Und jetzt gibt es das Wetter für euch.
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0: Und zwar mit dem Klaus Marquardt. Der Samstag, der geht freundlicher zu Ende, als er gestartet ist, kann man sagen.
2: Definitiv. Also jetzt der Samstagabend kann sich sagen lassen. Es ist recht sonnig mit ein paar Quellwolken, wo in der Nacht zuerst noch gering bewölkt bis klar. Später kommen mehr Wolkenfelder daher. Und ja, speziell zweite Nachthälfte auf einen Sonntagmorgen nimmt die Bewölkung zu. Der Kasen da und der hat vielleicht auch ein paar ganz wenige Tropfen haben, eher ein Restrisiko. Aber zurück zum Abend, jetzt Temperatur angenehm. Wir haben jetzt momentan so 22, 23 Grad. Da kann man durchaus noch etwas draussen machen.
0: Aber die Sonne, die mag sich auch morgen wieder durchsetzen, so dass in einem gemütlichen Sonntagsspaziergang oder einer Ausfahrt mit einem Velo nicht im Weg steht.
2: Ist verwandt mit heute. Also aus der Nacht aus hat es ja schon mal am Vormittag mehr Wolken als die Sonne. Die zeigt sich höchstens zwischendurch, sollte aber mehrheitlich trocken sein. Je länger der Tag geht, umso mehr erobert die Sonne das Verlorene wieder zurück und morgen Abend schaut es wieder so aus wie jetzt aktuell. Also Sonne, Quellwolke, alles harmlos. Temperaturen tendenziell noch einmal einen Grad höher als wie heute.
0: Nehmen wir es noch kurz mit auf die nächste Woche. Was kannst du uns da dazu schon sagen?
2: Der Montag ist zuerst einmal teilweise bis recht sonnig. Ich meine, es hat hohe Wolkenfelder, es hat auch Quellwolken, aber ist mal zuerst in der ersten Tageshälfte alles im grünen Bereich. Im Laufe am Nachmittag nimmt die Bewölkung zu. Am Abend erreicht es dann eine Kaltfront und mit der breiten sich dann noch Regengüsse und Gewitter aus. Temperaturen davor 25, 26 Grad in der Größenordnung wird sich das bewegen. Die 0 Grad Grenze auf über 3.500 Meter. Dienstag und Mittwoch dann hat ja, einfach wechselhaft, unbeständig immer mal wieder ein paar Regenschauer und Temperaturen, die dann hat wahrscheinlich unter der 20 Grad Marke blieben.
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0: am Samstag oben entgegen mit Radio Zentral. In einer Viertelstunde haben wir 5. Ja, zurzeit läuft es jetzt gestern am Nachmittag ein 5. Schweizerische Trachtenchorfest. Heute hat es in den Kirchen einen Haufen Wettvorträge gegeben. Über 40 Chöre haben vor der Jury und dem Publikum gesungen. Da sind nicht nur Trachtenchöre mit dabei gewesen, sondern auch Jodlerclub. Aber natürlich ebenfalls in der Tracht, Christian Stempfli.
1: Man kann sich nicht satt schauen. Überall die wunderbar gekleideten Leute, zum Teil uniform, 20 in der gleichen Tracht. Jetzt fällt mir hier gerade neben dem katholischen Pfarreizentrum, dem grössten Vortragslokal, eine Gruppe Männer auf mit den roten Kutteli. Da weiss man von weit her, dass das Appenzeller sind. Muss man noch unterscheiden, inner- oder ausserrode?
2: Wir können, aber es ist mittlerweile. Sind wir gemischt und ist heutzutage auch noch mal so eng gesehen wie früher.
1: Wir reden mit dem Reto und dem Klois vom Jodlerclub Alpenblumen Herisau. Wie gefällt es euch da, Sursi?
3: Ja, bis jetzt sehr gut. Schön hier. Das Wetter macht natürlich mit. Das ist auch ein sehr grosser Punkt, wenn das Wetter mitmacht. Ist jedem Fest ist ja gut, wenn die Sonne scheint, oder? Und bis jetzt haben wir nur Angenehmes gesehen.
1: Und nicht zu heiß, oder im Moment?
2: Nein, im Moment geht's. Das ist wunderbar so. Mit diesen braunen Hosen ist es dann bei 40 Grad schon eher heiß.
1: Ist das Wolle?
3: Leinenstoff ist das, ja. Und der heizt schon ein bisschen mehr. Aber man ist gewöhnt. Ich bin schon 37 Jahre in diesem Chor und habe es schon so manchmal angehabt, das stört mich eigentlich nochmal. Man trägt es einfach und man trägt den Tracht mit Stolz.
1: Wie ist es da drinnen zu stecken? Du bist noch nicht so manches Jahr dabei.
2: Nein, ich bin eher frisch. Aber ein Tracht da ist halt schon stolz. Man vertritt halt Themen. Und es ist auch schön zum Schauen. Die jenen Trachten, wir sehen die Sachen, die du eigentlich bei uns oben gerne nicht siehst. Und das macht schon auch Freude. Und auch singen, vorträgen, das ist fürs Herz ist das eine richtige Wärme geht da. Und das macht halt schon Spass.
1: Eine Wärme, kommt die vom Publikum oder habt ihr die selber in euch?
3: Beides. Die haben wir von uns selber. Und man hat die Freude, die man dann hat, die man kann, als man kann vortragen kann, das ist einfach, gibt Wärme. Und dann das Publikum gibt immer das zurück, oder?
1: Eigentlich wäre der am eidgenössischen Jodlerfest zu Basel, aber haben sich jetzt für Sursi entschieden. Guten Entscheid.
2: Ja, ich denke auch. Man muss auch die kleineren, denke ich, Fester sollten unterstützt werden. An ein grosses gehen natürlich viel mehr. Und so können die regionaleren auch ein bisschen mehr leben. Und die Vielfalt wird natürlich auch viel grösser.
3: Ein eidgenössisches Jodlerfest ist so gross, als wir einmal gesagt haben, jetzt gehen wir an ein kleines Fest, das ist viel familiärer. Da denke ich jetzt, wir kennen vielleicht weniger Leute, also mal Jodlerfest, weil wir Jodlerfest sind fast alle Jodler, die wir in unserer Region kennen. Aber wir lernen hier andere Leute kennen und das ist auch schön, oder?

Theodor-Club Alpenblumen von Herisau haben wir gehört, ebenfalls mit dabei zur See am 5. Schweizerischen Trachtenchorfest. Weitere Eindrücke, Stimmen aus Sursee gibt es nach dem 5. im Zentral Oberinfo.

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1: Schönen Samstag oben allseits. Das ist Zentral am 5. Wir messen 21 Grad im Immensee, 18 Grad ist es Zinnertal.
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3: Die RUA kann weniger Kampfjets in der Schweiz zusammenbauen als gehofft. Eine ehemalige Profiboxerin bleibt wegen Mord im Gefängnis. Und ein Ebola-Patient in Deutschland kann das Spital verlassen. Am Mikrofon ist Andrea Weiss. Der Rüstungskonzern RUAG kann weniger F-35-Kampfjets in der Schweiz zusammenbauen als geplant. Recherchen von Radio SRF zeigen, statt 4 Maschinen dürfte RUAG nur 3 Jets montieren. Hauptgrund für die Reduktion sind offenbar die Kosten. Der Hersteller ist demnach nicht bereit, die Montage von 4 Jets in Emmen zu finanzieren. Mit dem Zusammenbau der Jets hätte das Schweizer Know-how aufgebaut werden sollen. Das sei immer noch möglich, sagt RUAG-Verwaltungsratspräsident Jürg Röteli gegenüber der SRF Samstagsrundschau.
4: Wir sind im Moment gerade wirklich in den Schlussverhandlungen von dem Vertrag. Was ich kann sagen ist, das Know-how ist nicht linear zur Anzahl Flüger. Also es ist nicht so, dass 3 Flüger nur 75% Know-how-Transfer würden garantieren und 4 dann 100 und 5 noch mehr, sondern das darf man nicht so sehen. Es ist sicher mehr als einer nötig, aber ob es 3, 4 oder 5 sind, das ist nicht so maßgebend.
3: Außerdem wurde heute bekannt, dass die RUAG Hackern Lösegeld bezahlt hat. Damit ging der Bundeskonzern auf die Forderung einer Hackergruppe ein, die im vergangenen Herbst eine RUAG-Tochterfirma in den USA gehackt und Daten gestohlen hatte. Wie viel Lösegeld bezahlt wurde, ist nicht bekannt. RUAG bekam die Daten zurück. Eine wegen Mordes verurteilte ehemalige Profiboxerin aus Interlaken bleibt im Gefängnis. Das Bundesgericht hat ihren Antrag auf sofortige Freilassung abgelehnt. Die gebürtige Brasilianerin wurde rechtskräftig zu 18 Jahren Haft verurteilt, weil sie ihren Ehemann mit einem Baseballschläger getötet haben soll. Die 40-Jährige bestreitet die Tat weiterhin. Ein Ebola-Patient konnte das Spital in Berlin verlassen. Der US-amerikanische Arzt hatte sich im Kongo mit dem Ebola-Virus angesteckt. Nach 2 Wochen Behandlung konnte der Arzt nach Hause, wie das Spital in Deutschland mitteilt. Seit rund einer Woche sei kein Virus mehr bei ihm nachgewiesen worden.
1: Es braucht nach wie vor mehr Geduld auf der A2 vom Süden her. Und zwar zuerst vor dem Gotthard-Südportal stehen der 5 km im Stau. Dort 50 Minuten mehr einplanen und dann nachher weiter Richtung Luzern zwischen Altdorf und Beckeried. Ebenfalls zu viele Autos unterwegs. Dort gibt es ebenfalls nochmal einen Zeitverlust von plus 10 Minuten. Wie es weitergeht, das sagt uns der Klaus Marquardt aus dem Zentralwetterteam.
5: Der Samstagabend gestaltet sich recht sonnig und angenehm warm. Es hat nur harmlose Quellwolken. Und in der ersten Nachthälfte haben wir nur harmlose Wolkenfelder und klare Phasen. Später nimmt die Bewölkung dann aber zu. Am Sonntagvormittag dominieren die Wolkenzonen, tut sich schwer und zeigt sich zuerst einmal nur zwischendurch. Dann aber wird die Luft wieder trockener. In der Folge kriegt die Sonne wieder mehr Platz. Am Nachmittag ist es oft recht sonnig mit nur harmlosen Quellwolken. Die Temperaturen erreichen Höchstwert von 22 bis 23 Grad. Die 0-Grad-Grenze steigt bis zum Abend auf 3600 Meter.
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1: Heute da ist das Urner Kantonale Schwingfest in Flüelen am Laufen. Gregi Rohr und Pius Husmann, wie ist steht die Ausgangslage mit Blick auf den Schlussgang, der in den nächsten Minuten ansteht?
6: Die Ausgangslage ist recht eindeutig. Wir haben den Schlussgang zwischen Lukas Bissig und Michi Zurflu. Und es muss in diesem Schlussgang muss es eine Entscheidung geben, weil sonst wird, wenn es keine Entscheidung gibt, dann wird ein anderer erben. Und das wird der Jonas Amrin sein. Der, der vor am Pfingstmäntig bereits am Luzerner kantonalen Schwingfest geerbt hat. Wie kommt es dazu? Der Jonas Amrin ist hier im sechsten Gang noch auf den Jonas Giesler getroffen. Und was hat er mit dem gemacht?
7: Ja, da hat der Jonas Amrin sofort das Heft in die Hand genommen. Hat der Jonas Giesler im Linkskurz können herrlich aufstellen und zum platten Resultat auf seine Schultern legen.
6: Und auch dazu beitragen tut der gestellte Gang zwischen Marco Fankhauser und Kilian Bühler. Die zwei wären auch noch in Frage gekommen, sind auch auf dem dritten Rang platziert gewesen. Und ebenfalls Einfluss hat die Niederlage hier im letzten Gang von Roman Müller gegen den Raphael Bricker. Animierter Kampf gewesen zwischen diesen zwei jungen Schwingern. Passt aber hier für Roman Müller. Wird trösten, dass er heute das erste Mal einen Kranz vor den Kranz vor die Ehrendame auftreten und sich einen Kranzlauf setzen. Wir haben aber auch noch einen spannenden Gang gesehen, den von Marcel Bieri gegen den Ronny Heinzer. Hier.
7: Jawohl, da ist der Favorit, der Zuckereigenoss, schlussendlich mit dem Hifter zu Boden gefahren, links rum, hat er noch im Armhebel noch einmal seinen Gegner, der Ronny Heinzer, aufgerissen und zum platten Resultat können werfen.
6: Aber auch trotz dem Plattwurf wird für den Marcel Bieri der Festsieg nicht mehr in Frage kommen. Er hat Rückstand auf den Jonas Amrin. Und auch noch zu erwähnen ist sicher noch der Sieg in dem letzten Gang vom Reto Pfiel, dem Schweizer. Er bodigt im letzten Gang den Sebastian Arnold und holt sich ebenfalls seinen ersten Kranz. Das ist sicher auch noch zu erwähnen. Gehen wir aber noch kurz auf den Schlussgang, Gregi. Wie steht so die Ausgangslage vom Schlussgang selber? Ich würde mal sagen, Lukas Bissig, klarer Favorit. Michi Zurflue, Aussenseiter.
7: Ja, ganz genau. Sie sind auch postierlich sehr, sehr unterschiedlich gewachsen. Der Lukas Bissig, 23-jähriger, 1,93 gross, 116 Kilo, der Fleischfachmann, der bis jetzt 32 Kränze in seiner Karriere hat kennen, sein eigenes Nennen. Auf der anderen Seite natürlich der Michael Zurflue, 27-jährig, 1,80 m gross, 98 kg, also seine Körpermasse doch ein bisschen bescheidener als die von seinem Schlussgang-Gegner. Aber Michael Zurflue, ein sehr gewähriger, sehr schnellkräftiger Athlet, der Landwirt und Besamungstechniker, der bis jetzt mit dieser Postur beachtliche 20 Grenzen können rausschwingen und im heurigen Jahr im Rang 8D der Schweizer Kranz bereits können gewinnen. Also klare Favoritenrolle für Eigenos Lukas Bissig und sicher hochachtungsvoll die Leistung von Michael Zurflue durch den heutigen Tag, was er da auf dem Weg in Schlussgang hat können, an den Leit und den Eisallen zeigen, sicher eine verdiente Schlussgang-Qualifikation. Vielleicht noch zur Geschichte ein bisschen. Wir haben vorhin gesagt, es hat schon lange keinen reinen Urner Schlussgang mitgegeben am Urner Kantonalen. Ich bin gegraben, wie versprochen, 1988 in Erstfeld. Adelbert Giesler stellt im Schlussgang gegen Eigenoss Walti Wirsch und gewinnt somit das Urner Kantonalen zum vierten Mal. Das sind insgesamt beim Adelbert Giesler schlussendlich 7 Kranzfestzeiten in dieser sehr erfolgreichen Karriere. Zweifacher Eigenoss Adelbert Giesler und vor allem ist natürlich seine Schwingart sehr, sehr spektakulär gewesen. Mit Prienzer Kopfgriff hat er also Menge Topfavorit aus der Angel gehoben.
6: Lass mich noch etwas ergänzen zu diesem Schlussgang. Es ist nicht nur ein reiner Urner-Schlussgang, sondern die zwei sind auch Clubkollegen. Der Michi Zurflue und der Lukas Bissig sind beide zusammen für den Schwingclub Attinghausen am Start. Also von dem her können wir, sie können sich sicher allerbestens schon ganz Haufen Schwingtraining in der Schwinghalle gemacht miteinander. Ja, das wäre es so ein bisschen Vorausschau auf den Schlussgang. Hier sind jetzt noch auf zwei Ringe die allerletzten Gänge am Laufen. Sobald dass die fertig sind, wird der Schlussgang gestartet. Maximal 12 Minuten Schlussgang durch. Und wir werden uns wieder melden, sobald das die Entscheidung klar ist.
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1: Mit diesen Oben-Themen am Samstag, 6. Juni. Sursee feiert mit Tausenden das 5. Schweizerische Trachtenchorfest. Zu Rickenbach ob Schweiz können sich 4 Personen aus einem brennenden Auto retten. Der tiefe Wasserstand im Zogersee, der hat Auswirkungen auf die Schifffahrt. Und die Schweizer Fussballnazi, die spielt das letzte Testspiel vor der WM.
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1: Schönen Samstag oben miteinander.
3: An jeder Ecke in der Altstadt von Sursee hört man viel Stimmiges.
8: Ja, ja, ja, ja, ja.
3: Geschätzte 30'000 Besucher kommen an diesem Wochenende als fünfte schweizerische Trachtenchorfest ins Städtli Zursee. Über 40 Chöre machen mit. Unser Reporter Christian Stempfli zieht eine Halbzeitbilanz.
9: Es ist ein farbiges, fröhliches Gedränge auf dem Rathausplatz, wo die Bühne ist und immer wieder Chöre auftreten oder auch Gruppen, die tanzen. Und wir sind schnell einen Moment in Schwanen rein, in die Pizzeria, um etwas Kühles zu trinken und es ein bisschen aus Distanz zu betrachten. Mit der Zita Lang vom OK, zuständig für Chöre. Zita aus Nüderöf, heute bist du eine Sorcery.
10: Ja, heute bin ich eine Sorcery. Ich habe sogar hier übernachtet. Also ich bin nicht heim. Das ist, ja, heute bin ich eine Sorcery. Das ist so.
9: Seit gestern läuft das grosse Fest. Was sind deine Eindrücke?
10: Es ist einfach schön. Wir haben so viele verschiedene Leute hier, so viele verschiedene Trachten. Gestern mit dem Schweizerischen Gesamtchor im Festzelt und das 100-Jahr-Jubiläum, das war sehr schön gewesen auch. Und jetzt heute also sehr viele Leute hier, Chorlokal voll von den Zuhörern, das Wetter passt, also ich weiss nicht, im Moment bin ich glücklich.
9: Gerade Chöre möchte ich ansprechen. Es ist eine lange Liste. Seit dem Morgen um 9 Uhr sind sie am Auftreten. Sie singen immer 3 Lieder. Und du hast gesagt, also, zum Teil muss man anstehen.
10: Ja, zum Teil stehen sie wirklich an bei den Klosterkirchen und bei den reformierten Kirchen. Das katholische Pfarreizentrum hat mehr Plätze. Oder? Wir dürfen ja nicht mehr reintun, weder das können sitzen. Vor allem bei den Kinderchören hat es sehr viele Leute gehabt. Und man hat gemerkt, dass sie jetzt die Chöre anhören können. Und das ist wirklich mal, es ist schön. Und ja, die Experten die arbeiten gut und uns, ja, es ist einfach schön. Im Moment ist es einfach schön.
9: Du sitzt mir in der Tracht gegenüber und du brennst fürs Volkslied, das jetzt hier gepflegt wird. Alle Gattiglieder sind in den Vorträgen drin, von den Uralten, noch aus Röseligarten-Zeiten bis zu modernen.
10: Ja, das ist so, ja. Wir haben wirklich eine grosse Vielfalt. Wie du gesagt hast, Röseligarten, von sich eben ein Mensch auf Erden und so, bis zum Beispiel, ich glaube, Abahitz hat so etwas rum und so. Es ist gut, dass man das macht. Wir haben auch Chöre, die einfach jodeln, die Jodellieder singen. Das soll auch passen. Das hat auch Platz, oder? Ich meine, ursprünglich ist ja der Jodel auch aus dem Volkslied entstanden, oder? Eben aus der Röseligarten-Zeit und sogar kirchlich, also aus den Psalmen. Oder? Und darum, es hat, für mich hat einfach alles Platz. Es muss einfach Freude machen.
9: Und die ganze Schweiz hat Platz da. Ich habe mit Tessiner geredet, mit Westschweizer geredet und mit Einheimischen oder speziell aus der Zentralschweiz, ich weiss nicht.
10: Ja, es hat natürlich schon sehr viel aus der Zentralschweiz da. Also Luzernenchöre, ich kann es nicht genau sagen, es sind glaube ich etwa 8 Luzernenchöre, die jetzt auch noch mitgemacht haben. Und so der Zentralschweiz hat es auch. Wir haben auch noch einen Appenzeller. Es hat die Kinderchöre, die drei, die da sind. Und ja, Zursi hat die ganze Schweiz Platz. Und ich muss sagen, ich habe wirklich jetzt vorhin gerade eine Frau gehabt, die gesagt, ich habe im Mann schon gesagt, angerufen und gesagt, weisst du was, diesen Sommer gehen wir dann noch auf Sursi miteinander. Das ist so ein schönes Städtchen. Und das ist auch etwas wert, oder? Wenn wir da noch etwas tun können dafür. Also ich denke, es ist ein gelungenes Fest, das bleibt, das in Erinnerung bleibt. Das ist so.
3: Sagt Zita Lang vom OK. Bis in die Nacht hinein wird noch weiter gesungen zur See. Und morgen gibt es dann den grossen Gottesdienst und den Festumzug. In Rickenbach bei Schweiz hat letzte Nacht das Auto nach einem Unfall angefangen zu brennen. Eine Person ist verletzt worden. Der Michael Gander von der Kantonspolizei Schweiz sagt, was passiert ist.
11: Gestern Abend, kurz vor Mitternacht, ist eine 18-jährige Automobillenkerin zusammen mit 3 Insassen in Rickenbach auf der Einberger Extross unterwegs gewesen. Fahrt Richtung Passhöhe. Höhe Kirchenwald ist sie dann aus bislang noch ungeklärten Gründen rechtsseitig frontal mit einer Steinmauer kollidiert. Glücklicherweise haben alle Personen das Fahrzeug selber können verlassen. Kurz nach dem Unfall hat das Fahrzeug angefangen zu brennen.
3: Die Feuerwehr hat das Auto dann schnell löschen können. Warum der Unfall passiert ist, wird jetzt untersucht. In der Zentralschweiz sind die Wasserpegel in Seen und Flüssen tief. Grund ist trockene Wetter, schreibt der Bund. So ist zum Beispiel der Pegel vom Zugersee nur noch etwa 30 cm über einem Minusrekord aus dem Jahr 1909. Der Alexander Grütter, Abteilungsleiter Wasserbau vom Kanton Zug, ist darum froh, dass es die letzten Tage geregnet hat.
12: Man könnte noch mal eine Massnahme treffen am Bär, dass man noch ein bisschen einsenken würde. Das machen wir dann erst, wenn der Pegel noch mehr sinkt. Und das haben wir jetzt nicht machen müssen, dank den Niederschlägen. Wenn es jetzt wirklich längerfristig noch trocken bleiben würde, dann nachher müssen wir es noch mal anschauen, wenn das wieder eingetaucht wird und der Abfluss noch mehr getastet wird.
3: Die Schiffe auf dem Zugersee fahren weiterhin. Aber es braucht Anpassungen, sagt Dani Bucher, Kapitän bei der Zugersee-Schifffahrt.
13: Die Situation ist nicht gerade prekär, sage ich jetzt einmal, aber wir haben sicher tief Wasser. Das heisst, für uns Schiffsführer, wenn wir eine Station anfahren, müssen wir ein bisschen achten, wie wir reinfahren und auch beim Abfahren, wir sagen dem Abdrücken am Pfahl, tun wir das Schiff ein bisschen hinten reinschwenken gegen das Ufer und darf natürlich nicht ganz so viel Winkel geben an den einen Stationen. Oder wenn es noch tiefer wird, dann fahren wir hinten zu raus. Heisst, wir haben Propeller nie im Bereich von der Gefahr, vom Bodenberührung.
3: Das Jahr hat der Zugersee schon Anfang Frühling wenig Wasser gehabt und der Pegel ist jetzt noch weiter gesunken. Und in Madrid-Vermol in der Gemeinde Mels hat ein Betrunkener mit einem Motorkarren einen Unfall gebaut. Er und sein Mitfahrer haben sich nicht verletzt, schreibt die Kantonspolizei St. Gallen. Der 18-jährige Fahrer hat beim Unfall letzte Nacht 1,4 Promille in Tuska. Er ist sein Scheck los.
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0: Dermot Kennedy mit Kiss Me und es hat eine Entscheidung gegeben.
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0: Und zwar am Urner kantonalen Schwingfest zu Flüelen. Wir gehen raus zum Gregi Rohrer.
2: Jawohl, der Sieger vom 103. Urner kantonalen steht fest. Mit dem Lukas Bissig, der 23-jährige Attinghäuser, haben wir sehr verdienten Festsieger. Er holt sich heute den 4. Randfestsieg. Er holt sich den Sieg im Schlussgang über seinen Clubkamerad Michael Zurfle. Bereits im ersten Zug mit links über das Knie ablehren, kann er da zum Plattdorf ansetzen. Wir werden jetzt ein Interview holen vom Sieger Lukas Bissig. Sobald wir das haben, die wir uns wieder melden und werden gleichzeitig euch die vollständige Rangliste bekannt geben mit allen glücklichen Kranzgewinnern.
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0: Ja, die erste Tageshälfte heute ist im Zeichen von der Wolken gestanden. Dann hat die Sonne noch dein Nah übernommen. Und auch jetzt lacht sie noch vom Himmel. Klaus Marquardt aus dem Zentral Wetterteam. Das gibt Lust auf mehr. Gibt es auch mehr Sonne morgen Sonntag?
3: Ist verwandt mit heute. Also aus der Nacht aus hat es ja schon mal am Vormittag mehr Wolken als wie Sonne. Die zeigt sich höchstens zwischendurch. Sollte aber mehrheitlich trocken sein. Je länger der Tag geht, umso mehr erobert die Sonne das Verlorene wieder zurück. Und morgen Abend schaut es wieder so aus wie jetzt aktuell. Also Sonne, Quellwolken, alles harmlos. Temperaturen tendenziell noch einmal 1 Grad höher als wie heute.
0: Möchten wir noch kurz den Blick führen. Nächste Woche, was kannst du uns da dazu schon sagen?
3: Der Montag ist zuerst einmal teilweise bis recht sonnig. Ich meine, es hat hohe Wolkenfelder, es hat auch Quellwolken, aber ist einmal zuerst in der ersten Tageshälfte alles im grünen Bereich. Im Laufe am Nachmittag nimmt die Bewölkung zu. Am Abend erreicht uns dann eine Kaltfront und mit der breiten sich dann noch Regengüsse und Gewitter aus. Temperaturen davor 25, 26 Grad, in der Größenordnung wird sich das bewegen, 0 Grad Grenze auf über 3.500 Meter. Dienstag und Mittwoch dann hat einfach wechselhaft, unbeständig, immer mal wieder ein paar Regenschauer und Temperaturen, die dann hat wahrscheinlich unter der 20 Grad Marke geblieben.

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0: Hoffe, ihr habt ein gutes Wochenende besitzt. Unterwegs mit dem Central Oben Info. Manfred & Sons gibt es aus der Boxen im breitesten Musikmix.
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0: Ja, und da ist heute zum 103. Mal das Urner kantonale Schwingfest ausgetragen worden. Und mit dabei für euch sind der Gregi Rohrer und der Pius Hausmann.
2: Lukas Bissig heisst der Sieger vom Urner kantonalen Schwingfest hier in Flüelen. Der Lukas gewinnt das Schwingfest zum dritten Mal nacheinander. Und was er nach seinem Sieg zu dem gemeint hat, hören wir jetzt. Lukas Bissig, gratuliere. Wie stark tust du Eishockey oder Fußball verfolgen?
3: Ja, Eishockey mehr als die Schütten, aber ja, ich sage, die WM haben wir sicher geschaut. Ja.
2: Ich spreche ein bisschen auf einen Hattrick an. Weißt du, was ein Hattrick bedeutet?
3: Ja, dreimal hintereinander, wenn es mir recht ist. Ja.
2: Dreimal hintereinander, echt drei Goal hintereinander. Bei dir ist jetzt auch ein klassischer Hattrick. Dreimal nacheinander zu Urner Kantonalen gewonnen. Welches ist der speziellste Sieg, oder jetzt heute?
3: Ja, das ist schwierig zu sagen, aber ich sage, der Dreher ist zu Hause im eigenen Dorf und zwei Hit eben hier mit dem eigenen Clubkolleg. Ist sicher speziell, ja.
2: Du sprichst es gerade an. Michi Zürfel ist ein Clubkolleg von dir. Habt ihr vor dem Schlussgang miteinander Kontakt gehabt? Du hast vorher gesagt, ja, wir müssen schauen, dass er da bei uns daheim bleibt. Ist das ein Thema gewesen, oder geht ihr einfach unterbewusst in den Schlussgang rein? So?
3: Nein, ich sage, wir haben da die anderen Gänge geschaut. Wir sind nebeneinander gehockt, bis wir sind dann miteinander feiern gekommen. Aber wir haben irgendwie gesagt, wenn es so weit wurde, wird es zuletzt sicher irgendwie einen wurde angehen. Oder? Das haben wir sicher geschaut, dass wir nicht da zuletzt nur miteinander stellen, dass ein anderer gewinnt. Ja.
2: Wir stehen jetzt Anfang Juni, der Saison, Kantonalfest sind durch. Wie geht es bei dir so ein bisschen weiter in den nächsten 2,5 Monaten?
3: Ja, jetzt haben wir wieder eine Woche Pause und nachher Schwarzsee, wo wir auch gehen. Und die Innerschweizer ist sicher auch noch das nächste Day. Und dann so durch die Saison, ja.
2: Das sind die ehrlichen und erfrischenden Worte vom Sieger, vom Lukas Bissig. Gehen wir in die Schlussrangliste rein. Sieger mit 58,75 Punkten, Lukas Bissig, Attinghausen.
4: Im zweiten Rang mit 58 Punkten, Jonas Amrin, Russwil.
2: Dritter Rang 57,50, Reto Pfeil, Einsiedeln, Marcel Bieri, Edlibach, Samuel Schweizer, Grosswangen, Christian Zemp, Kerns.
4: Im vierten Rang, der mit 57 Punkten Michael Zurflo, Attinghausen, Lukas Giesler, Spiringen, Alex Huber, Galgenen, Uli Rohr, Flüeli-Rampft, Nils Theiler, Emmenbruck und Stefan Wolf Giswil.
2: Im sechsten Rang mit 56,75 Punkten Raphael Bricker, Seedorf, Marco Fankhauser, Schöpfen, Kevin Fowil, Flüeli-Ranft, Patrick Betschert, Immensee, Franco Föhn, Sattu, Roman Müller, Willebi Wollerau, Samuel Steinauer, Willerzau, Marco Ulrich, Steine, Kilian Bühler, Umstu.
4: Und jetzt im siebten Rang mit 56,50 Punkten Kevin Wasser, Gettnau, Jonas Giesler, Seedorf, Dominik Kieser, Rammersberg, Ivan Staub, Finstersee, Jonas Troxler, Urswil, David Wiest, Rotenturm.
2: Und im achten Rang der letzte Kranz.
4: Entschuldigung, Grosswangen natürlich, will da an der Gemeinde Kranz nicht absprechen.
2: Aber der Schwing kommt bis gleich.
4: Ja, genau.
2: Und im achten Rang der letzte kranzberechtigte Rang mit 56,25 Punkten. Martin Grab, Rotenturm, Silvan Appert, Ingebol, Roman Wandeler, Budisholz, Gabriel Wirsch, Attinghausen, Uli Achermann, Ebu, Marco Schöpfer, Wicke und Noah Schaller, Steinhauser Berg. Wir haben heute hier 6 Neukranzer, die vor die Ehrendamen treten und ihren ersten Kranz abholen. Das sind der Reto Pfeil Einsiedeln, Lukas Giesler Spiringen, Roman Müller Wille, Samuel Steinauer Willerzau, Dominik Kieser Rammersberg und der Uli Achermann von Eibu. Gregi, du hast dir noch Kranzquote oder Kranzverteilung hast du dir noch rausgesucht, gell?
4: Jawohl, es war heute ein bisschen schwieriger gewesen. Man hat es, glaube ich, vorhin gemerkt, die Rangliste hat nicht ganz klar die Zahlen dahinter abgedruckt. Das ist ein bisschen verschwommen, aber wir haben es einigermaßen angebracht. Jetzt doch noch zuletzt mit ein bisschen Hängen und Würgen. Jawohl, im Gesamten sind 199 Schwinger antreten, 35 Kränze können abgegeben werden. Das ist eine Kranzquote von 17,59%. Die Kränze teilen sich nach der Kantonalverband folgendermaßen auf. Die Luzerner holen sich den Leonanteil mit 13 Kränzen, Dann am Zweitmeisterkranz holt sich der Schweizer kantonale Schwingverband mit 9, dann der Urner kantonale Schwingverband mit 6 Kränze, dann die Obernidalner holt 5 Kränze und schlussendlich Zucker holt 2 Kränze. Das gibt total die 35 Kränze.
2: Gregi, lass uns noch kurz ein Wort verlieren über den Sieger, über den Lukas Bissig. Das ist das Urner Kantonal, ist jetzt das letzte Kantonalschwingfest hier auf dem Innerschweizer Verbandsgebiet. Der Lukas Bissig ist der Einzige, der 2 Kantonalschwingfeste gewonnen hat. Ist er so ein die Speerspitze von unserem Verband im Moment?
4: Ja, ich habe das bereits ein bisschen in der Vorschau zur Saison eigentlich ja gesagt oder ein bisschen vorgegangen, wobei man da auch nicht gerade allzu ein grosser Prophet müssen sein. Nach diesem Rücktritt, nach diesem mehrfach genannten Rücktritt vom Schwingerkönigsschule Wicki, aber auch vom Pirmin Reichmuth, ist er sicher jetzt der Leader im Innerschweizer Schwingerverband. Aber natürlich haben wir auch hier gesehen, Marcel Bier ist sehr nah dran. Aber wenn man jetzt das Alter anschaut, 23-jährige Lukas Bissig mit diesem Gardemasse, 1,93 gross, 116 Kilo, ist er doch hervorragend positioniert, dass ihm eine goldige Zukunft bevorsteht. Und es war sehr erfrischend, wie er heute geschwungen hat. Achtung, fertig, drauf los. Er hätte die Standschwinge durchdrücken, den kurz, aber auch Kreuzgriff. Und man hat auch den Weiberhaken gesehen, gefällt mir sehr gut, dass er links und rechts leeren kann. Also, Lukas Bissig auf einem sehr guten Weg. Sind wir gespannt, was die weitere Saison bringt. Und man darf sicher auch hier nicht sagen, herzliche Gratulation von unserer Seite aus, aber euch natürlich im Schlussgang verlieren, Michi Zurflow, der heute der erste Kranzfest Schlussgang hat können bestreiten. Das sind sicher so zusammenfassend die wichtigsten Fakten zu dem Fest.
2: Danke vielmals für dein Fazit und für deine Expertise, Gregi. Und das heisst, wir haben heute schon mal davon gehabt, Lukas Bissig, du hast sozusagen deine Fußstapfen vertreten, oder? Als Sieger vom Urner kantonalen Schwingfest. Wenn es jetzt auch schon 20 Jahre her ist. Also von dem, das ist unser Schlusswort. So gehen wir zurück und wir wünschen euch einen schönen Abend.
0: Dankeschön, Gregi Rohrer und Pius Hausmann, live aus Flüelen vom Urner kantonalen Schwingfest. Wir wechseln vom Schwingen zum Tennis. Die 19-jährige Russin Mira Andreeva gewinnt am French Open ihren ersten Grand Slam oder ihren ersten Grand Slam-Titel. Im Finale schlägt sie die Polin Maja Chwalinska in 2 Sätzen. Zum Rad. Die Holländerin Demi Vollering gewinnt die Königsetappe am Giro d'Italia von den Frauen. In der Gesamtwertung führt immer noch ihre Landsfrau Anna van den Bergen. Die Marlene Reusser die ist zurückgefallen und wird Sechste. In der Gesamtwertung ist sie im Moment Fünfte. Zum Fußball. Der letzte Test, bevor es dann ernst geht, die Schweizer Nazi die spielt in den USA gegen Australien. Es ist das letzte Testspiel, bevor dann nächste Woche die Weltmeisterschaft anfängt. Ortszeit fängt das Spiel am Mittag um 12 Uhr an, genauso wie dann auch die Spiele in der Gruppenphase der WM. Darum ist es heute ein wichtiger Test, sagt der Nazi-Trainer Murat Yakin.
5: Alle sind fit. 12 Uhr Mittagszeit, da können wir auch mal die Abläufe auch nochmal abstimmen. Also ist unser letzter Test. Ich habe die Möglichkeit, 11 Wechsel zu machen, aber es wird nicht so, dass jetzt in der Pause schon mehrere Wechsel gibt. Klar, weil wir möchten wir Automatismen noch eine längere Zeit für die Spieler, die jetzt dann auch nächste Woche dann beginnen sollten, auf dem Platz sind.
0: Inzwischen ist ein Team komplett. Auch der Stürmer Brill Embolo ist beim Team in San Diego angekommen. Er spielt zwar heute im Testspiel nicht, ist aber eine wichtige Stütze, meint der Trainer.
5: 23 Feldspieler, 3 Tore, die jederzeit von Beginn weg spielen können. Also klar, Brill brauchen wir auf dem Platz, ob jetzt von Beginn weg oder nicht. Aber wichtig ist, dass wir ihn dabei haben, dass es endlich geklappt hat. Wir haben nachher noch eine Woche Zeit, also von dem her denke ich, dass Breil jetzt in der Phase etwas verloren hat. Er hat gerne hätte gespielt, aber wir kennen Breil, er braucht nicht viele Momente im Spiel, dass er für uns sehr, sehr wichtig und nützlich sein kann.
0: Das letzte Testspiel vor der

0: Spielerin Dalina Müller wechselt innerhalb der USA. Die Stürmerin spielt in Zukunft bei Hamilton in Kanada. Das Team spielt in einer Liga, wo das Pendant ist zu der NHL der Männer.
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2: Ich bin Dario Jecker. Guten Abend. Der Rüstungskonzern RUAG kann weniger F-35 Kampfjets in der Schweiz zusammenbauen als geplant. Recherchen von Radio SRF zeigen, statt 4 Maschinen dürfte RUAG nur 3 Jets montieren. Hauptgrund für die Reduktion sind offenbar die Kosten. Der US-Hersteller Lockheed Martin ist demnach nicht bereit, die Montage von 4 Jets in Emmen zu finanzieren. Mit dem Zusammenbau der Jets hätte das Schweizer Know-how aufgebaut werden sollen. Frankreichs ehemalige First Lady Bernadette Chirac ist tot. Die Witwe des früheren Präsidenten Jacques Chirac ist gestern Abend im Alter von 93 Jahren gestorben. Das teilt ihre Tochter der Nachrichtenagentur AFP mit. Bernadette Chirac war bei den Menschen in Frankreich beliebt und beriet ihren Mann während seiner langen politischen Karriere. Bernadette Chirac ist bis heute die einzige französische First Lady geblieben, die selbst ein politisches Amt innehatte. Von 1979 bis 2015 war sie Generalrätin des Departements Corrèze in Zentralfrankreich. Papst Leo XIV. Hat auf seiner Spanienreise zur Treue zum Völkerrecht aufgerufen. Er dankte Spanien für seinen Widerstand, mit dem das Land auch den Zorn von US-Präsident Trump auf sich zog, berichtet Keystone Estia. Bis nächsten Freitag reist der Papst durch Spanien. Die Ukraine beschießt erneut die russische Metropole St. Petersburg. Dort ist heute der letzte Tag des Internationalen Wirtschaftsforums. Das meldet der Gouverneur der Region. Bereits am Mittwoch, dem ersten Tag des Forums, hat die Ukraine eine Ölraffinerie in der Nähe von St. Petersburg beschossen. Der Urner Lukas Bissig triumphiert beim Urner kantonalen Schwingfest in Flüelen. Im Schlussgang bodigt er Michael Zurflur, seinen Clubkollegen vom Schwingclub Attinghausen. Es ist bereits das dritte Mal in Folge, dass Lukas Bissig das Urner kantonale gewinnt. Die Tennisspielerin Maria Andreeva gewinnt das French Open gegen die Polin Maja Schwalinska. In 2 Sätzen gewinnt Andreeva in Paris das Turnier. Es ist der erste Grand-Slam-Titel für die 19-Jährige. Andreeva ist Russin, durfte aber nur unter neutraler Flagge antreten.
3: Nach wie vor stellt sich vor dem Gotthard-Südportal auf einer Länge von 5 km 50 Minuten Zeitverlust. Und wenn ihr dann durch den Tunnel durch seid, Richtung Luzern, braucht ihr noch einmal 10 Minuten länger zwischen Altdorf und Beckeritz. Klaus Marquardt, wie geht das heute oben weiter?
4: Der Samstagabend gestaltet sich recht sonnig und angenehm warm. Es hat nur harmlose Quellwolken. Und in der ersten Nachthälfte haben wir nur harmlose Wolkenfelder und klare Phasen. Später nimmt die Bewölkung dann aber zu. Am Sonntagvormittag dominieren die Wolkenzonen, tut sich schwer und zeigt sich zuerst einmal nur zwischendurch. Dann aber wird die Luft wieder trockener. In der Folge kriegt die Sonne wieder mehr Platz. Am Nachmittag ist es oft recht sonnig mit nur harmlosen Quellwolken. Die Temperaturen erreichen Höchstwert von 22 bis 23 Grad. Die 0 Grad Grenze stieg bis zum Abend auf 3600 Meter.
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3: Mit der Andrea Weiss.
5: Tausende feiern am Trachtenchorfest Zursee. Am ganzen Wochenende werden um die 30'000 Besucher erwartet. Über 40 Chöre machen mit. Den Besuchern gefällt es.
6: Schön hier. Das Wetter macht natürlich mit. Und bis jetzt haben wir nur Angenehmes gesehen. Aber ein Tracht da, da ist halt schon stolz. Man vertritt halt die Themen.
7: Ja, sehr schön. Wir können hier ein bisschen sein, ein bisschen singen zwischen dir und dann wieder ein bisschen weitergehen.
8: Ich kann einfach zuhören und geniessen. Also ich finde, es ist ein sehr schönes Miteinander hier und du kannst schon einfach, auch wenn du schon einen Auftritt hast, einfach hinstehen und ohne eins singen und die Leute freuen sich. Das ist halt etwas sehr Schönes.
9: Also es ist sehr schön, sehr gemütlich und immer wieder eins singen und so, das macht auch den Leuten rundherum Freude, die hier vorbeilaufen und natürlich auch uns. Also es ist eine sehr schöne Stimmung und mir gefällt es einfach, ja.
10: Es ist immer super so. Und dann siehst du viele, viele schöne Kostüme und so, ist sehr schön so.
5: Ja. Morgen ist zur Seite noch der Gottesdienst und der grosse Festumzug. In Rickenbach bei Schweiz hat letzte Nacht ein Auto nach einem Unfall angefangen zu brennen. Eine Person ist verletzt worden. Der Michael Gander von der Kantonspolizei Schweiz sagt, was passiert ist.
11: Gestern Abend, kurz vor Mitternacht, ist eine 18-jährige Automobillenkerin zusammen mit drei Insassen in Rickenbach auf der Einberger Eckstrasse unterwegs gewesen. Fahrt Richtung Passhöhe. Höhe Kirchenwald ist sie dann aus bislang noch ungeklärten Gründen rechtsseitig frontal mit einer Steinmauer kollidiert. Glücklicherweise konnten alle Personen das Fahrzeug selber verlassen. Kurz nach dem Unfall hat das Fahrzeug angefangen zu brennen.
5: Die Feuerwehr hat das Auto dann schnell löschen. Warum der Unfall passiert ist, wird jetzt untersucht. In der Zentralschweiz sind die Wasserpegel in Seen und Flüssen tief. Grund ist trockene Wetter, schreibt der Bund. So ist zum Beispiel der Pegel vom Zugersee nur noch etwa 30 cm über einem Minusrekord aus dem Jahr 1909. Der Alexander Grütter, Abteilungsleiter Wasserbau vom Kanton Zug, ist darum froh, dass es die letzten Tage geregnet hat.
12: Man könnte noch mal eine Massnahme treffen am Bär, dass man noch ein bisschen einsenken würde. Das machen wir dann erst, wenn der Pegel noch mehr sinkt. Und das haben wir jetzt nicht machen müssen. Dank den Niederschlägen. Wenn es jetzt wirklich längerfristig noch trocken bleiben würde, dann nachher müssen wir es nochmal anschauen, wenn das wieder eingetaucht wird und die Abflüsse noch mehr getastet wird.
5: Die Schiffe auf dem Zugersee fahren weiterhin. Aber es braucht Anpassungen, sagt Dani Bucher, Kapitän bei der Zugerseeschifffahrt.
13: Die Situation ist nicht gerade prekär, sage ich jetzt einmal, aber wir haben sicher tief Wasser. Das heisst, für uns Schiffsführer, wenn wir eine Station anfahren, müssen wir ein bisschen achten, wie wir reinfahren und auch beim Abfahren, wir sagen dem Abdrücken am Pfahl, tun wir das Schiff ein bisschen hinten reinschwenken gegen das Ufer und dürfen natürlich nicht ganz so viel Winkel geben an den einen Stationen. Oder wenn es noch tiefer wird, dann fahren wir hinter sie raus. Heisst, wir haben den Propeller nie im Bereich von der Gefahr vom Bodenberührung.
5: Das Jahr hat der Zugersee schon Anfang Frühling wenig Wasser gehabt und der Pegel ist jetzt noch weiter gesunken. Und in Madrid-Vermol in der Gemeinde Mels hat ein Betrunkener mit einem Motorkarren einen Unfall gebaut. Er und sein Mitfahrer haben sich nicht verletzt, schreibt die Kantonspolizei St. Gallen. Der 18-jährige Fahrer hat beim Unfall letzte Nacht 1,4 Promille in Tuss gehabt. Er ist sein Scheck los.
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3: Weiterhin einen schönen Samstag oben am Mikrofon der Marcel Lustenberger. Und jetzt musikalisch weiter mit dem Chris Rea und Josephine. Schön, dass wir euch durch diesen sonnigen Samstag begleiten dürfen.

Marianne Rosenberg auf Zentral am Samstagabend. Inzwischen seit auch schon 71, die deutsche Pop- und Schlagersängerin. Musik aus der Schweiz gibt es jetzt, kommt von der Bündner Band 77 Bombay Street. Hier jetzt mit Low on Air.

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2: Das ist zentral am 6:30. Braucht immer noch mehr Geduld. Ein Verdrückkreis aus dem Tessin. Vor dem Südportal stehen der 5 km im Stau, heisst 50 Minuten obendrauf. Und dann nachher, wenn ihr durch den Tunnel durch sind, auch weiter auf der A2 noch zwischen Altdorf von dem Seelisberg-Tunnel, wo sich staut, ein paar Minuten, verlieren ihr auch dort noch. Weiter jetzt mit der Tina Turner.

0: Das ist Radio Zentral am Samstag oben. Der Sieger vom 103. Urner kantonalen Schwingfest, der heisst zum dritten Mal in Folge Lukas Bissig. Der 23-jährige Attighauser bezwingt seinen Clubkollegen, den Michi Zurfluh, wo er das erste Mal in einem Schlussgang gestanden ist. Und dennoch gegen einen Clubkollegen. Ganz eine spezielle Begegnung, wie der 27-Jährige im Interview mit dem Pius Hausmann erzählt.
1: Ja, also ich wusste, mein Ziel war heute der Kranz zu gewinnen. Das habe ich nach dem fünften Gang erreicht. Und ich bin eigentlich mit einem glücklichen Gefühl in den Schlussgang hineingegangen. Vor allem, es ist eigentlich sehr speziell mit dem Luki zusammen. Wir trainieren immer miteinander, wir machen da schon Sachen miteinander. Wir haben ein super Verhältnis. Und ja, das hat es jetzt extrem speziell gemacht, ja. Gerade der erste Schlussgang so zu verbringen. Also ich hatte vor dem Schlussgang eigentlich schon hier an der Hütte gehabt, wo man in die Arena reingelaufen ist mit allen Fans. Und die meisten waren ein paar Nürner und die kennt man nicht. Und ja, es war wirklich abnormal speziell gewesen. Und das Resultat war für mich eigentlich nicht entscheidend gewesen zuletzt. Er hat es auch mehr mega kennen und ich mag es ihm jetzt auch von Herzen kennen. Und das ist das Wichtigste, ja.
2: Jetzt, wie geht es für dich weiter? Was sind also deine weiteren Saisonziele?
1: Mit Freude schwingen. Gesundheit ist ja erste Priorität. Und ja, einfach Spass haben, was man macht und immer das Beste geben.
2: Lass uns noch schnell auf deinen Schwingstil. Du bist, jetzt, wenn wir dich mit dem Lukas Bissig vergleichen, bist du ihm körperlich deutlich unterlegen. Du bist eher, wenn ich das so sagen darf, klein gewachsener Schwinger. Aber du tust das Wettmachen mit Technik, mit einer ganz feinen Klinge, die du auf dem Schwingplatz aussen zeigst. Wie tut man das trainieren?
1: Ja, das ist schwierig zu sagen. Das hat man vielleicht einfach auch ein bisschen von den Jungschwingen-Zeiten nach. Dort bin ich jetzt auch nicht immer der Größte und der Schwerste gewesen. Und ist von dort danach auch die Technik ein bisschen gelernt. Auch mit diesen guten Jungschwingerleiter, die wir auch hatten, auch schon. Und jetzt auch bei den Aktiven noch. Der Übergang von den Jungschwinger zu den Aktiven ist mir eigentlich recht gut gegangen gewesen, auch schon. Weil ich einfach auch mit guten Clubkollegen schwingen durfte, die technisch auch stark waren. Und ich sage, mit meiner Postur habe ich es irgendwie ein bisschen wettmachen, oder?
0: Sagt ein überglücklicher Michi Zurfluh, der heute das erste Mal an einem Kantonalen im Schlussgang gestanden ist. Die gesamte Schlussrangliste und auch Stimmen vom Gewinner von dem heutigen Urner Kantonalen von Lukas Bissig könnt ihr nachhören bei uns in der App oder auf radiozentral.ch im Sportstudio.

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1: Ich bin Dario Jecker. Guten Abend. Am Morgen ist ein Wanderer im Kanton Freiburg verunfallt und gestorben. Der 29-Jährige ist laut der Freiburger Kantonspolizei beim Abstieg am Dent de Branleur rund 200 Meter in die Tiefe gestürzt. Der Freiburger war mit einem gleichaltrigen Begleiter unterwegs. Die beiden wurden mutmaßlich von einem Steinschlag überrascht. Dabei sei er ausgerutscht und abgestürzt. Die Rettungskräfte konnten den Verunfallten nur noch tot bergen. Der Iran hat seine Nachbarn davor gewarnt, US-Angriffe aus ihrem Territorium zuzulassen. Die Warnung kommt vom iranischen Außenministerium. Hintergrund dieser scharfen Reaktion sind laut Mitteilung Angriffe der USA heute Morgen auf iranische Infrastruktur. Diese bezeichnete der Iran als klarer Verstoß gegen die Waffenruhevereinbarung vom April. Die Glühwürmchensaison in der Schweiz beginnt. Naturschutzorganisationen und Forschungsprojekte rufen derzeit dazu auf, zu melden, wenn jemand Glühwürmchen entdeckt. Das Leuchtspektakel ist jeweils nur während weniger Wochen zu beobachten. Der Urner Lukas Bissig triumphiert beim Urner kantonalen Schwingfest in Flüelen. Im Schlussgang bodigt er Michael Zurflur, seinen Clubkollegen vom Schwingclub Attinghausen. Es ist bereits das dritte Mal in Folge, dass Lukas Bissig das Urner Kantonale gewinnt. Die Schweizer Fußballnazi bestreitet heute Abend den letzten Test vor der WM in den USA, Kanada und Mexiko. Die Schweiz tritt in San Diego gegen Australien an. Nazi-Trainer Murat Yakin nimmt das Spiel gelassen, wie er gestern zu SRF sagte.
2: Es ist klar auf unser Spiel, wir wollen ja zwei, drei Sachen probieren. Aber klar nimmt man auch jeden Sieg natürlich mit einem guten Selbstvertrauen. Aber ich glaube, die Mannschaft ist erfahren genug, dass sie dann wissen, wenn es darauf ankommt.
1: Anpfiff gegen Australien ist um 21 Uhr Schweizer Zeit. Das erste Spiel der WM-Gruppenphase bestreitet die Schweiz heute in einer Woche gegen Katar.
3: Kurz nach dem 7. Uhr schauen wir auf die Strasse. Es braucht immer noch mehr Geduld auf die A2 und zwar vom Süden her retour. Zuerst 5 km Stau vor dem Südportal, 50 Minuten plus und dann steht es noch weiter auf die A2 Richtung Luzern zwischen Altdorf und dem Seelisberg-Tunnel. Der Samstag der geht freundlich zu Ende. Die Sonne die sagt auf Wiedersehen kurz nach dem 9 Uhr und verabschiedet sich dann hinter dem Horizont. Sie ist aber auch morgen wieder für uns da. Allerdings erst ein bisschen später zum Start noch mit dichten Wolken. Dann ab Mittag kommt sie dann auch hinter den Wolken und bringt uns Temperaturen um 22 Grad. Der Montag dann weiterhin wechselhaft mit einem trockenen Mix aus Sonne und Wolken. Es wird nochmal spürlich wärmer als morgen. Es gibt 25 Graz.
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3: Wir hoffen, ihr habt bis jetzt einen gemütlichen und guten Samstag gehabt und wünschen weiterhin einen schönen Abend und bis zum nächsten Mal. Am Mikrofon war der Marcel Lustenberger. Ich mache jetzt für oben, überlege euch am breitesten Wochenendmusikmix. Und dann starten wir in dieser Stunde mit dem Lionel Richie All Night Long.

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3: Ich bin Dario Jecker, guten Abend. Am Morgen ist ein Wanderer im Kanton Freiburg verunfallt und gestorben. Der 29-Jährige ist laut der Freiburger Kantonspolizei beim Abstieg am Dent de Branleur rund 200 Meter in die Tiefe gestürzt. Der Freiburger war mit einem gleichaltrigen Begleiter unterwegs. Die beiden wurden mutmaßlich von einem Steinschlag überrascht. Dabei sei er ausgerutscht und abgestürzt. Die Rettungskräfte konnten den Verunfallten nur noch tot bergen. In Österreich ist ein Güterzug in ein Auto gefahren. Zwei Menschen, die im Auto saßen, sind gestorben, teilt die Polizei mit. Beim Unfall in Allensteig in Niederösterreich hat jedoch ein Kleinkind überlebt. Der Unfall geschah heute Nachmittag an einem mit Lichtsignalen gesicherten Bahnübergang. Der Iran hat seine Nachbarn davor gewarnt, US-Angriffe aus ihrem Territorium zuzulassen. Die Warnung kommt vom iranischen Außenministerium. Hintergrund dieser scharfen Reaktion sind laut Mitteilung Angriffe der USA heute Morgen auf iranische Infrastruktur. Diese bezeichnete der Iran als klarer Verstoß gegen die Waffenruhevereinbarung vom April. Die Glühwürmchensaison in der Schweiz beginnt. Naturschutzorganisationen und Forschungsprojekte rufen derzeit dazu auf, zu melden, wenn jemand Glühwürmchen entdeckt. Das Leuchtspektakel ist jeweils nur während weniger Wochen zu beobachten. Die Schweizer Fußballnazi bestreitet heute Abend den letzten Test vor der WM in den USA, Kanada und Mexiko. Die Schweiz tritt in San Diego gegen Australien an. Nazi-Trainer Murat Yakin nimmt das Spiel gelassen, wie er gestern zu SRF sagte.
4: Es ist klar ein Freundschaftsspiel, wir wollen ja zwei, drei Sachen probieren. Aber klar nimmt man auch jeden Sieg natürlich mit einem guten Selbstvertrauen. Aber ich glaube, die Mannschaft ist erfahren genug, dass sie dann wissen, wenn es darauf ankommt.
3: Anpfiff gegen Australien ist um 21 Uhr Schweizer Zeit. Das erste Spiel der WM-Gruppenphase bestreitet die Schweiz heute in einer Woche gegen Katar. Die Tennisspielerin Maria Andreeva gewinnt das French Open gegen die Polin Maja Schwalinska. In zwei Sätzen gewinnt Andreeva in Paris das Turnier. Es ist der erste Grand-Slam-Titel für die 19-Jährige. Andreeva ist Russin, durfte aber nur unter neutraler Flagge antreten. 5 Kilometer Stau sind es noch vor dem Gotthardtunnel Richtung Norden. 50 Minuten müsst ihr dort dazu rechnen. Und auf der San Bernardino-Route A13 Richtung Chur zwischen Thusis Nord und Reichenau stauen es. Es geht eine halbe Stunde länger dort. Ganz eine gute Fahrt wünsche ich.
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1: Diese Themen haben heute Schlagzeilen gemacht. Guten Abend.
2: Der Mann, der in Winterthur Menschen mit einem Messer angegriffen hatte, soll aktiv den Kontakt zu Anhängern des Islamischen Staats IS gesucht haben. Laut der Schweiz am Wochenende fand er diese Kontakte im Umfeld einer Moschee im schaffhausischen Neuhausen. Die Bundesanwaltschaft habe in der Vergangenheit gegen Personen dieser Moschee ermittelt, wegen des Verdachts auf terroristische Aktivitäten. Dabei tauchte auch der Name des Attentäters von Winterthur auf. Der Präsident des Neuhauser Moscheevereins reagierte nicht auf eine Anfrage der Zeitung. Der Schweizer Rüstungskonzern RUAG hat nach einem Hackerangriff Lösegeld bezahlt. Das bestätigt der RUAG-Verwaltungsratspräsident im Interview mit dem SRF. Die Kriminellen hätten letzten Herbst eine Tochterfirma der RUAG in den USA gehackt, Daten gestohlen und damit erpresst. Wie viel Lösegeld bezahlt wurde, ist nicht bekannt. Die RUAG habe aber alle Daten wieder zurückerhalten. Damit habe das Rüstungsunternehmen nicht so gehandelt, wie es das Bundesamt für Cyberkriminalität empfiehlt. Es rät grundsätzlich davon ab, Lösegeld an Kriminelle zu bezahlen. Das könne weitere Angriffe fördern.
1: Eine wegen Mordes verurteilte ehemalige Profiboxerin aus Interlaken bleibt im Gefängnis. Das Bundesgericht hat ihren Antrag auf sofortige Freilassung abgelehnt. Die gebürtige Brasilianerin wurde rechtskräftig zu 18 Jahren Haft verurteilt, weil sie ihren Ehemann in Interlaken mit einem Baseballschläger getötet hat. Die heute 40-Jährige bestreitet die Tat weiterhin und hat ein Revisionsgesuch eingereicht. Dieses führt laut Bundesgericht aber nicht automatisch zu einer Freilassung. Papst Leo XIV. Hat auf seiner Spanienreise zur Treue zum Völkerrecht aufgerufen. Er dankte Spanien für seinen Widerstand, mit dem das Land auch den Zorn von US-Präsident Trump auf sich zog. Bis nächsten Freitag reist der Papst durch Spanien. Bei Veranstaltungen unter freiem Himmel werden Hunderttausende Menschen erwartet. Nach Madrid tritt er auch in Barcelona und auf den Kanarischen Inseln auf. In Madrid allein sind laut den Behörden über 14.000 Polizisten im Einsatz, um die Sicherheit des Papstes zu gewährleisten. Die Ukraine beschießt erneut die russische Metropole St. Petersburg, das meldet der Gouverneur der Region. Dort ist heute der letzte Tag des Internationalen Wirtschaftsforums. Bereits am Mittwoch, dem ersten Tag des Forums, hat die Ukraine eine Ölraffinerie in der Nähe von St. Petersburg beschossen. Schwarze Rauchwolken bildeten sich über der Altstadt von St. Petersburg, die zum UNESCO-Weltkulturerbe gehört. Das Wirtschaftsforum lief aber wie gewohnt mit tausenden Teilnehmern.
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4: Am Sonntagvormittag dominieren die Wolkenzonen, tut sich schwer und zeigt sich zuerst einmal nur zwischendurch, dann aber wird die Luft wieder trockener. In der Folge kriegt die Sonne wieder mehr Platz, am Nachmittag ist es oft recht sonnig, mit nur harmlosen Quellwolken. Die Temperaturen erreichen Höchstwert von 22 bis 23 Grad, die 0-Grad-Grenze steigt bis zum Abend auf 3600 Meter.
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1: Diese Themen haben heute Schlagzeilen gemacht. Guten Abend. Sollte das Schweizer Stimmvolk am 14. Juni die 10-Millionen-Initiative annehmen, könnte das Folgen für die Zusammenarbeit mit der EU im Bereich Sicherheit haben. Daraufhin deutet ein vertrauliches Dokument der EU-Mitgliedstaaten, wie die CH-Media-Zeitungen berichten. Demnach könnte eine Kündigung der Personenfreizügigkeit auch die Polizei- und Justizzusammenarbeit, also Schengen-Dublin, gefährden. Die EU will diese Einschätzung je nach Ausgang der Abstimmung veröffentlichen.
2: Das Bundesamt für Cybersicherheit warnt vor einer neuen Betrugsmasche bei Hotelbuchungen. Laut dem Blick verschicken Kriminelle vermehrt WhatsApp-Nachrichten und geben sich dabei als Hotel aus. Um glaubwürdig zu wirken, nutzen die Betrüger dabei oft echte Buchungsdaten. So locken sie mit angeblichen Rückerstattungen oder drohen mit Stornierungen. So wollen sie an Kreditkartendaten gelangen.
1: In der Stadt Zürich wird morgen ein ganzes Quartier vorsorglich geräumt. Der Grund: Die ETH transportiert eine hochgiftige, explosive Chemikalie nach Deutschland, um sie dort zu entsorgen, schreibt die NZZ. Zur Sicherheit müssen dafür rund 270 Menschen ihre Wohnungen an der Clausiusstraße vorübergehend verlassen. Straßen und Tramlinien werden gesperrt. Laut den Behörden besteht zwar für die Bevölkerung keine akute Gefahr, die Räumung des Gebiets soll mögliche Risiken aber ausschließen.
2: Mitglieder der rechtsextremen Gruppe Junge Tat haben gestern Abend am Bahnhof Winterthur ein Banner gegen Migration aufgehängt. Laut dem Tagesanzeiger verschafften sie sich Zugang zum Bahnhofsdach und zündeten Rauchfackeln. Anlass zur Aktion waren die Messerattacke von letzter Woche in Winterthur sowie die Abstimmung zur 10-Millionen-Initiative. Nach der Aktion kam es zudem zu einer Auseinandersetzung mit einer anderen Gruppierung. Die Polizei nahm 3 Personen fest. Zu welcher Gruppe sie gehören, ist nicht bekannt.
1: Frankreichs ehemalige First Lady Bernadette Chirac ist tot. Die Witwe des früheren Präsidenten Jacques Chirac ist gestern Abend im Alter von 93 Jahren gestorben. Das teilt ihre Tochter der Nachrichtenagentur AFP mit. Bernadette Chirac war bei den Menschen in Frankreich beliebt und beriet ihren Mann während seiner langen politischen Karriere. Bernadette Chirac ist bis heute die einzige französische First Lady geblieben, die selbst ein politisches Amt innehatte. Von 1979 bis 2015 war sie Generalrätin des Departements Corrèze in Zentralfrankreich.
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4: Am Sonntagvormittag dominieren die Wolkenzonen, tut sich schwer und zeigt sich zuerst einmal nur zwischendurch, dann aber wird die Luft wieder trockener. In der Folge kriegt die Sonne wieder mehr Platz, am Nachmittag ist es oft recht sonnig, mit nur harmlosen Quellwolken. Die Temperaturen erreichen Höchstwert von 22 bis 23 Grad, die 0-Grad-Grenze steigt bis zum Abend auf 3600 Meter.
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1: Diese Themen haben heute Schlagzeilen gemacht. Guten Abend.
2: Der Mann, der in Winterthur Menschen mit einem Messer angegriffen hatte, soll aktiv den Kontakt zu Anhängern des Islamischen Staats IS gesucht haben. Laut der Schweiz am Wochenende fand er diese Kontakte im Umfeld einer Moschee im schaffhausischen Neuhausen. Die Bundesanwaltschaft habe in der Vergangenheit gegen Personen dieser Moschee ermittelt, wegen des Verdachts auf terroristische Aktivitäten. Dabei tauchte auch der Name des Attentäters von Winterthur auf. Der Präsident des Neuhauser Moscheevereins reagierte nicht auf eine Anfrage der Zeitung. Der Schweizer Rüstungskonzern RUAG hat nach einem Hackerangriff Lösegeld bezahlt. Das bestätigt der RUAG-Verwaltungsratspräsident im Interview mit dem SRF. Die Kriminellen hätten letzten Herbst eine Tochterfirma der RUAG in den USA gehackt, Daten gestohlen und damit erpresst. Wie viel Lösegeld bezahlt wurde, ist nicht bekannt. Die RUAG habe aber alle Daten wieder zurückerhalten. Damit habe das Rüstungsunternehmen nicht so gehandelt, wie es das Bundesamt für Cyberkriminalität empfiehlt. Es rät grundsätzlich davon ab, Lösegeld an Kriminelle zu bezahlen. Das könne weitere Angriffe fördern.
1: Eine wegen Mordes verurteilte ehemalige Profiboxerin aus Interlaken bleibt im Gefängnis. Das Bundesgericht hat ihren Antrag auf sofortige Freilassung abgelehnt. Die gebürtige Brasilianerin wurde rechtskräftig zu 18 Jahren Haft verurteilt, weil sie ihren Ehemann in Interlaken mit einem Baseballschläger getötet hat. Die heute 40-Jährige bestreitet die Tat weiterhin und hat ein Revisionsgesuch eingereicht. Dieses führt laut Bundesgericht aber nicht automatisch zu einer Freilassung. Papst Leo XIV. Hat auf seiner Spanienreise zur Treue zum Völkerrecht aufgerufen. Er dankte Spanien für seinen Widerstand, mit dem das Land auch den Zorn von US-Präsident Trump auf sich zog. Bis nächsten Freitag reist der Papst durch Spanien. Bei Veranstaltungen unter freiem Himmel werden Hunderttausende Menschen erwartet. Nach Madrid tritt er auch in Barcelona und auf den Kanarischen Inseln auf. In Madrid allein sind laut den Behörden über 14.000 Polizisten im Einsatz, um die Sicherheit des Papstes zu gewährleisten. Die Ukraine beschießt erneut die russische Metropole St. Petersburg, das meldet der Gouverneur der Region. Dort ist heute der letzte Tag des Internationalen Wirtschaftsforums. Bereits am Mittwoch, dem ersten Tag des Forums, hat die Ukraine eine Ölraffinerie in der Nähe von St. Petersburg beschossen. Schwarze Rauchwolken bildeten sich über der Altstadt von St. Petersburg, die zum UNESCO-Weltkulturerbe gehört. Das Wirtschaftsforum lief aber wie gewohnt mit tausenden Teilnehmern.
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4: Am Sonntagvormittag dominieren die Wolkenzonne, tut sich schwer und zeigt sich zuerst einmal nur zwischendurch, dann aber wird die Luft wieder trockener. In der Folge kriegt die Sonne wieder mehr Platz, am Nachmittag ist es oft recht sonnig, mit nur harmlosen Quellwolken. Die Temperaturen erreichen Höchstwert von 22 bis 23 Grad, die 0-Grad-Grenze steigt bis zum Abend auf 3600 Meter.
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0: 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Es ist 12 Uhr. 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
1: Diese Themen haben heute Schlagzeilen gemacht. Guten Abend. Sollte das Schweizer Stimmvolk am 14. Juni die 10-Millionen-Initiative annehmen, könnte das Folgen für die Zusammenarbeit mit der EU im Bereich Sicherheit haben. Daraufhin deutet ein vertrauliches Dokument der EU-Mitgliedstaaten, wie die CH-Media-Zeitungen berichten. Demnach könnte eine Kündigung der Personenfreizügigkeit auch die Polizei- und Justizzusammenarbeit, also Schengen-Dublin, gefährden. Die EU will diese Einschätzung je nach Ausgang der Abstimmung veröffentlichen.
2: Das Bundesamt für Cybersicherheit warnt vor einer neuen Betrugsmasche bei Hotelbuchungen. Laut dem Blick verschicken Kriminelle vermehrt WhatsApp-Nachrichten und geben sich dabei als Hotel aus. Um glaubwürdig zu wirken, nutzen die Betrüger dabei oft echte Buchungsdaten. So locken sie mit angeblichen Rückerstattungen oder drohen mit Stornierungen. So wollen sie an Kreditkartendaten gelangen.
1: In der Stadt Zürich wird morgen ein ganzes Quartier vorsorglich geräumt. Der Grund? Die ETH transportiert eine hochgiftige, explosive Chemikalie nach Deutschland, um sie dort zu entsorgen, schreibt die NZZ. Zur Sicherheit müssen dafür rund 270 Menschen ihre Wohnungen an der Clausiusstraße vorübergehend verlassen. Straßen und Tramlinien werden gesperrt. Laut den Behörden besteht zwar für die Bevölkerung keine akute Gefahr, die Räumung des Gebiets soll mögliche Risiken aber ausschließen.
2: Mitglieder der rechtsextremen Gruppe Junge Tat haben gestern Abend am Bahnhof Winterthur ein Banner gegen Migration aufgehängt. Laut dem Tagesanzeiger verschafften sie sich Zugang zum Bahnhofsdach und zündeten Rauchfackeln. Anlass zur Aktion waren die Messerattacke von letzter Woche in Winterthur sowie die Abstimmung zur 10-Millionen-Initiative. Nach der Aktion kam es zudem zu einer Auseinandersetzung mit einer anderen Gruppierung. Die Polizei nahm 3 Personen fest. Zu welcher Gruppe sie gehören, ist nicht bekannt.
1: Frankreichs ehemalige First Lady Bernadette Chirac ist tot. Die Witwe des früheren Präsidenten Jacques Chirac ist gestern Abend im Alter von 93 Jahren gestorben. Das teilt ihre Tochter der Nachrichtenagentur AFP mit. Bernadette Chirac war bei den Menschen in Frankreich beliebt und beriet ihren Mann während seiner langen politischen Karriere. Bernadette Chirac ist bis heute die einzige französische First Lady geblieben, die selbst ein politisches Amt innehatte. Von 1979 bis 2015 war sie Generalrätin des Departements Gorès in Zentralfrankreich.
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4: Am Sonntagvormittag dominieren die Wolkenzonen, tut sich schwer und zeigt sich zuerst einmal nur zwischendurch, dann aber wird die Luft wieder trockener. In der Folge kriegt die Sonne wieder mehr Platz, am Nachmittag ist es oft recht sonnig, mit nur harmlosen Quellwolken. Die Temperaturen erreichen Höchstwert von 22 bis 23 Grad, die 0-Grad-Grenze steigt bis zum Abend auf 3600 Meter.

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Es ist eins.